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1: Ich bin Jan Seifert und das sind die wichtigsten Meldungen aus Berlin und Brandenburg. Damit Berlins Schülerinnen und Schüler wieder gerne in den Unterricht gehen, Berlins Bildungssenatorin Günther Wünsch will härter gegen Gewalt und Konflikte an den Bildungseinrichtungen vorgehen. Sie hat jetzt einen 13-Punkte-Plan vorgestellt und den kennt Christian Haffmann.
2: In Zukunft soll es einen einheitlichen Katalog geben, der festlegt, welche Konsequenzen auf welchen Vorfall folgen müssen. Bisher haben Schulen das unterschiedlich gehandhabt. Auch bei Schulschwänzern soll es einheitliche Bußgelder geben. Wiederholt auffällige Schüler sollen verbindlich zu Anti-Gewalt-Trainings verpflichtet werden können. Hintergrund ist das Ende Juni vorgestellte Berliner Konflikt- und Gewaltbarometer. 4% der Schüler gaben an, verprügelt worden zu sein. Jeder fünfte berichtete von sexistischen Kommentaren.
1: Nächster Versuch für eine Millionenversteigerung. Das Quartier 206 in der Friedrichstraße kommt am 18. September wieder unter den Hammer. Mindestgebot 130 Millionen Euro. Im April war der Verkauf geplatzt, weil das Höchstgebot gerade mal bei 40 Millionen lag. Das Haus neben der Ex-Galerie Lafayette steht seit Jahren leer. Berlins Tourismuschef packt seinen Koffer. Nicht für eine Reise, sondern Visit Berlin hat seinen Geschäftsführer Ammann nach nur 3 Monaten entlassen. Grund: unterschiedliche Auffassungen und schlechtes Betriebsklima. Aus seiner Zeit zuvor in Köln sind gerade noch fragwürdige Abrechnungen offen. 9 Mann über Bord und am Ende ein Schutzengel. Auf dem Schwelosee in Kaput ist ein Ruderboot gekentert. Starker Wind und Wellen hatten Wasser ins Boot gedrückt. Nach und nach ist die gesamte Besatzung über Bord gegangen. Aber Happy End. Die Wasserschutzpolizei konnte alle retten und hat den Katamaran geborgen. Und jetzt weitere Meldungen aus Deutschland und der Welt.
3: Ich bin Ursula Winkler. In Sachsen-Anhalt geht der Landtagswahlkampf in die letzte Phase. 2 Tage vor dem Wahlsonntag veranstalten mehrere Parteien heute Abschlusskundgebungen und wollen um Stimmen der noch unentschlossenen Wählerinnen und Wähler kämpfen. Nach den jüngsten Umfragen geht die AfD mit einem klaren Vorsprung ins Rennen. Sie hofft auf eine absolute Mehrheit, um dann erstmals in Deutschland eine Landesregierung zu führen. Nach den Angriffen auf die Stromanlagen in Brandenburg und Nordrhein-Westfalen wird über einen besseren Schutz kritischer Infrastruktur diskutiert. Im Gespräch sind unter anderem Überwachungskameras und Drohnenabwehr.
4: Unionsfraktionsvize Kring sieht auch die Betreiber in der Verantwortung. Nötig seien etwa gesicherte Zäune, Alarmanlagen, zuverlässige IT, Stromgeneratoren und Vorräte. NRW-Innenminister Reul fordert zusätzliche Möglichkeiten für die Betreiber kritischer Infrastruktur. Bislang sei es ihnen nicht erlaubt, ihre Anlagen etwa zur Stromversorgung mit Videokameras zu überwachen. Eine Überwachung sei aber zwingend erforderlich. Und beim Datenschutz sei Deutschland sehr sensibel. Jetzt zeige sich, was das bedeute, so Reul. David Riemer, Berlin.
3: Billigbestellungen aus China sollen in der EU bald teurer werden. Ab November soll für kleine Pakete aus dem Onlinehandel eine neue Bearbeitungsgebühr fällig werden. Damit will die EU gegen die riesigen Mengen günstiger Importware vorgehen.
5: Die EU will den Direktversand aus Drittländern, vor allem China, zollfrei und fast unkontrolliert abschaffen. Was im November kommt, die Bearbeitungsgebühr, ist bereits die 2. Stufe des Plans. Schon im Juli fiel die bisherige Zollfreigrenze von 150 Euro. Seither gilt für die kleinen Sendungen ein Pauschalzoll von 3 Euro. Schon dieser Zoll hatte die Einfuhren sinken lassen. So soll es jetzt auch weitergehen, meint die EU. 6 Milliarden kleine Pakete kamen letztes Jahr noch in die EU, fast alle aus China. Dieter Ebeling, Brüssel.
3: Der VW-Aufsichtsrat hat sich überraschend auf ein Sparpaket geeinigt. Der Autobauer will in den kommenden Jahren weitere 50.000 Stellen streichen. Diese Anpassung der weltweiten Personalkapazitäten sei notwendig, um die Ziele des Transformationsprogramms zu erreichen, teilte der Konzern mit. 4 Werke stehen auf der Kippe. Dabei geht es um die Standorte Emden, Zwickau, Hannover und Neckarsulm.
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1: Ich bin Jan Seifert und das sind die wichtigsten Meldungen aus Berlin und Brandenburg. Damit Berlins Schülerinnen und Schüler wieder gerne in den Unterricht gehen, Berlins Bildungssenatorin Günther Wünsch will härter gegen Gewalt und Konflikte an den Bildungseinrichtungen vorgehen. Sie hat jetzt einen 13-Punkte-Plan vorgestellt und den kennt Christian Haffmann.
2: In Zukunft soll es einen einheitlichen Katalog geben, der festlegt, welche Konsequenzen auf welchen Vorfall folgen müssen. Bisher haben Schulen das unterschiedlich gehandhabt. Auch bei Schulschwänzern soll es einheitliche Bußgelder geben. Wiederholt auffällige Schüler sollen verbindlich zu Anti-Gewalt-Trainings verpflichtet werden können. Hintergrund ist das Ende Juni vorgestellte Berliner Konflikt- und Gewaltbarometer. 4% der Schüler gaben an, verprügelt worden zu sein. Jeder fünfte berichtete von sexistischen Kommentaren.
1: Nächster Versuch für eine Millionenversteigerung. Das Quartier 206 in der Friedrichstraße kommt am 18. September wieder unter den Hammer. Mindestgebot 130 Millionen Euro. Im April war der Verkauf geplatzt, weil das Höchstgebot gerade mal bei 40 Millionen lag. Das Haus neben der Ex-Galerie Lafayette steht seit Jahren leer. Berlins Tourismuschef packt seinen Koffer. Nicht für eine Reise, sondern Visit Berlin hat seinen Geschäftsführer Ammann nach nur 3 Monaten entlassen. Grund: unterschiedliche Auffassungen und schlechtes Betriebsklima. Aus seiner Zeit zuvor in Köln sind gerade noch fragwürdige Abrechnungen offen. 9 Mann über Bord und am Ende ein Schutzengel. Auf dem Schwelosee in Kaput ist ein Ruderboot gekentert. Starker Wind und Wellen hatten Wasser ins Boot gedrückt. Nach und nach ist die gesamte Besatzung über Bord gegangen, aber Happy End. Die Wasserschutzpolizei konnte alle retten und hat den Katamaran geborgen. Und jetzt weitere Meldungen aus Deutschland und der Welt.
3: Ich bin Ursula Winkler. In Sachsen-Anhalt geht der Landtagswahlkampf in die letzte Phase. 2 Tage vor dem Wahlsonntag veranstalten mehrere Parteien heute Abschlusskundgebungen und wollen um Stimmen der noch unentschlossenen Wählerinnen und Wähler kämpfen. Nach den jüngsten Umfragen geht die AfD mit einem klaren Vorsprung ins Rennen. Sie hofft auf eine absolute Mehrheit, um dann erstmals in Deutschland eine Landesregierung zu führen. Nach den Angriffen auf das Stromnetz in Brandenburg und Nordrhein-Westfalen wird weiter über einen besseren Schutz diskutiert. Hans-Walter Borries vom Bundesverband für den Schutz kritischer Infrastrukturen spricht von einer neuen Dimension der Bedrohung.
4: Borries bezeichnet die Angriffe als hybride Vorkriegsführung und sagt, eigentlich sei das eine Aufgabe für die Bundespolizei. Die technischen Schutzmöglichkeiten seien vorhanden, könnten die Unternehmen aber das 4- bis 6-fache kosten. NRW-Innenminister Reul fordert unter anderem eine Diskussion über Videoüberwachung und Drohnenabwehr. Dafür müssten zunächst allerdings die gesetzlichen Grundlagen und Fragen zu Zuständigkeit, Qualifikation und Haftung geklärt werden. Das sagte der Brandenburger SPD-Innenpolitiker Stohn. David Riemer, Berlin.
3: Am Wochenende mal ein Bierchen, das ist vor allem jungen Männern in Deutschland nicht genug. Fast die Hälfte der Männer zwischen 18 und 25 Jahren neigt zumindest zeitweise zu exzessivem Alkoholkonsum. Das ergab eine Umfrage im Auftrag des Bundesinstituts für öffentliche Gesundheit.
5: Knapp 46% der befragten jungen Männer gaben an, sich im vergangenen Jahr gelegentlich in den Rausch getrunken zu haben. Bei den Frauen zwischen 18 und 25 sagten das 26%. Und selbst bei Jugendlichen, also den 12- bis 17-Jährigen, gaben knapp 15% an, schon mal auf Partys die Kontrolle zu verlieren. Die Umfrage zeigt aber gleichzeitig, dass diese Exzesse Ausnahmen sind, denn regelmäßiger Alkoholkonsum ist bei jungen Erwachsenen so unbeliebt wie noch nie. Sie trinken seltener als früher und beginnen generell auch später damit. Tiana Kramer, Nachrichtenredaktion.
3: Der VW-Aufsichtsrat hat sich überraschend auf ein Sparpaket geeinigt. Der Autobauer will in den kommenden Jahren weitere 50.000 Stellen streichen. Diese Anpassung der weltweiten Personalkapazitäten sei notwendig, um die Ziele des Transformationsprogramms zu erreichen, teilte der Konzern mit. 4 Werke stehen auf der Kippe. Dabei geht es um die Standorte Emden, Zwickau, Hannover und Neckarsulm.
1: 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Der 104.6 RTL Verkehrsreport. Zehlendorf, die Sperre auf dem Beskow-Damm ist bis zum Mittag 12 Uhr verlängert worden. Das heißt also Vollsperrung zwischen Wupperstraße und dem Abzweig nach Teltow. Und auf dem Teltower Damm selbst beginnt am Morgen ein neuer Bauabschnitt. Bis Mitte Oktober in beiden Richtungen dann nur eine Spur frei zwischen Beskow-Damm und Andrézeile. Westend und Charlottenburg, die IFA geht los. Am Morgen wird es rund um die Messe voll. 8 Uhr dürfen die Fachbesucher rein, ab 10 Uhr dann alle. Besonders betroffen beim Anreiseverkehr der Stadtring 100, die Davos, auch der Messedamm, Kaiserdamm und die Heerstraße. Und wir schauen noch nach Brandenburg. Gibt es eine neue Nachtbaustelle in Wildau am Kreisel, Höhe A10 Center, bis 6 Uhr Vollsperrung. Blitzer stehen auf der B1 B5 Alt Friedrichsfelde, in Schönefeld Hans-Grade Allee und auf der 113 stadtauswärts hinterm Waltersdorfer Dreieck. Staus und Blitzer bitte immer melden unter 030 88484 110. 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Die Sonne macht eine Pause. Der Freitag bringt viele Wolken, gelegentlich Gewitter. Maximal heute 21 bis 25 Grad. Der RTL-Wettertrend. Samstag noch Wolken und Regen, 20 bis 23. Sonntag deutlich freundlicher und auch mal wieder Sonne dabei bei 25 Grad maximal.
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1: Ich bin Jan Seifert und das sind die wichtigsten Meldungen aus Berlin und Brandenburg. Damit Berlins Schülerinnen und Schüler wieder gerne in den Unterricht gehen, Berlins Bildungssenatorin Günther Wünsch will härter gegen Gewalt und Konflikte an den Bildungseinrichtungen vorgehen. Sie hat jetzt einen 13-Punkte-Plan vorgestellt und den kennt Christian Haffmann.
2: In Zukunft soll es einen einheitlichen Katalog geben, der festlegt, welche Konsequenzen auf welchen Vorfall folgen müssen. Bisher haben Schulen das unterschiedlich gehandhabt. Auch bei Schulschwänzern soll es einheitliche Bußgelder geben. Wiederholt auffällige Schüler sollen verbindlich zu Anti-Gewalt-Trainings verpflichtet werden können. Hintergrund ist das Ende Juni vorgestellte Berliner Konflikt- und Gewaltbarometer. 4% der Schüler gaben an, verprügelt worden zu sein. Jeder fünfte berichtete von sexistischen Kommentaren.
1: Nächster Versuch für eine Millionenversteigerung. Das Quartier 206 in der Friedrichstraße kommt am 18. September wieder unter den Hammer. Mindestgebot 130 Millionen Euro. Im April war der Verkauf geplatzt, weil das Höchstgebot gerade mal bei 40 Millionen lag. Das Haus neben der Ex-Galerie Lafayette steht seit Jahren leer. Berlins Tourismuschef packt seinen Koffer. Nicht für eine Reise, sondern Visit Berlin hat seinen Geschäftsführer Ammann nach nur 3 Monaten entlassen. Grund: unterschiedliche Auffassungen und schlechtes Betriebsklima. Aus seiner Zeit zuvor in Köln sind gerade noch fragwürdige Abrechnungen offen. 9 Mann über Bord und am Ende ein Schutzengel. Auf dem Schwelosee in Kaput ist ein Ruderboot gekentert. Starker Wind und Wellen hatten Wasser ins Boot gedrückt. Nach und nach ist die gesamte Besatzung über Bord gegangen. Aber Happy End. Die Wasserschutzpolizei konnte alle retten und hat den Katamaran geborgen. Und jetzt weitere Meldungen aus Deutschland und der Welt.
3: Ich bin Ursula Winkler. In Sachsen-Anhalt geht der Landtagswahlkampf in die letzte Phase. 2 Tage vor dem Wahlsonntag veranstalten mehrere Parteien heute Abschlusskundgebungen und wollen um Stimmen der noch unentschlossenen Wählerinnen und Wähler kämpfen. Nach den jüngsten Umfragen geht die AfD mit einem klaren Vorsprung ins Rennen. Sie hofft auf eine absolute Mehrheit, um dann erstmals in Deutschland eine Landesregierung zu führen. Nach den Angriffen auf das Stromnetz in Brandenburg und Nordrhein-Westfalen wird weiter über einen besseren Schutz diskutiert. Hans-Walter Borries vom Bundesverband für den Schutz kritischer Infrastrukturen spricht von einer neuen Dimension der Bedrohung.
4: Borries bezeichnet die Angriffe als hybride Vorkriegsführung und sagt, eigentlich sei das eine Aufgabe für die Bundespolizei. Die technischen Schutzmöglichkeiten seien vorhanden, könnten die Unternehmen aber das 4- bis 6-fache kosten. NRW-Innenminister Reul fordert unter anderem eine Diskussion über Videoüberwachung und Drohnenabwehr. Dafür müssten zunächst allerdings die gesetzlichen Grundlagen und Fragen zu Zuständigkeit, Qualifikation und Haftung geklärt werden. Das sagte der Brandenburger SPD-Innenpolitiker Stohn. David Riemer, Berlin.
3: Am Wochenende mal ein Bierchen, das ist vor allem jungen Männern in Deutschland nicht genug. Fast die Hälfte der Männer zwischen 18 und 25 Jahren neigt zumindest zeitweise zu exzessivem Alkoholkonsum. Das ergab eine Umfrage im Auftrag des Bundesinstituts für öffentliche Gesundheit.
5: Knapp 46% der befragten jungen Männer gaben an, sich im vergangenen Jahr gelegentlich in den Rausch getrunken zu haben. Bei den Frauen zwischen 18 und 25 sagten das 26%. Und selbst bei Jugendlichen, also den 12- bis 17-Jährigen, gaben knapp 15% an, schon mal auf Partys die Kontrolle zu verlieren. Die Umfrage zeigt aber gleichzeitig, dass diese Exzesse Ausnahmen sind, denn regelmäßiger Alkoholkonsum ist bei jungen Erwachsenen so unbeliebt wie noch nie. Sie trinken seltener als früher und beginnen generell auch später damit. Tiana Kramer, Nachrichtenredaktion.
3: Der VW-Aufsichtsrat hat sich überraschend auf ein Sparpaket geeinigt. Der Autobauer will in den kommenden Jahren weitere 50.000 Stellen streichen. Diese Anpassung der weltweiten Personalkapazitäten sei notwendig, um die Ziele des Transformationsprogramms zu erreichen, teilte der Konzern mit. 4 Werke stehen auf der Kippe. Dabei geht es um die Standorte Emden, Zwickau, Hannover und Neckarsulm.
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1: Ich bin Jan Seifert und das sind die wichtigsten Meldungen aus Berlin und Brandenburg. Damit Berlins Schülerinnen und Schüler wieder gerne in den Unterricht gehen, Berlins Bildungssenatorin Günther Wünsch will härter gegen Gewalt und Konflikte an den Bildungseinrichtungen vorgehen. Sie hat jetzt einen 13-Punkte-Plan vorgestellt und den kennt Christian Haffmann.
2: In Zukunft soll es einen einheitlichen Katalog geben, der festlegt, welche Konsequenzen auf welchen Vorfall folgen müssen. Bisher haben Schulen das unterschiedlich gehandhabt. Auch bei Schulschwänzern soll es einheitliche Bußgelder geben. Wiederholt auffällige Schüler sollen verbindlich zu Anti-Gewalt-Trainings verpflichtet werden können. Hintergrund ist das Ende Juni vorgestellte Berliner Konflikt- und Gewaltbarometer. 4% der Schüler gaben an, verprügelt worden zu sein. Jeder Fünfte berichtete von sexistischen Kommentaren.
1: Nächster Versuch für eine Millionenversteigerung. Das Quartier 206 in der Friedrichstraße kommt am 18. September wieder unter den Hammer. Mindestgebot 130 Millionen Euro. Im April war der Verkauf geplatzt, weil das Höchstgebot gerade mal bei 40 Millionen lag. Das Haus neben der Ex-Galerie Lafayette steht seit Jahren leer. Berlins Tourismuschef packt seinen Koffer. Nicht für eine Reise, sondern Visit Berlin hat seinen Geschäftsführer Ammann nach nur 3 Monaten entlassen. Grund: unterschiedliche Auffassungen und schlechtes Betriebsklima. Aus seiner Zeit zuvor in Köln sind gerade noch fragwürdige Abrechnungen offen. 9 Mann über Bord und am Ende ein Schutzengel. Auf dem Schwelosee in Kaput ist ein Ruderboot gekentert. Starker Wind und Wellen hatten Wasser ins Boot gedrückt. Nach und nach ist die gesamte Besatzung über Bord gegangen. Aber Happy End. Die Wasserschutzpolizei konnte alle retten und hat den Katamaran geborgen. Und jetzt weitere Meldungen aus Deutschland und der Welt.
3: Ich bin Ursula Winkler. In Sachsen-Anhalt geht der Landtagswahlkampf in den Endspurt. Nach den jüngsten Umfragen wird die AfD die Wahl mit einem klaren Vorsprung gewinnen. Auch das politische Berlin blickt gespannt auf die Wahl.
4: Die meisten Parteien fahren viel Politprominenz hier aus der Hauptstadt auf. Die AfD hofft auf die absolute Mehrheit, um dann erstmals in Deutschland eine Landesregierung anzuführen. Schafft sie das nicht, dürfte es schwierig werden, eine Koalition auf die Beine zu stellen, denn die meisten anderen Parteien haben eine Zusammenarbeit mit der AfD ausgeschlossen. Aktuell regiert in Sachsen-Anhalt eine Koalition aus CDU, SPD und FDP. Das Bündnis wird aber allen Umfragen zufolge seine Mehrheit verlieren. Laut Befragung der Forschungsgruppe Wahlen waren zuletzt noch 31% der Befragten nicht sicher, wen oder ob sie wählen wollen. David Riemer, Berlin.
3: Nach dem Fund eines verdächtigen Gegenstands an einem Umspannwerk in Dormagen zwischen Köln und Düsseldorf geht die Polizei von einem Sabotagedelikt aus. Den Ermittlern liege ein Bekennerschreiben vor, sagte ein Polizeisprecher der deutschen Presseagentur. In dieser Woche hatte es bereits 2 Angriffe auf Umspannwerke gegeben, in Bergheim bei Köln und in Brandenburg. Die Ermittler gehen auch bei diesen beiden Fällen von Sabotage aus. Experten des IFO-Instituts zeigen sich mit Blick auf die deutsche Wirtschaft jetzt optimistischer. Sie haben die Konjunkturprognose überraschend stark erhöht. Die Ökonomen erwarten nun dieses Jahr ein Wachstum des Bruttoinlandsprodukts von 1,4%, 0,6 Prozentpunkte mehr als bisher.
5: Trotz all der Hiobsbotschaften der vergangenen Jahre sind die deutschen Unternehmen offenbar widerstandsfähig. Das liege unter anderem am schuldenfinanzierten Investitionspaket der Bundesregierung, so die Experten des IFO-Instituts. Aber auch eine gestiegene Nachfrage aus dem Ausland trage zu den positiven Entwicklungen bei. Auch das Deutsche Institut für Wirtschaftsforschung zeigt sich optimistisch und hat seine Prognose für die deutsche Wirtschaft jetzt mehr als verdoppelt. Es gibt aber nicht nur gute Nachrichten, denn parallel nimmt die Staatsverschuldung zu und auch die Inflationsrate wird nach der Prognose des IFO-Instituts weiter steigen. Fiona Reinhardt, Nachrichtenredaktion.
3: Der VW-Aufsichtsrat hat sich überraschend auf ein Sparpaket geeinigt. Der Autobauer will in den kommenden Jahren weitere 50.000 Stellen streichen. 4 Werke stehen auf der Kippe in Emden, Zwickau, Hannover und Neckarsulm.
1: 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Der 104.6 RTL Verkehrsreport. Zehlendorf, die Sperre auf dem Beskow-Damm ist bis zum Mittag 12 Uhr verlängert worden. Das heißt also Vollsperrung zwischen Wupperstraße und dem Abzweig nach Teltow. Und auf dem Teltower Damm selbst beginnt am Morgen ein neuer Bauabschnitt. Bis Mitte Oktober in beiden Richtungen dann nur eine Spur frei zwischen Beskow-Damm und Andrezeile. Westend und Charlottenburg, die IFA geht los. Am Morgen wird es rund um die Messe voll. 8 Uhr dürfen die Fachbesucher rein, ab 10 Uhr dann alle. Besonders betroffen beim Anreiseverkehr der Stadtring 100, die Arbeit. Davos, auch der Messedamm, Kaiserdamm und die Heerstraße. Und wir schauen noch nach Brandenburg. Gibt es eine neue Nachtbaustelle in Wildau am Kreisel, Höhe A10 Center, bis 6 Uhr Vollsperrung. Blitzer stehen auf der B1 B5 Alt-Friedrichsfelde, in Schönefeld Hans-Grade-Allee und auf der 113 stadtauswärts hinterm Waltersdorfer Dreieck. Staus und Blitzer bitte immer melden unter 030 88484 110. 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Die Sonne macht eine Pause. Der Freitag bringt viele Wolken, gelegentlich Gewitter. Maximal heute 21 bis 25 Grad. Der RTL-Wettertrend. Samstag noch Wolken und Regen, 20 bis 23. Sonntag deutlich freundlicher und auch mal wieder Sonne dabei bei 25 Grad maximal.
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1: Ich bin Jan Seifert und das sind die wichtigsten Meldungen aus Berlin und Brandenburg. Damit Berlins Schülerinnen und Schüler wieder gerne in den Unterricht gehen. Berlins Bildungssenatorin Günther Wünsch will härter gegen Gewalt und Konflikte an den Bildungseinrichtungen vorgehen. Sie hat jetzt einen 13-Punkte-Plan vorgestellt und den kennt Christian Haffmann.
2: In Zukunft soll es einen einheitlichen Katalog geben, der festlegt, welche Konsequenzen auf welchen Vorfall folgen müssen. Bisher haben Schulen das unterschiedlich gehandhabt. Auch bei Schulschwänzern soll es einheitliche Bußgelder geben. Wiederholt auffällige Schüler sollen verbindlich zu Anti-Gewalt-Trainings verpflichtet werden können. Hintergrund ist das Ende Juni vorgestellte Berliner Konflikt- und Gewaltbarometer. 4% der Schüler gaben an, verprügelt worden zu sein. Jeder Fünfte berichtete von sexistischen Kommentaren.
1: Nächster Versuch für eine Millionenversteigerung. Das Quartier 206 in der Friedrichstraße kommt am 18. September wieder unter den Hammer. Mindestgebot 130 Millionen Euro. Im April war der Verkauf geplatzt, weil das Höchstgebot gerade mal bei 40 Millionen lag. Das Haus neben der Ex-Galerie Lafayette steht seit Jahren leer. Berlins Tourismuschef packt seinen Koffer. Nicht für eine Reise, sondern Visit Berlin hat seinen Geschäftsführer Ammann nach nur 3 Monaten entlassen. Grund: unterschiedliche Auffassungen und schlechtes Betriebsklima. Aus seiner Zeit zuvor in Köln sind gerade noch fragwürdige Abrechnungen offen. 9 Mann über Bord und am Ende ein Schutzengel. Auf dem Schwielosee in Kaput ist ein Ruderboot gekentert. Starker Wind und Wellen hatten Wasser ins Boot gedrückt. Nach und nach ist die gesamte Besatzung über Bord gegangen. Aber Happy End. Die Wasserschutzpolizei konnte alle retten und hat den Katamaran geborgen. Und jetzt weitere Meldungen aus Deutschland und der Welt.
3: Ich bin Ursula Winkler. In Sachsen-Anhalt geht der Landtagswahlkampf in den Endspurt. Nach den jüngsten Umfragen wird die AfD die Wahl mit einem klaren Vorsprung gewinnen. Auch das politische Berlin blickt gespannt auf die Wahl.
4: Die meisten Parteien fahren viel Politprominenz hier aus der Hauptstadt auf. Die AfD hofft auf die absolute Mehrheit, um dann erstmals in Deutschland eine Landesregierung anzuführen. Schafft sie das nicht, dürfte es schwierig werden, eine Koalition auf die Beine zu stellen, denn die meisten anderen Parteien haben eine Zusammenarbeit mit der AfD ausgeschlossen. Aktuell regiert in Sachsen-Anhalt eine Koalition aus CDU, SPD und FDP. Das Bündnis wird aber allen Umfragen zufolge seine Mehrheit verlieren. Laut Befragung der Forschungsgruppe Wahlen waren zuletzt noch 31% der Befragten nicht sicher, wen oder ob sie wählen wollen. David Riemer, Berlin.
3: Nach dem Fund eines verdächtigen Gegenstands an einem Umspannwerk in Dormagen zwischen Köln und Düsseldorf geht die Polizei von einem Sabotagedelikt aus. Den Ermittlern liege ein Bekennerschreiben vor, sagte ein Polizeisprecher der Deutschen Presseagentur. In dieser Woche hatte es bereits 2 Angriffe auf Umspannwerke gegeben, in Bergheim bei Köln und in Brandenburg. Die Ermittler gehen auch bei diesen beiden Fällen von Sabotage aus. Experten des IFO-Instituts zeigen sich mit Blick auf die deutsche Wirtschaft jetzt optimistischer. Sie haben die Konjunkturprognose überraschend stark erhöht. Die Ökonomen erwarten nun dieses Jahr ein Wachstum des Bruttoinlandsprodukts von 1,4%, 0,6 Prozentpunkte mehr als bisher.
5: Trotz all der Hiobsbotschaften der vergangenen Jahre sind die deutschen Unternehmen offenbar widerstandsfähig. Das liege unter anderem am schuldenfinanzierten Investitionspaket der Bundesregierung, so die Experten des IFO-Instituts. Aber auch eine gestiegene Nachfrage aus dem Ausland trage zu den positiven Entwicklungen bei. Auch das Deutsche Institut für Wirtschaftsforschung zeigt sich optimistisch und hat seine Prognose für die deutsche Wirtschaft jetzt mehr als verdoppelt. Es gibt aber nicht nur gute Nachrichten, denn parallel nimmt die Staatsverschuldung zu und auch die Inflationsrate wird nach der Prognose des IFO-Instituts weiter steigen. Fiona Reinhardt, Nachrichtenredaktion.
3: Der VW-Aufsichtsrat hat sich überraschend auf ein Sparpaket geeinigt. Der Autobauer will in den kommenden Jahren weitere 50.000 Stellen streichen. 4 Werke stehen auf der Kippe in Emden, Zwickau, Hannover und Neckarsulm.
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1: Ich bin Jan Seifert und das sind die wichtigsten Meldungen aus Berlin und Brandenburg. Damit Berlins Schülerinnen und Schüler wieder gerne in den Unterricht gehen, Berlins Bildungssenatorin Günther Wünsch will härter gegen Gewalt und Konflikte an den Bildungseinrichtungen vorgehen. Sie hat jetzt einen 13-Punkte-Plan vorgestellt und den kennt Christian Haffmann.
2: In Zukunft soll es einen einheitlichen Katalog geben, der festlegt, welche Konsequenzen auf welchen Vorfall folgen müssen. Bisher haben Schulen das unterschiedlich gehandhabt. Auch bei Schulschwänzern soll es einheitliche Bußgelder geben. Wiederholt auffällige Schüler sollen verbindlich zu Anti-Gewalt-Trainings verpflichtet werden können. Hintergrund ist das Ende Juni vorgestellte Berliner Konflikt- und Gewaltbarometer. 4% der Schüler gaben an, verprügelt worden zu sein. Jeder Fünfte berichtete von sexistischen Kommentaren.
1: Nächster Versuch für eine Millionenversteigerung. Das Quartier 206 in der Friedrichstraße kommt am 18. September wieder unter den Hammer. Mindestgebot 130 Millionen Euro. Im April war der Verkauf geplatzt, weil das Höchstgebot gerade mal bei 40 Millionen lag. Das Haus neben der Ex-Galerie Lafayette steht seit Jahren leer. Berlins Tourismuschef packt seinen Koffer. Nicht für eine Reise, sondern Visit Berlin hat seinen Geschäftsführer Ammann nach nur 3 Monaten entlassen. Grund: unterschiedliche Auffassungen und schlechtes Betriebsklima. Aus seiner Zeit zuvor in Köln sind gerade noch fragwürdige Abrechnungen offen. 9 Mann über Bord und am Ende ein Schutzengel. Auf dem Schwielosee in Kaput ist ein Ruderboot gekentert. Starker Wind und Wellen hatten Wasser ins Boot gedrückt. Nach und nach ist die gesamte Besatzung über Bord gegangen. Aber Happy End. Die Wasserschutzpolizei konnte alle retten und hat den Katamaran geborgen. Und jetzt weitere Meldungen aus Deutschland und der Welt.
3: Ich bin Ursula Winkler. In Sachsen-Anhalt geht der Landtagswahlkampf in die letzte Phase. 2 Tage vor dem Wahlsonntag veranstalten mehrere Parteien heute Abschlusskundgebungen und wollen um Stimmen der noch unentschlossenen Wählerinnen und Wähler kämpfen. Nach den jüngsten Umfragen geht die AfD mit einem klaren Vorsprung ins Rennen. Sie hofft auf eine absolute Mehrheit, um dann erstmals in Deutschland eine Landesregierung zu führen. Deutschland treibt seinen Plan zu sogenannten Return Hubs weiter voran. In diese geplanten Abschiebezentren sollen ausreisepflichtige Ausländer kommen, die nicht in ihre Herkunftsländer zurückgebracht werden können. Heute trifft sich Innenminister Dobrindt in Kopenhagen mit Vertretern aus den Niederlanden, Österreich, Griechenland und Dänemark für Gespräche.
4: Die Länder wollen diese Abschiebezentren gemeinsam in Staaten außerhalb der EU einrichten. Mit welchen Ländern man im Gespräch ist, ist aber vorerst vertraulich. In den sogenannten Return Hubs sollen Ausländer untergebracht werden, die nicht abgeschoben werden können. Zum Beispiel, weil sich ihr Heimatland im Krieg befindet oder sie nicht zurücknehmen will. Das kann abgelehnte Asylbewerber gleichermaßen betreffen wie Ausländer, die sich strafbar gemacht haben. Die Menschenrechtsorganisation Amnesty International warnt vor Menschenrechtsverletzungen. Sekretär Skandinavien.
3: Der Literpreis für Superbenzin E10 hat einen neuen Höchststand erreicht. Nach Angaben des ADAC kostete E10 zuletzt im bundesweiten Tagesdurchschnitt 2,22 Euro pro Liter.
5: Auch Diesel ist wieder teurer und kostete im Schnitt 2,28 Euro pro Liter. Grund für die gestiegenen Spritpreise sind unter anderem die wiederaufgenommenen US-Angriffe auf den Iran und die Gegenangriffe des Landes. Die neue Eskalation hat die Rohölpreise in die Höhe getrieben. Seit Wochenbeginn ist Rohöl der Sorte Brent um mehr als 5% teurer geworden. Auch das Niedrigwasser am Rhein hat die Preise zuletzt erhöht, weil dadurch die Transportkosten gestiegen sind. David Riemer, Nachrichtenredaktion.
3: Nach dem Fund eines verdächtigen Gegenstands an einem Umspannwerk in Dormagen zwischen Köln und Düsseldorf geht die Polizei von einem Sabotagedelikt aus. Den Ermittlern liege ein Bekennerschreiben vor, sagte ein Polizeisprecher der deutschen Presseagentur. In dieser Woche hatte es bereits 2 Angriffe auf Umspannwerke gegeben, in Bergheim bei Köln und in Brandenburg. Die Ermittler gehen auch bei diesen beiden Fällen von Sabotage aus.
1: 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Der 104.6 RTL Verkehrsreport. Zehlendorf, die Sperre auf dem Beeskow-Damm ist bis zum Mittag 12 Uhr verlängert worden. Das heißt also Vollsperrung zwischen Wupperstraße und dem Abzweig nach Teltow. Und auf dem Teltower Damm selbst beginnt am Morgen ein neuer Bauabschnitt. Bis Mitte Oktober in beiden Richtungen dann nur eine Spur frei zwischen Beeskow-Damm und Andrézeile. Westend und Charlottenburg, die IFA geht los. Am Morgen wird's rund um die Messe voll. 8 Uhr dürfen die Fachbesucher rein, ab 10 Uhr dann alle. Besonders betroffen beim Anreiseverkehr der Stadtring 100, die A Airbus, auch der Messedamm, Kaiserdamm und die Heerstraße. Und wir schauen noch nach Brandenburg. Gibt es eine neue Nachtbaustelle in Wildau am Kreisel, Höhe A10 Center, bis 6 Uhr Vollsperrung. Blitzer stehen auf der B1 B5 Alt-Friedrichsfelde, in Schönefeld Hans-Grade-Allee und auf der 113 stadtauswärts hinterm Waltersdorfer Dreieck. Staus und Blitzer bitte immer melden unter 030 8848 110. 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Die Sonne macht eine Pause. Der Freitag bringt viele Wolken, gelegentlich Gewitter. Maximal heute 21 bis 25 Grad. Der RTL-Wettertrend. Samstag noch Wolken und Regen, 20 bis 23. Sonntag deutlich freundlicher und auch mal wieder Sonne dabei bei 25 Grad maximal.
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2: 5 Uhr in Berlin und Brandenburg. Schönen
3: Guten
2: Freitag.
3: Morgen.
2: Hier ist
3: Hallo.
2: Die 104.6 RTL Morgencrew. Berlins und Brandenburgs lustigste Morgenshow. Neu mit mir, Jan Lohan. Du hast die Chance, bei uns 250.000 Euro zu gewinnen.
3: Unfassbar.
2: Du musst einfach nur auf unsere Hits achten.
3: Ja.
2: Anrufen oder WhatsApp schicken und dann hast du schon mal 100 Euro sofort Cash safe und eben auch noch plus die Chance, den Tresor zu knacken. Ab 6 Uhr geht's los, dann verraten wir dir, auf welchen Song du achtest.
3: Jawohl.

0: 5.07 Uhr, morgen.
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0: Wir haben es 5 Uhr und 11.
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0: Chaperone, good luck, babe. Schönen Freitag, hier ist die 104.6 RTL
1: Morgencrew. Guten Morgen.
0: Berlins und Brandenburgs lustigste Morgenshow. Wenn du noch nicht weißt, was du am Wochenende vorhast, dann bist du bei uns genau richtig.
1: Ja.
0: Die Morgencrew liefert dir nämlich die besten Tipps und wir übernehmen auch noch die Eintrittspreise. 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Also sei mit dabei.
1: Unbedingt.
0: Die besten neuen Hits jetzt. Kygo, Khalid und Griffin. Save my life.

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1: 5.21 Uhr. Ich bin Benjamin Herrmann. Guten Morgen. Entwarnung am BER. Nachdem das Terminal 1 in der Nacht wegen Gefahrengut gesperrt werden musste, ist es jetzt wieder geöffnet. Eine Frau hat sich mit einer unbekannten Substanz in ihrer Handtasche bei einem Servicepoint der Bundespolizei gemeldet. Daraufhin wurde das Terminal vorsorglich abgesperrt. Der Flugbetrieb lief trotzdem weiter. Nach der Entwarnung wurde die Frau in Gewahrsam genommen. Wie das Gefahrengut in ihre Tasche gekommen ist, ist unklar und wird jetzt untersucht. Nächster Sabotageversuch auf Stromnetz. Ein Spaziergänger hat am Abend bei einem Umspannwerk bei Dormagen zwischen Köln und Düsseldorf einen verdächtigen Gegenstand gefunden und die Polizei gerufen. Die hat mittlerweile ein Bekennerschreiben gefunden. Wie echt es ist, wird jetzt überprüft. Außerdem werden aktuell weitere Umspannwerke in der Region untersucht. Nach den tatsächlich durchgeführten Sabotageangriffen in Brandenburg und einem weiteren in NRW ist es schon der dritte Fall in dieser Woche. Der Wahlkampf in Sachsen-Anhalt geht heute in den Endspurt. In 2 Tagen wird ein neuer Landtag gewählt. Heute kämpfen alle Parteien nochmal auf Abschlusskundgebungen um die Stimmen von unentschlossenen Wählerinnen und Wählern. David Riemer.
2: Die meisten Parteien fahren viel Politprominenz aus der Hauptstadt auf. Die AfD hofft auf die absolute Mehrheit, um dann erstmals in Deutschland eine Landesregierung anzuführen. Schafft sie das nicht, dürfte es schwierig werden, eine Koalition auf die Beine zu stellen, denn die meisten anderen Parteien haben eine Zusammenarbeit mit der AfD ausgeschlossen. Aktuell regiert in Sachsen-Anhalt eine Koalition aus CDU, SPD und FDP. Das Bündnis wird aber

0: allen Umfragen zufolge seine Mehrheit verlieren. Laut Befragung der Forschungsgruppe Wahlen waren zuletzt noch 31% der Befragten nicht sicher, wen oder ob sie wählen wollen.
1: Heute startet in Berlin die Basketball-WM der Frauen. Für Deutschland ist es die erste seit 1998. Innerhalb der nächsten 9 Tage kämpfen 16 Teams um den Titel. Michael Bottlick.
2: Ab heute Abend sind die Berlin-Arena und die Max-Schmeling-Halle die Orte für einen Titel. Neben Gastgeber Deutschland sind auch die USA, Australien, Nigeria und Belgien als Kontinentalmeister automatisch mit dabei. Den Rest haben sich Länder wie Frankreich, China oder Japan über die Quali gesichert. Tickets gibt es ab 20,50 Euro. Wer ein WM-Basketballspiel live erleben will, für den hat der Veranstalter noch einen Rat. Das Auto lieber stehen lassen. Parkplätze gibt es an der Halle keine. Bahn oder Fahrrad sind angesagt.
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3: 5 Uhr und 23 Minuten. Guten Morgen, ich bin Commander Frank Hellberg aus dem 104.6 RTL Verkehrslagezentrum. Wedding, das Nordufer ist gesperrt, nämlich zwischen Teglerstraße und Bucherstraße. Dort wird die Straße ausgebessert. Das dauert genau bis zum 11. dieses Monats und deshalb ist auch die zuführende Torfstraße jetzt zur Sackgasse geworden. Geblitzt wird Lichtenberg-Landsberger Allee, Potsdam auf der Nutestraße und A12, da steht der Blitzer zwischen Briesen und Fürstenwalde. Staus und Blitzer, bitte an die 030 884 84 110.
4: Guten Morgen, 17 Grad, ziemlich regnerisch und grau und windig heute, 23 Grad werden es höchstens. Das Wochenende freundlicher, da nur selten Regen und es scheint auch länger die Sonne bei um die 22 Grad.

0: Jetzt 5.28 Uhr.
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0: 5.32 Uhr, guten Morgen.
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0: Schönen Freitag, hier ist die 104.6 RTL Morgencrew, Berlins und Brandenburgs lustigste Morgenshow. Ein volles Wochenende steht vor der Tür.
1: Aber richtig.
0: Ich bin am Sonntag im Olympiastadion.
1: Das erste
0: Mal in dieser Saison bei Hertha BSC.
1: Ist das schön.
0: Magdeburg ist zu Gast, 13 Uhr ist Anpfiff. Mhm. Und ich sage dir jetzt schon mal so, wie es ist, Verena, zwei Szenarien könnten eintreten.
1: Okay.
0: Erstes Szenario, wenn Hertha gewinnt.
1: Hast du gute Laune?
0: Ja, und keine Stimme mehr. Dann müsstest du die ganze Show hier übernehmen.
1: Alles klar.
0: Zweites Szenario, wenn Hertha verliert.
1: Hast du schlechte Laune?
0: So sieht's aus.
1: Aber noch eine Stimme.
0: Ja, wahrscheinlich. Na, oder vielleicht auch nicht.
1: Vom Weinen.
0: Wir gucken mal.
1: Keine
0: also,
1: Stimme mehr.
0: Drück mir auf jeden Fall bitte die Daumen.
1: Ich stelle mich auf alles ein.
0: Und allen Hertha-Fans da draußen auch. Und vielleicht treffe ich ihn ja auch im Stadion. Jürgen Klopp.
1: Ach ja, siehst du.
0: Unser neuer Bundestrainer. Weiß ich nicht, ob er sich in die zweite Liga verirrt. Sure. Unsere neue Comedy.
2: Ja, man kennt das. Fahrradfahren. Eins vorweg, ich mach das nicht für meine Gesundheit, ich mach das für eure. Ja, mein Schutzblech in eurer Kimme ist für euch gesünder als mein Kühlergrillabdruck auf eurer Pudelmütze. Ja. Ja, weil klar, ne? Selbst auf dem schmalsten Fahrradweg bin ich auf der Überholspur. Du hast eine Frage?
3: Jan Brems hier von der Hollandrader Rundfahrtschau. Welche Fahrradmarke fahren Sie?
2: Selbstgebaut. Ja, statt Klingel habe ich ein Megafon. Ja, ja, wenn ich mir da mal verbal den Weg frei föhne, dann knallt dir die Feder aus dem Gepäckträger, du. Gänge habe ich tausende. Muss immer noch einen Gang höher schalten können. Und weißt du, wo ich den her habe, mein Dynamo? Dresden. Ja. Du, da hinten noch eine Frage.
3: Volker, Vorsicht vom mahnenden Versicherungsschreiben. Sind Sie ein Vorbild und tragen einen Fahrradhelm?
2: Boah, Vorbild, ja. Fahrradhelm tragen, nein. Meine Haare sind aus Carbon. Beim Unfall stand sich damit jedes Straßenpflaster zum Walk of Fame. Ja, also mit Klopp to the Top und immer schön Zähne zeigen.

0: Wir haben es 5.41 Uhr. Guten Morgen.
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0: Schönen guten Morgen, hier ist die 104.6 RTL Morgencrew.
1: Guten Morgen.
0: Berlins und Brandenburgs lustigste Morgenschau am Freitag. Viel steht an, heute startet die IFA.
1: Ach ja, stimmt, geht
0: in
1: los.
0: Berlin. Mhm. Und Basketball-WM der Frauen gibt es am Wochenende auch zu sehen. Also die größten Highlights der Stadt, die hörst du heute bei uns in der Show. Und du gewinnst auch noch Tickets.
1: Natürlich,
0: in
1: ja,
0: unseren Weekend-Vibes. Los geht's, ja, in so einer knappen Stunde, ab 6.35 Uhr. Bleib mit dabei. Die besten neuen Hits, Taylor Swift, I Knew It.

0: Schönen Freitag, hier ist die 104.6 RTL Morgencrew, Berlins und Brandenburgs lustigste Morgenshow, neu mit mir, Jan Lohan. Und zum Weekend-Warm-Up gibt's jetzt schon mal ein bisschen Zeit für Gag-Nachschub auf die wirklich ganz, ganz süße Art.
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0: Bei uns am Telefon ist jetzt Rosalie, 8 Jahre alt aus Potsdam. Schönen guten Morgen, Rosalie.
2: Hallo.
3: Hallo.
0: Du bist jetzt in die 3. Klasse gekommen. Du musst mir mal eine Frage beantworten. Was macht dir bisher mehr Spaß, der Unterricht oder die Pause mit den Freunden?
2: Eigentlich beides sehr dolle, aber Unterricht ist auch ganz toll.
0: Schön. Ja. Ich hoffe, das bleibt für immer so. Ich drücke dir die Daumen. Du hast uns deinen Lieblingswitz mitgebracht, Rosalie. Erzähl mal, welcher ist das?
2: Ein Fritzchenwitz. Und der geht so. Fritzchen geht mit seiner Familie in ein Hotel. Zimmer 99 bitte. Fritzchen sagt, aber spukt es da nicht? Und als sie schlafen gingen, 2 Uhr nachts geht die Mama auf Toilette. Sie hört deine Stimme. Ich bin über dir, brauche Blut von dir. 3 Uhr nachts geht der Papa auf Toilette. Da hört er eine Stimme. Ich bin über dir, brauche Blut von dir. 4 Uhr nachts geht Fritzchen auf Toilette. Er hört eine Stimme. Ich bin über dir, brauche Blut von dir. Da antwortet Fritzchen zur Stimme. Ich bin unter dir, brauche Klopapier.
0: Sehr schön. Finde ich super, Rosalie.
3: Toll,
0: vielen
3: Rosalie,
0: Dank.
3: Danke schön.
0: Jetzt weiß ich, an wen ich mich wenden kann, wenn wir mal wieder Mörder-Gags brauchen. Hab einen schönen Schultag.
3: Tschüss.
0: Bis dann. Schönes Wochenende.
3: Wenn auch deine Kids bei uns gerne mal ihren Lieblingswitz erzählen möchten, dann schick uns einfach eine WhatsApp an die 030-884-8484. Nächste Runde Montag wieder 6:10.
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4: 5.52 Uhr. Ich bin Benjamin Herrmann. Guten Morgen. Die Giftalarmwarnung am BER ist beendet. Das Terminal 1 musste in der Nacht wegen Gefahrengut gesperrt werden. Eine Frau hat sich mit einer unbekannten Substanz in ihrer Handtasche bei einem Servicepoint der Bundespolizei gemeldet. Der Stoff wurde danach gründlich untersucht. Nach der Entwarnung wurde die Frau in Gewahrsam genommen. Wie das Gefahrengut in ihre Tasche gekommen ist, ist unklar und wird aktuell noch untersucht. Nächster Vorfall an einem Umspannwerk. In Dormagen zwischen Köln und Düsseldorf wurde ein verdächtiger Gegenstand und ein Bekennerschreiben gefunden. Darin werden auch andere, schon öffentlich bekannte Sabotagefälle in Nordrhein-Westfalen und Brandenburg erwähnt. Fiona Reinhardt berichtet.
5: Die Berliner Zeitung Taz berichtet, sie habe ein Bekennerschreiben zu dem Vorfall in Brandenburg erhalten. Hier war ja am Dienstagmorgen in der Nähe eines Kraftwerks auch ein selbstgebauter Flugkörper gefunden worden und einen ähnlichen Vorfall gab es auch noch in Bergheim bei Köln. Laut Poststempel kam das Bekennerschreiben aus NRW. Der Absender bezeichnet sich selbst als Einzeltäter und erklärt, er habe das getan, weil die Nutzung fossiler Brennstoffe unermessliches Leid verursache. Ob der Verfasser des Briefs auch wirklich der Täter ist, ist aber noch nicht bewiesen, so die Taz. Die Untersuchungen in den verschiedenen Fällen laufen noch.
4: 2 Tage vor der Landtagswahl in Sachsen-Anhalt sind viele Wählerinnen und Wähler noch unentschlossen. Laut der Forschungsgruppe Wahlen wissen 1/3 noch nicht, welche Partei oder ob sie überhaupt wählen. Der Sieger der Wahl steht höchstwahrscheinlich aber trotzdem schon fest. David Riemer.
6: Fest steht, dass die AfD die Wahl ganz klar und mit großem Abstand vor der CDU gewinnen wird. Da führt kein Weg mehr dran vorbei, wenn man sich die letzten Umfragen mal anschaut. Die AfD hofft zwar, die absolute Mehrheit zu erreichen, um zum ersten Mal in Deutschland eine Landesregierung zu stellen. Vermutlich wird die AfD das aber nicht schaffen. Tja, und dann wird es tatsächlich richtig schwer, eine Koalition zu schmieden, denn die meisten Parteien haben eine Zusammenarbeit mit der AfD grundsätzlich ausgeschlossen.
4: Union Berlin muss länger beim Stadtrivalen im Olympiastadion spielen. Auf der Mitgliederversammlung hat Vereinspräsident Dirk Zingler angekündigt, dass die Köpenicker 1,5 Saisons bei Hertha zu Gast sein werden, statt eine Spielzeit. Währenddessen soll das eigene Stadion, die Alte Försterei, umgebaut werden. Außerdem verzögert sich der Umzug auf den Jahresbeginn 2028. Der Grund dafür sind Bäume. Die dürfen erst ab November gefällt werden. Das Stadion an der Alten Försterei soll beim Umbau von 22.000 auf 40.000 Plätze wachsen. 104.6 RTL, immer 10 Minuten früher auf den Punkt informiert.
7: 5:55 Uhr. Guten Morgen, ich bin Commander Frank Hellberg aus dem 104.6 RTL Verkehrslagezentrum. In Mitte haben Gleisbearbeiten begonnen auf der Veteranenstraße. Das Ganze hier zwischen Brunnenstraße und Ferbeliner Straße bleibt die Veteranenstraße bis Montag in beiden Richtungen gesperrt. Geblitzt wird Lichtenberg-Landsberger Allee, dann haben wir die A12 zwischen Briesen und Fürstenwalde und in Potsdam auf der Nutestraße. Staus und Blitzer bitte an die 030 884 84110.
3: Guten Morgen, 17 Grad bis zu 23 Grad werden es. Den ganzen Tag lang ist es ziemlich grau und regnerisch und auch sehr windig. Das Wochenende deutlich besser, mal Sonne, mal Regen, aber nur selten, bei immer so um die 22 Grad.

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2: 6 Uhr in Berlin, Berlin und Brandenburg. Schönen guten Morgen.
3: Hallo,
2: hier
3: Morgen.
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0: Jetzt 6:03.
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0: Die besten neuen Hits, David Guetta, Run, Run, River. Schönen guten Morgen.
1: Morgen.
0: Hier ist 104.6 RTL Morgen Crew, Berlins und Brandenburgs lustigste Morgenshow. 6 Uhr und 6 haben wir's. Verena, Frank, Benny und ich im Studio.
1: Ja, da sind wir.
0: Schönen guten Morgen. Und ich glaube, der Vibe für uns alle heute Morgen ist klar, ne? Ich muss kurz sagen, habe ich gestern auf TikTok gefunden, KI-Song.
1: Oh!

0: Sicher.
1: Pass auf, jetzt kommt, Achtung, Achtung. Freitag, ey, Stimmung super, oder nicht?
0: Wollen wir nicht so eine Tanz-Challenge dazu entwickeln? Da hätte ich jetzt irgendwie Bock drauf.
1: Ja, eigentlich ja, schon.
0: Lass machen.
2: Hätte ich auch ultra Lust drauf jetzt.
1: Ein wirklich klassischer KI-Song auf TikTok gefunden. Und passend dazu, liebe Crew, möchte ich gerne von euch mal wissen. Einfache Frage. Hm? Was geht am Wochenende bei euch? Frank, was hast du geplant?
3: Diesmal kein Straßenfest und diesmal fahre ich nach Mecklenburg-Vorpommern. Da hat meine Familie ein Sommerhaus und da kochen wir zusammen und da wird schon ein bisschen der Herbst vorbereitet. Da freue ich mich nicht so drauf, muss gebuddelt werden und so Rasen geschnitten werden und so. Aber sonst freue ich mich drauf, ja.
1: Bei Frank wird es nie langweilig. Benni, bei dir?
2: Hört sich so an. Mir wurde schon gesagt, dass es auf den Flohmarkt geht am Wochenende.
1: Du wirst mitgeschliffen oder was?
0: Praktisch.
2: Naja, vielleicht findet sich auch das ein oder andere für mich. Ich habe aber noch keine Vorstellung davon.
1: Okay. Mhm. Ja. Und Verena ist ja diejenige von uns aus dem Team, die nimmt sich immer unsere Weekend-Vibes, die wir jeden Freitag präsentieren und guckt dann, was passt am besten für mein Wochenende.
0: Nee, morgen habe ich mir extra nichts vorgenommen. Da sollte eigentlich eine Möbellieferung kommen. Jetzt habe ich eine Benachrichtigung gekriegt, plötzlich steht da, die kommen am Mittwoch. Da kann ich gar nicht. Jetzt muss ich mich erstmal darum kümmern.
1: Oh. Ist das die Möbellieferung, wo du jetzt die Woche während der Show hinterher telefoniert hast?
0: Ja, die sollte letzte Woche schon
1: kommen. Okay, alles klar. Also ich bin am Sonntag bei Hertha, da freue ich mich auch sehr drauf. Ich habe es gestern schon angekündigt. Je nachdem, wie das Spiel gegen Magdeburg am Sonntag ausgeht, ist dann meine Stimmung am Montagmorgen.
2: Die haben aber einen krassen Lauf.
1: Ja, die haben Lauf, aber bitte jinx es einfach nicht. Frank, wir haben es 6 Uhr und 8 Minuten. Erzähl mal, was geht ab auf den Straßen?
3: Ja, wir haben auch noch einen guten, krassen Lauf. Das heißt also, es ist noch nicht so viel los, aber das ist so typisch für den Freitag. Wir gucken mal nach Wedding. Da ist das Nordufer jetzt gesperrt. Warum? Zwischen Teglerstraße und Buchstraße wird die Straße ausgebessert. Das dauert so bis 11. dieses Monats. Und deshalb ist übrigens auch die Toffstraße eine Sackgasse geworden. Da kommt man nicht mehr auf das Nordufer rauf. Aktuell Zerblitzer. A12 zwischen Briesen und Fürstenwalde hat Tor entdeckt. Dankeschön. Einen schönen Freitag. Staus und Blitzer bitte an den 030 88484 110.
0: Und kurz zum Wetter noch. Es ist wärmer, als es aussieht. 18 Grad haben wir jetzt. Immer mal ein bisschen Regen, aber auch Sonne heute bis zu 24 Grad.
1: Ja, es wird eigentlich ein ganz angenehmer Freitag, wie ich finde. Das Wochenende sieht auch gut aus. Was sind denn die Schlagzeilen zum Start in den Freitag, Benni?
2: Ja, die Zeit tickt. In 9 Stunden wollen die Hacker die Daten veröffentlichen. Da kam jetzt raus, es könnten eventuell auch Daten von Bürgerinnen und Bürgern dahinter stecken.
1: Wie es also damit weitergeht, alles, was du dazu wissen musst, hörst du gleich in RTL aktuell um 6.20 Uhr. Schönen guten Morgen.

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1: Passenger und Let Her Go. Schönen guten Morgen. Hier ist die 104.6 RTL
2: Morgencrew.
1: Berlins und Brandenburgs lustigste Morgenshow zum Start in deinen Freitag. Wir schauen gleich auf das, was aktuell so trendet. Es geht unter anderem, Verena, bei dir in den Trends gleich um ein neues Tamagotchi.
2: Ja.
1: Als ich das Wort gelesen habe, Tamagotchi, bin ich in Nostalgie gefallen. Das ist
2: ja
1: unglaublich.
2: Geht mir genauso. Und da gibt's wirklich ein komplett neues, innovatives Tamagotchi.
1: Was das ist, hörst du gleich in unseren Trends um 6:20 Uhr. Bis dahin, Hausia. Und das hier Hattricks und Golden.

0: 6.16 Uhr.
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0: Schönen Freitag, hier ist die 104.6 RTL Morgencrew.
1: Guten Morgen.
0: Berlins und Brandenburgs lustigste Morgenshow. 6.20 Uhr haben wir's. Wir schauen gemeinsam mit Verena auf die Trends. Wenn
1: ja.
0: wir ja einen PC füttern, heilen oder auch, weiß ich nicht, schlafen legen muss, dann weiß man genau, es geht um Tamagotchi.
1: Ja, natürlich. Und es gibt demnächst ein neues Tamagotchi.
0: Jetzt bin ich sehr gespannt, was da kommt.
1: Ja, also früher, ne, kennt man ja, waren diese kleinen Dinger, die musste man dann füttern und streicheln und sowas, damit die am Leben bleiben. Und jetzt kommen Tamagotchis als Ring für den Finger. Also da ist wirklich so ein kleiner Monitor drauf mit dem Tamagotchi. Der Vorteil ist, man kann seinen Tamagotchi dann überall mit hinnehmen. Nachteil, sage ich als Brillenträgerin, es ist wirklich sehr, sehr winzig.
0: Also ja, ich sehe gerade das Bild.
1: Man kann es nicht so gut erkennen. Der Hype im Netz ist aber sehr, sehr groß. Man kann die Fingerring-Tamagotchis jetzt schon vorbestellen. Die kommen von der Originalfirma von früher, von Bandai.
0: Sieht wirklich aus wie so ein großer Klunker einfach am Finger, ne?
1: Ein Riesendiamant.
0: Mal gucken, ob es irgendwann dann die Tamagotchis iced out gibt, mit Diamanten bestickt und so.
1: Ja, finde ich nicht schlecht.
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3: 6.21 Uhr. Ich bin Benjamin Herrmann. Guten Morgen. Berlin steckt in der Hackerfalle. Heute Nachmittag sollen die geklauten Daten im Darknet veröffentlicht und verkauft werden. Darunter Infos aus den Verwaltungen, aber auch Daten von Bürgern und Unternehmen. Christian Hafmann.
4: Der Senat arbeitet mit Landeskriminalamt, Staatsanwaltschaft und dem Bundesamt für Sicherheit in der Informationstechnik zusammen und hat extra Krisenstäbe eingerichtet. Aktuell gibt es keine Hinweise, dass das Berliner Landesnetz noch infiziert ist. Die Untersuchung läuft aber noch. Die Frage ist, ob noch mehr Daten abgeflossen sind. Welche Daten auch immer nachher 15 Uhr wirklich rausgehen. Betroffene Personen sollen schnellstmöglich informiert werden und können Strafanzeige stellen.
3: Die Giftalarmwarnung am BER ist beendet. Das Terminal 1 musste in der Nacht wegen Gefahrengut gesperrt werden. Eine Frau hat sich mit einer unbekannten Substanz in ihrer Handtasche bei einem Servicepoint der Bundespolizei gemeldet. Der Stoff wurde danach gründlich untersucht. Nach der Entwarnung wurde die Frau in Gewahrsam genommen. Wie das Gefahrengut in ihre Tasche gekommen ist, ist unklar und wird aktuell noch untersucht. Der Wahlkampf in Sachsen-Anhalt geht heute in den Endspurt. In 2 Tagen wird ein neuer Landtag gewählt. Heute kämpfen alle Parteien nochmal auf Abschlusskundgebungen um die Stimmen von unentschlossenen Wählerinnen und Wählern. David Riemer.
5: Die meisten Parteien fahren viel Politprominenz aus der Hauptstadt auf. Die AfD hofft auf die absolute Mehrheit, um dann erstmals in Deutschland eine Landesregierung anzuführen. Schafft sie das nicht, dürfte es schwierig werden, eine Koalition auf die Beine zu stellen, denn die meisten anderen Parteien haben eine Zusammenarbeit mit der AfD ausgeschlossen. Aktuell regiert in Sachsen-Anhalt eine

0: Koalition aus CDU, SPD und FDP. Das Bündnis wird aber allen Umfragen zufolge seine Mehrheit verlieren. Laut Befragung der Forschungsgruppe Wahlen waren zuletzt noch 31% der Befragten nicht sicher, wen oder ob sie wählen wollen.
1: Mega-Basketball-Event mitten in der Hauptstadt. Die Weltmeisterschaft der Frauen startet heute mit dem Auftaktspiel Deutschland gegen Spanien. Spielorte sind die Uber Arena und die Max-Schmeling-Halle. Dort kämpfen die Top-Favoriten aus den USA, Frankreich, Australien, Belgien und auch Spanien um den Titel. Deutschland will bei seiner zweiten WM-Teilnahme überhaupt wenigstens unter die Top 3 kommen. Das Auftaktspiel der deutschen Frauen heute um 17.45 Uhr ist schon ausverkauft. 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
2: 6:24 Uhr. Guten Morgen. Ich bin Commander Frank Hellberg, live aus dem 104.6 RTL Verkehrslagezentrum. Wir haben immer noch den Wasserrohrbruch in Kreuzberg auf der Dudenstraße. Sie ist in beiden Richtungen zwischen Mehringdamm und Medfesselstraße gesperrt. Das werden so circa 4 Wochen sein, bis wieder alles repariert wird. Die BVG wird umgeleitet und für die Umleitung einfach mal so 3 bis 5 Minuten draufpacken. Ansonsten kommt man erstmal ganz gut durch Berlin und Brandenburg. Geblitzt wird auf der A12 zwischen Briesen und Fürstenwalde, in Starken auf der Heerstraße und wieder mal auf der A113 Höhe Schönefeld Süd hat Ole entdeckt. Danke. Staus und Blitzer bitte an die 030 8848 4110. 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
3: 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Schönen guten Morgen. 17 Grad bis zu 23 Grad kriegen wir. Dicke Wolken, Wind und Regen den ganzen Tag heute. Das Wochenende insgesamt freundlicher, nur ab und zu mal so ein bisschen Regen bei um die 22 Grad.
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0: Der Sommerhit des Jahres 2026. Shakira und Burna Boy, Die Die. Hier ist die 104.6 RTL Morgencrew, Berlins und Brandenburgs lustigste Morgenshow. Ich glaube, viele in Berlin und Brandenburg müssen gerade erstmal wach werden und klarkommen auf diesen Freitagmorgen. Währenddessen hat uns Jacqueline aus Köpenick schon eine Sprachnachricht geschickt.
1: Florian, also ich müsste mein ganz großes Lob aussprechen für die Morgencrew-Sendung, die du jetzt moderierst. Es ist einfach toll. Es macht weiterhin Spaß, die Morgencrew zu hören. Ich finde es einfach klasse, wie du das machst. Mach bitte weiter so. Ich habe auch meinem Sohn, meiner Tochter, meinem Bekannten Bescheid gesagt. RTL ist weiterhin gerade morgens einfach mega. Ganz liebe Grüße an euch aus Köpenick, die Jacqueline.
0: Jacqueline, ey, vielen, vielen Dank. Liebe Grüße zurück. Dankeschön. Und ein schönes Wochenende für dich.

0: Die besten Non-Hits, Nico Santos, Why Don't You Stay? 6 Uhr gleich 36.
1: Hallo,
0: du
1: morgen.
0: Du hast die 104.6 RTL Morgencrew, Berlins und Brandenburgs lustigste Morgenshow mit der eigentlich wichtigsten Frage am Freitag.
1: Mhm.
0: Was geht am Wochenende?
1: So,
0: und drei Tipps haben wir für dich. Am Ende lade ich dich übrigens auch noch ein. Lohnt sich also dran zu bleiben. Erstmal will ich ganz persönlich sagen, Sonntag geht's ab zur Herder.
1: Ja, also.
0: Zweites Heimspiel der neuen Saison gegen Magdeburg. Ich bin übrigens auch mit im Stadion.
1: Mhm.
0: Anpfiff ist um 13 Uhr. Ich freue mich auf jeden Hörer, der im Olympiastadion mitgrölt.
1: Dann haben wir den zweiten Tipp, das ist der Treptower Park. Da wird heute der Abschluss der Sanierungsarbeiten gefeiert. Achtung, nach 30 Jahren.
0: What?
1: Die haben da 30 Jahre saniert, habe ich gedacht. Muss ich mal kurz googeln, ob das stimmt. Aber stimmt wirklich. Das war so aufwendig wegen irgendwelcher Denkmalschutzgeschichten und so weiter und so fort. Also Bürokratie einfach.
0: Klassiker.
1: Da ist ab 15 Uhr die feierliche Übergabe nach der Sanierung, ab 18 Uhr dann Live-Musik und gleichzeitig läuft auch noch ein internationales Street-Food-Festival.
0: Ja, da sind wir ja große Fans von. Ja,
1: absolut.
0: Also, wer das sucht, immer der Nase nach. Und wer ein bisschen Bewegung will und seiner Partnerin vielleicht auch eine fette Entschuldigung für irgendwas schuldet, dann macht doch einen Tanzkurs in der Tanzschule Base One in Reinickendorf. Da gibt es Tanzkurse für Kinder, Jugendliche und Erwachsene, von Hip-Hop, Breakdance bis Jazz-Dance oder Commercial-Dance, also eigentlich alles.
1: Alles.
0: So, und ich lade dich ein auf einen Tanzkurs im Wert von 75 Euro. Also ruf einfach mal durch und mit ein bisschen Glück gehst du am Wochenende tanzen.
1: Jo.
0: 030 884 8484, den Gewinner gleich bei uns in der Show.
1: 6.37 Uhr haben wir es, jetzt geht's weiter mit den Morgencrew-VIPs.
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3: Hallo, Kurt Krömer hier. Ja, jetzt ist wieder Spinnensaison, wa? Die Biester halten anscheinend die Mücken vom Haus fern. Aber was soll ich damit? Ich brauche welche gegen Glasfaserkabel. Vertreter.
4: Hier spricht Hazel Brugger. Schön, dass allein die Namen der Spinnen uns die Angst vor ihnen nehmen. Die Nosferatu-Spinne ist in Deutschland. Super! Ich freue mich schon auf die Horror-Clown-Spinne und ganz besonders auf die Kettensägen-Mörder im Feriencamp-Spinne. Süß!
5: Ja, Robert Geis hier. Spinnen haben viel von mir gelernt, sind gut vernetzt und lösen das Thema Fliegen aus privaten Mitteln. Ja, das sind Luxusklasse-Tiere.
6: Claudia Obert hier. Ich habe ein super Hausmittel gegen Spinnen. Einfach im Haus eine offene Shampoosflasche aufstellen. Wenn die leer ist, habe ich keine Angst mehr vor Spinnen. Prost!
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0: 6 Uhr 38, wir schalten ins 104.6 RTL Verkehrslagezentrum. Frank, was geht auf den Straßen heute Morgen?
7: Jan, Reifenteile sind gemeldet worden. Da gab es einen Reifenplatzer auf der A13 Richtung Berlin zwischen Einfahrt Großköris und Raststätte am Karlberg. Reifenteile auf der Autobahn dort verteilt. Und dann in Mitte die Gleisbauarbeiten auf der Veteranenstraße. Die Tramgleise werden zwischen Brunnenstraße und Ferbeliner Straße erneuert. Bis Montag bleibt die Veteranenstraße gesperrt. Geblitzt wird Königs Wusterhausen. Auf der Berliner Straße hat Alice gemeldet. Danke sehr. Dann A113 Höhe Schönefeld Süd und den Starken auf der Heerstraße. Staus und Blitzer mit Dani 030 88484 110.
1: Und zum Wetter noch kurz. 18 Grad, paar dicke Wolken, ab und zu auch Regen heute, aber auch ein Sonnenblitzer dabei. 24 Grad höchstens.
0: Ja, zu den Weekend Vibes gehört natürlich auch die IFA. Da geht's heute los. Und welche kuriosen Technik-Gadgets dich da erwarten, hörst du gleich in RTL aktuell um 10 vor.
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1: Mit Taylor Swift geht's in den Freitagmorgen. Guten Start, hier ist die 104.6 RTL Morgencrew, Berlins und Brandenburgs lustigste Morgenshow. Ich habe gerade zum Tanzkurs eingeladen und Kerstin aus Zehlendorf nimmt die Einladung an. Schönen guten Morgen, Kerstin.
2: Hey, ja, das ist super. Dann bin ich gleich Tanzbein so früh morgen.
1: Sehr gut. Kannst du tanzen? Und vor allem, viel wichtiger, wer darf oder muss mit zum Kurs?
2: Oh, da muss ich noch überlegen. Ich habe vor ein paar Jahren schon mal noch mal einen Tanzkurs gemacht, aber alles vergessen.
1: Sehr gut. Ja. Da bist du offensichtlich ganz gut aufgehoben in der Tanzschule Base One in Reinickendorf. Der Kurs geht auf mich. Glückwunsch. Und danke an der Stelle auch an unseren Partner Funpool, Deutschlands größtes Sportnetzwerk. Kerstin, hab ein schönes Wochenende.
0: Viel Spaß.
2: Danke euch auch.
0: Danke dir.

0: Martin Garrix und Ed Sheeran Repeated. Die besten neuen Hits.
1: Schönen guten Morgen.
0: Hier ist die 104.6 RTL Morgencrew. Die besten neuen Hits hat übrigens noch nie so gut gepasst, glaube ich. Songpremiere an diesem Freitagmorgen von Miley Cyrus.
1: Nein, nicht Cyrus. Nur noch Miley. Sie hat doch ihren Nachnamen jetzt gestrichen. Ganz wichtig.
0: Aber man kann doch wohl Miley sagen.
1: Nein.
0: Ist das verboten oder was?
1: Nicht ganz, aber
0: ich
1: ein bisschen.
0: Probier's nochmal. Miley Miley
1: auf gar keinen Fall.
0: Das ist wie bei Lord Voldemort aus Harry Potter, ey.
1: Ja, geht
0: okay,
1: nicht
0: also
1: mehr.
0: Miley hat einen neuen Song. Heute kommt er raus.
1: Ja.
0: Und hier hörst du ihn zuerst. Songpremiere in der 104.6 RTL Morgenshow. Hier ist Miley. Und zwar nur Miley.
1: Ruh,
0: mit Bass Perseids. Entdecke neue Musik.

0: absolute 104.6 RTL Premiere. Wow. Und du warst mit dabei. Miley Cyrus heißt jetzt nur noch Miley, wie wir gelernt haben.
1: Ja.
0: Und das war ihr neuer Song, heute rausgekommen, Best Pass You Wait.
1: Voll gut.
0: Mal ein bisschen lernen die Aussprache des Songs.
1: Guten Morgen.
0: Hören wir ab sofort garantiert öfter auf Berlins und Brandenburgs
1: Radio. Mit Sicherheit.
0: Und Verena, es gab und gibt noch mehr von Miley. Ne?
1: Ja, ein neues Album kommt noch hinterher. Das heißt genau so wie der erste Song, Best Pass You Wait. Meine Güte. Kommt am 18. September raus und es wird ihr 10. Studioalbum.
0: Ja, und das dann also in 2 Wochen. Da gibt es mehr Musik von Miley. Und ich meine, Nachnamen ablegen, das können auch Beyoncé, Madonna und Co.
1: Ja, eben.
0: Aber wer mit 33 Jahren schon das 10. Album rausbringt, ich glaube, der darf das auch.
1: Ist, die Zeit ist da.
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4: 6.52 Uhr. Ich bin Benjamin Herrmann. Guten Morgen. Heute Mittag öffnet die IFA für alle. Wie jedes Jahr gibt es unterm Funkturm die neuesten Technik-Gadgets. In diesem Jahr vom mitdenkenden Katzenklo bis hin zum Fernseher kaum dicker als Tapete. Was es ansonsten noch so gibt, das hat sich Jan Seifert für uns angeschaut.
5: Der Robodoc zum Beispiel. Gassi gehen mit dem Plastikhund. Ein Unternehmen will damit Technik im Tiergewand in die Haushalte bringen. Ein chinesisches Start-up bringt einen Vollautomaten, der warmen Tofu herstellen soll. Knopf drücken und nur noch warten. Außerdem gibt's Technik, die Smart Home ins Auto bringt. Gamer freuen sich über den 1000 Hertz Gaming Monitor, gestochen scharfe Bilder mit hoher Reaktionszeit. Weiterer Trend, Wallpaper TV, ein 83 Zoll Fernseher, der nur 9 mm dick ist. Und damit in der Küche nichts schief geht, gibt's die mitdenkende Heißluftfritteuse. Die erkennt automatisch, welche Lebensmittel sie bekommen hat und stellt die passende Temperatur und Garzeit ein.
4: Heute könnten die Hacker der Senatsverwaltungen auch Daten von normalen Berlinerinnen und Berlinern veröffentlichen. Das hat die Senatskanzlei jetzt gesagt. Es kann nicht ausgeschlossen werden, dass auch private oder unternehmerische Daten geleakt werden, heißt es. Bisher war immer nur von gestohlenen Daten von Mitarbeitenden der Senatsverwaltungen die Rede. Um 15 Uhr läuft der Countdown ab. Berlin will das Lösegeld von 2 Millionen Euro nicht zahlen. Betroffene sollen im Fall der Fälle informiert werden und Strafanzeige erstatten. Nächster Sabotageversuch auf Stromnetz. Ein Spaziergänger hat am Abend bei einem Umspannwerk bei Dormagen zwischen Köln und Düsseldorf einen verdächtigen Gegenstand gefunden und die Polizei gerufen. Die hat mittlerweile ein Bekennerschreiben gefunden. Wie echt es ist, wird jetzt überprüft. Außerdem werden aktuell weitere Umspannwerke in der Region untersucht. Nach den tatsächlich durchgeführten Sabotageangriffen in Brandenburg und einem weiteren in NRW ist es schon der 3. Fall in dieser Woche. Heute startet in Berlin die Basketball-WM der Frauen. Für Deutschland ist es die erste seit 1998. Innerhalb der nächsten 9 Tage kämpfen 16 Teams um den Titel. Michael Bottlick.
6: Ab heute Abend sind die Berlin-Arena und die Max-Schmeling-Halle die Orte für einen Titel. Neben Gastgeber Deutschland sind auch die USA, Australien, Nigeria und Belgien als Kontinentalmeister automatisch mit dabei. Den Rest haben sich Länder wie Frankreich, China oder Japan über die Quali gesichert. Tickets gibt es ab 20,50 Euro. Wer ein WM-Basketballspiel live erleben will, für den hat der Veranstalter noch einen Rat. Das Auto lieber stehen lassen. Parkplätze gibt es an der Halle. Keine Bahn oder Fahrrad sind angesagt.
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7: 6:55 Uhr. Guten Morgen, ich bin Commander Frank Hellberg, live aus dem 104.6 RTL Verkehrslagezentrum. Ein Pannen-LKW und der steht auf der A13 Richtung Dresden. Er blockiert die Ausfahrt Mittenwalde-Bestensee. Vorsichtig, der steht genau auf dem Verzögerungsstreifen der Ausfahrt Bestensee-Mittenwalde. Der längste Stau unserer Region kommt aus Marzahn, Landsberger Allee einwärts im einspurigen Bereich. Höhe Pyramidenring haben wir jetzt 5 Minuten Passierdauer. Ja, am Freitag, da schlafen die Staus immer erstmal aus. Geblitzt wird in Potsdam auf der Karl-Marx-Straße, hat Viktoria entdeckt. Dankeschön, schönen Start in den Tag. Dann haben wir den Blitzer in Starken auf der Heerstraße und einen Blitzer in Königs Wusterhausen auf der Berliner Straße. Staus und Blitzer bitte an die 030-884-84110. 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
1: Guten Morgen, 18 Grad. Es ist doch deutlich milder als die letzten Tage um diese Uhrzeit. 24 Grad werden's. Die Sonne kommt mal raus zwischendurch, wir haben aber auch dicke Wolken und ein bisschen Regen immer mal. Morgen am Samstag durchwachsen, Sonne, Wolken, Regen auch um die 20 Grad. Sonntag 22 Grad, da dann trocken und sonnig.
0: Ja, klingt doch eigentlich wettertechnisch ganz gut, das Wochenende. Die Frage ist, was geht denn sonst so in Berlin? Die besten Tipps. Und ich lade dich zum Highlight ein. Gleich um 5 nach 7.
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4: 7 Uhr in Berlin, Berlin und Brandenburg. Schönen guten Morgen. Hier ist
5: Hallo,
4: die 104.6 RTL Morgencrew, Berlins und Brandenburgs lustigste Morgenshow.
5: Schönen Freitag.
4: Neu mit mir, Jan Lohan. Gewinne 250.000 Euro auf einen Schlag.
5: Yes.
4: Einfach nur durchs Radio hören. Deine nächste Chance auf Sofort Cash plus die Chance, am Ende den Tresor mit 250.000 Euro zu knacken, wenn du diesen Hit bei uns hörst. The Weeknd und Dancing in the Flames. Sobald der läuft, dann ruf am besten an oder schick eine WhatsApp. 030 884 8484. Das alles passiert garantiert noch in dieser Stunde.
5: So ist es.
4: Also, länger hören, mehr gewinnen.
5: Juhu.

0: 7:03, kurz nach 7.
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0: Freitagmorgen, hier ist die 104.6 RTL Morgencrew. Berlins Morgen. Und Brandenburgs lustigste Morgenschau. Neu mit mir, Jan Lohan. 7.06 Uhr haben wir's. Ja, und es ist das Wochenende, beziehungsweise das Event am Wochenende in der City. Die IFA Berlin 2026. Und super cool, wir haben hier tatsächlich noch Tickets rumliegen für dich. Mehr dazu gleich. Auf der IFA kannst du in jedem Fall wirklich alle Technik-Highlights der Zukunft bestaunen. Und wie diese Zukunft aussehen könnte jetzt am Wochenende, das hat uns IFA-CEO Live Lindner schon mal vorab verraten.
1: Man stelle sich vor, die neue Kaffeemaschine erkennt, dass man leider nicht so gut geschlafen hat, aber einen wichtigen Termin hat. Bereits zum Neuen, dann wird der Kaffee automatisch stärker gebrüht, sodass man gleich mit dem richtigen Mut in den Tag startet.
0: Das gebe ich mal an Schäffer, das Ding brauchen wir.
2: Ja. Natürlich auch wieder sehr viel abgedrehtes Zeug dabei in diesem Jahr. Also das hier fand ich ganz toll. Es gibt ein intelligentes, selbstreinigendes Katzenklo. Außerdem wird es einen Roboterlaufsteg geben und den sogenannten Robocup. Das ist so dieses, wenn man sieht, wie diese humanoiden Roboter gegeneinander Fußball spielen. Also es gibt so ein richtiges Turnier.
0: Ein Fußballturnier von Robotern. Mhm. Ist ja cool. Ist ja ganz gut, dass man dann weiß, dass oder nicht weiß, wer vorher gewinnt. Bei den Bayern weiß man es ja immer. Ja, bei den Robotern ist es wahrscheinlich ein bisschen unsicherer. Und das hier ist übrigens auch ein guter Tipp für alle Influencer und die es gerne werden wollen. Dieses Jahr gibt es nämlich den sogenannten Content Creation Bereich. Da findet man von Kamera über Beleuchtung bis hin zur Schnittsoftware wirklich alles für die erfolgreiche Influencer-Karriere. Außer Follower, die musst du dir selber kaufen.
2: Und natürlich auch dieses Jahr wieder da der IFA Sommergarten täglich mit coolen Acts. Da kann man sich zum Beispiel auf eine Live-Ausgabe von Deutschlands erfolgreichsten True-Crime-Podcast Mord auf Ex freuen. Mhm. Außerdem sind Icky Mel und Friends wieder dabei, genauso wie Rapper Luciano zum Beispiel. Also es wird ganz gut.
0: Und gestern schon DJ Bunt habe ich jetzt auf Instagram gesehen. Also wenn du sagst, ey, finde ich geil, da will ich auf jeden Fall dabei sein. Egal ob für Icky Mel oder das intelligente Katzenklo. Du gewinnst bei uns jetzt noch Last-Minute-Tickets für die IFA. Ich lade dich ein. Einfach anrufen oder eine WhatsApp schicken. 030 884 8484.
2: Und das ist noch nicht alles, was du abräumen kannst. Chris sendet ja heute Nachmittag auch noch live von der IFA. Und für dich lohnt es sich da gleich doppelt bei ihm vorbeizugucken, denn du hast vor Ort die Chance auf einen 500 € Mediamarkt Saturn-Gutschein.
0: Und da ist doch so ein Katzenklo drin, oder nicht?
2: Ja, aber hallo.
0: Viel Spaß an alle, die dabei sind. Los geht's heute ab 12 Uhr. So, wer vielleicht nicht so viel Spaß haben wird nachher, sind alle Autofahrer auf den Straßen drumherum. Kommandant Frank, ist schon was los rund ums Messegelände?
3: Jan, ich denke, ab 8 Uhr wird es dichter werden. Aussteller, Fachbesucher kreisen dann schon mal ums Messegelände. Besonders betroffen sind die Zufahrten 100, Abus, Messedamm, Jaffee-Straße, Kaiserdamm und Heerstraße. So, und jetzt verlese ich mal die offizielle Meldung der Verkehrsinformationszentrale Berlin. Es wurden Straßensperrungen eingerichtet. Verkehrswidrig abgestellte Kraftfahrzeuge werden umgesetzt bzw. deren Halter gebührenpflichtig verwarnt. Ich sag ganz einfach mal, Öffis nutzen und Spaß haben auf der IFA. Geblitzt wird, Starkenheerstraße. Siehst du, auch gleich um die Ecke da. Hat Alex entdeckt. Dankeschön. Staus und Blitzer. Bitte an die 030 884 84 110.
2: Und zum Wetter noch kurz. Wir haben dicke Wolken, wir haben ab und zu auch einen Schauer, aber auch mal einen Sonnenstrahl zwischendurch bei bis zu 24 Grad.
0: Ja, in wenigen Stunden wollen ja die Hacker, die den Berliner Senat gehackt haben, die geklauten Daten veröffentlichen. Darunter sollen jetzt auch persönliche Daten von Bürgern sein. Was du also unbedingt wissen musst, das hörst du gleich in RTL aktuell um 7.20 Uhr.

0: 12 nach 7, 7.12 Uhr.
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0: Schönen guten Morgen, hier ist die 104.6 RTL Morgencrew, Berlins und Brandenburgs lustigste Morgenshow. Heute Mittag Startschuss bei der IFA.
1: Ja.
0: Und für dich gibt's Last-Minute-Tickets, jetzt für Christian aus Henningsdorf. Glückwunsch!
1: Glückwunsch, Christian!
2: Ja, danke, danke, danke, vielen Dank, super!
0: Sag mal ehrlich, das intelligente Katzenklo hat dich überzeugt, oder?
2: Ja, auch, dementsprechend auch, aber auch der Fernseher, der so dünn sein soll wie eine Tapete,
1: hab
2: ich gehört.
1: Ja, oh, das
2: ist in den Medien, ja.
0: Bist du so ein Technik-Nerd oder sagst du einfach nachher mal ein bisschen gucken und vielleicht irgendwas mitnehmen?
2: Naja, schon. Also das heißt, man geht ja mit der Technik mit. Aber jetzt so jetzt komplett Technik-Freak bin ich nicht. Aber das, was jetzt aktuell auf den Markt gebracht wird oder gebracht werden soll, ist schon interessant.
1: Sehr cool. Guckst du dir schon mal an.
0: Ja, sehr gut. Dann wirst du vielleicht nachher zum Technik-Nerd.
1: Ja.
2: Ja, genau. Oder so, ja.
0: Sehr gut. Dann ganz viel Spaß euch. Schönes Wochenende.
1: Ciao.
2: Super, Dankeschön. Und super nochmal. Vielen, vielen Dank nochmal dann. Ne?
1: Gerne.
0: Ciao. Ja, und du sicherst dir noch diese Stunde die Chance auf 250.000 Euro
1: ja.
0: Plus 100 Euro Sofortcash. Achte einfach auf The Weeknd Dancing in the Flames. Der läuft garantiert noch diese Stunde. Und ein kleiner Tipp von uns, wieder unter Freunden, es dauert nicht mehr lange.

0: Die besten Non-Hits. One Republic, Need Your Love. 7.20 Uhr.
1: Morgen.
0: Schönen guten Morgen. Hier ist die 104.6 RTL Morgencrew. Berlins und Brandenburgs lustigste Morgenshow. Wir schauen auf die Trends. Verena beweist jetzt mal wieder, dass sie gestern offensichtlich auf Social Media unterwegs war.
1: Ja, Frederik Lau, der Schauspieler, ne, den ist ziemlich bekannt. Der hat 2 Grimme-Preise zum Beispiel gewonnen. Der eröffnet heute einen veganen Dönerladen in Kreuzberg. Döner Pro heißt der. Und er behauptet, sein Döner schmeckt nicht nach Erbsenprotein, obwohl der da draus gemacht wird, sondern der schmeckt wirklich richtig echt nach Dönerfleisch.
0: Okay, okay, okay.
1: Um 12 Uhr geht's los heute. Veganer Döner von Schauspieler Frederik Lau in der Oranienstraße 190 in Kreuzberg. Und zur Eröffnung kostet jeder Döner heute nur 2,90 Euro.
0: Schnapper!
1: Würdest du mal probieren, so einen veganen Döner?
0: Voll, 100%. Ich bin allerdings gerade über einen Namen gestolpert. Ich finde Döner Pro jetzt keinen kreativen Namen.
1: Ich
0: Bis mir eingefallen ist, das Pro steht wahrscheinlich für Protein.
1: Ach,
0: oder?
1: Ach so.
0: Und
1: das ist natürlich
0: schon
1: möglich.
0: Wieder gut.
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3: 7.21 Uhr. Ich bin Benjamin Herrmann. Guten Morgen. Der Hacker-Countdown läuft jetzt auch für ganz normale Berlinerinnen und Berliner. Nach dem Cyberangriff auf Berlins Verwaltungsnetz droht jetzt auch die Veröffentlichung von Bürgerdaten. Michael Bottlick.
4: Nicht nur die Mitarbeitenden der Senatsverwaltung sind betroffen, wie bisher bekannt, sondern auch ganz normale Menschen. Das hat die Senatskanzlei mitgeteilt. Die Cyber-Gangster könnten die gestohlenen Daten heute veröffentlichen. Betroffene sollen informiert werden und Strafanzeige erstatten. Die Hackergruppe Resida erpresst das Land mit rund 2 Millionen Euro Lösegeld. Die Frist läuft heute um 15 Uhr ab. Die Gruppe will 5,7 Terabyte gestohlene Daten besitzen und bietet sie im Darknet zur Versteigerung an, Mindestgebot 30 Bitcoins. Berlins regierender Bürgermeister Kai Wegner hat aber klargemacht, Berlin lässt sich nicht erpressen.
3: 2 Tage vor der Landtagswahl in Sachsen-Anhalt sind viele Wählerinnen und Wähler noch unentschlossen. Laut der Forschungsgruppe Wahlen wissen 1/3 noch nicht, welche Partei oder ob sie überhaupt wählen. Der Sieger der Wahl steht höchstwahrscheinlich aber trotzdem schon fest. David Riemer.
5: Fest steht, dass die AfD die Wahl ganz klar und mit großem Abstand vor der CDU gewinnen wird. Da führt kein Weg mehr dran vorbei, wenn man sich die letzten Umfragen mal anschaut. Die AfD hofft zwar, die absolute Mehrheit zu erreichen, um zum ersten Mal in Deutschland eine Landesregierung zu stellen. Vermutlich wird die AfD das aber nicht schaffen. Tja, und dann wird es tatsächlich richtig schwer, eine Koalition zu schmieden, denn die meisten Parteien haben eine Zusammenarbeit mit der AfD grundsätzlich ausgeschlossen.
3: Heute Mittag öffnet die IFA für alle. Wie jedes Jahr gibt es unterm Funkturm die neuesten Technik-Gadgets. In diesem Jahr vom mitdenkenden Katzenklo bis hin zum Fernseher kaum dicker als Tapete. Was es ansonsten noch so gibt, das hat sich Jan Seifert für uns angeschaut.
6: Der Robodog zum Beispiel. Gassi gehen mit dem Plastikhund. Ein Unternehmen will damit Technik im Tiergewand in die Haushalte bringen. Ein chinesisches Start-up bringt einen Vollautomaten, der warmen Tofu herstellen soll. Knopf drücken und nur noch warten. Außerdem gibt's Technik, die Smart Home ins Auto bringt. Gamer freuen sich über den 1000 Hertz Gaming Monitor, gestochen scharfe Bilder mit hoher Reaktionszeit. Weiterer Trend, Wallpaper TV, ein 83 Zoll Fernseher, der nur 9 mm dick ist. Und damit in der Küche nichts schief geht, gibt's die mitdenkende Heißluftfritteuse. Die erkennt automatisch, welche Lebensmittel sie bekommen hat und stellt die passende Temperatur und Garzeit ein.
3: 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Guten

0: Morgen, ich bin Commander Frank Hellberg, live aus dem 104.6 RTL Verkehrslagezentrum. In Pankow läuft gerade eine Demo los, die hat jetzt begonnen, läuft über Neumannstraße, Prenzlauer Promenade bis Eschengraben und die soll um 8 Uhr beendet sein. Jetzt sind sie gerade losgelaufen und dann schauen wir nach Mitte. Da sind Gleisbearbeiten auf der Veteranenstraße zwischen Brunnenstraße und Färbeliner Straße. Bleibt die Veteranenstraße bis zum Montag in beiden Richtungen gesperrt. Geblitzt wird in Königs Wusterhausen auf der Berliner Straße, hat Alice entdeckt, danke sehr. Dann auf der A113 Höhe Schönefeld Süd und in Starken auf der Heerstraße. Staus und Blitzer bitte an die 030 884 84 110, der beste Verkehrs- und Blitzerreport Berlin-Brandenburgs morgens alle 15 Minuten neu.
1: Guten Morgen, 18 Grad. Es ist durchaus milder, als es aussieht. 24 Grad werden es noch. Bisschen Sonne immer mal. Meist haben wir aber dicke Wolken und es tröpfelt auch zwischendurch ein bisschen. Morgen am Samstag 20 Grad, auch wechselhaft mit Sonne und Regen. Sonntag dann trocken und freundlich bei bis zu 22 Grad.
2: Deine Chance auf 250.000 Euro gibt's heute Morgen bei uns in der Show. Ja. Du musst nur auf The Weeknd, Dancing in the Flames achten.
1: Genau.
2: Und ich sag mal so, bleib auf jeden Fall dran.
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2: Wir haben es 7.28 Uhr.
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0: 7.31 Uhr, kurz nach 8. 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Morgen.
1: Guten Morgen.
0: Schönen guten Morgen. Da sehen wir ihn noch mit dem Zaunpfahl winken. The Weeknd dancing in the flames. Ja. Deine Chance, 250.000 Euro im Tresor zu knacken und obendrauf auch noch 100 Euro Cash.
1: Jawohl.
0: Wenn du jetzt anrufst oder eine WhatsApp schickst. Den Gewinner gibt's gleich bei uns in der Show. Aber an dieser Stelle möchte ich die Chance nutzen und kurz mein Beileid aussprechen an all die Autofahrer, die heute tanken müssen.
1: Ja, danke.
0: Ja, betrifft
1: mich auch.
0: So, richtig. Tanken ist ja mal so teuer. Macht keinen Spaß aktuell, ne?
1: Das ist gar nicht schön.
0: Also die Spritpreise sind auf einem neuen Rekordstand. So teuer war E10 noch nie.
1: Ja, eben.
0: Das ist krass.
1: Das tanke ich extra, aber da bist du jetzt auch schon bei knapp 2,40 oder irgendwas.
0: Ich kann mir vorstellen, auf der IFA nachher, die E-Autos gehen weg, wie heißt es?

0: Schönen Freitag, hier ist die 104.6 RTL Morgencrew. Berlins und Brandenburgs lustigste Morgenshow. Neu mit mir, Jan Lohan. Deine Chance auf 250.000 Euro. Yo. Steffi aus Lichtenberg ist am Telefon. Schönen guten Morgen.
1: Hallo.
2: Ja, guten Morgen. Guten Morgen.
0: Und das Gute ist, für dich geht's mal direkt bares. Glückwunsch zu 100 Euro sofort.
1: Herzlichen Glückwunsch.
2: Dankeschön.
0: Und das ist aber auch nur ein Bruchteil von dem, was da noch kommen könnte.
1: Ja, du kriegst natürlich auch die Chance, unseren 250.000 Euro Tresor zu knacken. Also überleg dir unbedingt schon mal deine Glückspin. 5 Zahlen, die dich dann vielleicht 250.000 Euro reicher machen werden.
2: Auf jeden Fall. Bin ich schon ganz aufgeregt.
1: Naja, wir auch.
0: Steffi, ich drück dir die Daumen. Jetzt viel Spaß mit den 100 Euro erstmal und ein schönes Wochenende. Jo. Ja,
2: ja, danke schön. Tschüss.
0: Ciao. Ja, und länger hören, mehr gewinnen gilt auch weiterhin.
1: Na klar.
0: Auch du, Steffi, kannst dir deine Chance am 250.000 Euro Tresor sichern. Die nächste Chance. Achte dafür einfach auf David Guetta und Run Run River. Den hörst du garantiert noch heute Morgen bei uns in der Show bis 10 Uhr. Und wenn das passiert, dann rufst du an oder schickst eine WhatsApp 030 884 8484.
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4: Ja, man kennt das. Reality-TV. Gucken oder nicht. Ja, Love Island gucke ich, um Talente zu scouten. Ne? Alter passt, Tattoos und Frisuren passen. Problem ist, Talent ist kein italienischer Ferienort. Hier vorne war eine Meldung.
5: Ja, Mike Heiter vom Bachelor Boten. Würden Sie selber mal bei Reality-TV teilnehmen?
4: Ja, klar. Sommerhaus der Stars ist ein Thema. Ich wollte als Paar hin mit dem Uli Hoeneß. Der hat mich bei meiner Anfrage aber nur angeschrien. Hätte also gepasst. Ja, Ex on the Beach, da würde ich bestimmt auf den Nagelsmann treffen und für Dschungelcamp muss ich noch üben. Also erstmal bei der nächsten WM einen weiteren Stern holen. Ja! Hier, du hast noch eine Frage.
6: Carsten Casting vom katastrophalen Quotenflopper. Wie wär's mit einer eigenen Reality-Show?
4: Ist in Planung. Spieler sucht Frau. Ja, kannst du alles online machen, ne? Kommen ja eh nur Influencerinnen in Frage. Ja, also mit Klopp to the Top und immer schön Zähne zeigen.
0: 7.38 Uhr. Wir schauen auf das Neueste aus dem 104.6 RTL Verkehrslagezentrum. Kommander Frank sitzt da. Wie läuft der Berufsverkehr jetzt am Freitagmorgen?
7: Jan, die Staulängen sind alle noch unter 10 Minuten passiert. Das ist typisch für einen Freitagmorgen. Der längste Stau ist hier auf der Bundesstraße 158. Da ist man so bei 11 Minuten mehr im Bereich Arnsfelde Richtung Märkische Allee. Dann schauen wir nochmal in die Stadt rein. Da haben wir Wasserrohrbruch in Lichterfelde. Der Beskow-Damm ist zwischen Wupperstraße und Teltower-Damm gesperrt. Dort hat man bei einer Kabelverlegung einen Wasseranschluss abgerissen. Ja, und nun ist der Beskow-Damm erstmal bis auf Weiteres gesperrt. Geblitzt wird Potsdam, Karl-Marx-Straße hat Viktoria entdeckt. Dankeschön. Staus und Blitzer bitte an die 030 884 84 110.
1: Und zum Wetter noch kurz. 18 Grad. Es ist doch ziemlich grau heute. Kann auch immer mal nieseln. 24 Grad werden es höchstens, aber im Laufe des Tages kann auch mal die Sonne rausblitzen.
0: Eine mitdenkende Heißluftfritteuse. Fernseher so dünn wie Tapete und vieles mehr gibt's ab heute auf der IFA zu sehen. Welche crazy Technik-Gadgets da noch so auf dich warten? Hörst du gleich in RTL aktuell um 10 vor.

0: Die besten neuen Hits, BTS, Swim. Schönen guten Morgen. Hier ist die 104.6 RTL Morgen.
1: Hallo, am Freitag.
0: Berlins und Brandenburgs lustigste Morgenshow. Jo. Vielleicht bist du gerade auf dem Weg in Richtung Arbeit, so wie die Elisa aus Luckenwalde.
2: Guten Morgen, lieber Jan. Also ich finde, du schlägst dich richtig gut, auf alle Fälle. Ich mag deine Art und deine Stimme, wie du mit den Leuten auch sprichst. Und mach auf jeden Fall weiter so und ganz, ganz viel Vergnügen.
0: Sweet. Vielen Dank, Elisa. Liebe Grüße nach Luckenwalde und ein schönes Wochenende. Ende.

0: Guten Morgen, 7.45 Uhr, 7:45, 7:45.
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1: Schönen guten Morgen an diesem Freitag.
2: Wird
1: Zeit für einen neuen Agathe Bauer.
2: Ja, und wir haben eine Nachricht bekommen an unser Studio-Handy 0308848484. Ich lese mal vor. Hey, ja. Morgen Crew, hört mal bei Hope of Deliverance von Paul McCartney genau auf den Refrain. Da versteht man immer, hau auf die Leberwurst. Ich verstehe nichts anderes.
1: Ja, ja, ja.
2: Ihr auch. Fühlt euch ganz lieb gedrückt von Mandy aus Starken.
1: Das ist ja der Klassiker, ne? Der Song hier?
2: Ja. So. Und da versteht Mandy aus Starken im Refrain, hau auf die Leberwurst. Mach mal nochmal an.
1: Auf die Leberwurst. Der Klassiker. Ich liebe
2: dich. Wie schön.
1: Wirklich. Aber man kann auch irgendwie gefühlt mittlerweile nichts anderes mehr verstehen. Das ist so der klassische Song.
2: Nur noch Leberwurst.
1: Nur noch Leberwurst.
2: Ja, alles
1: verstehst.
2: Leberwurst.
1: Was zum Frühstück.
2: Wundervoll.
1: Mega. Also, hau auf die Leberwurst. Klingt viel cooler, als es ist, glaube ich. Mandy, danke.
2: Ja,
1: und,
2: danke
1: gerne
2: dir.
1: Mehr davon. Du kennst den Weg.
2: Wenn du auch eine deutsche Stelle hörst in irgendeinem Song, dann schick sie uns einfach auch an unser Handy 030-884-8484 oder auf Insta.
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3: 7.50 Uhr. Ich bin Benjamin Herrmann. Guten Morgen. Heute startet die IFA für alle. Und am Funkturm lautet das Motto in diesem Jahr: The Future is Now. Es geht vor allem um smarte Haushaltsgeräte, Roboter und natürlich KI. Uli Reitinger.
4: Der KI-unterstützte Backofen identifiziert mehr als 100 Gerichte automatisch und schlägt die passenden Einstellungen vor. Ein Bräunungssensor erkennt, wann die Frühstücksbrötchen fertig sind. Die Geschirrspüler der neuesten Generation erkennen, wie viel und welches Geschirr drin ist und wählen den passenden Spülgang. Und dann gibt's noch den innovativen Nass-Trockensauger. Der hat nicht nur einen Akku, der 40 Minuten hält. Er hat auch einen Sensor, der den Verschmutzungsgrad des Bodens erkennt und Wassermenge und Saugleistung automatisch anpasst.
3: Berlin steckt in der Hackerfalle. Heute Nachmittag sollen die geklauten Daten im Darknet veröffentlicht und verkauft werden. Darunter Infos aus den Verwaltungen, aber auch Daten von Bürgern und Unternehmen. Christian Hafmann.
5: Der Senat arbeitet mit Landeskriminalamt, Staatsanwaltschaft und dem Bundesamt für Sicherheit in der Informationstechnik zusammen und hat extra Krisenstäbe eingerichtet. Aktuell gibt es keine Hinweise, dass das Berliner Landesnetz noch infiziert ist. Die Untersuchung läuft aber noch. Die Frage ist, ob noch mehr Daten abgeflossen sind. Welche Daten auch immer nachher 15 Uhr wirklich rausgehen. Betroffene Personen sollen schnellstmöglich informiert werden und können Strafanzeige stellen.
3: Nächster Sabotageversuch auf Stromnetz. Ein Spaziergänger hat am Abend bei einem Umspannwerk bei Dormangen zwischen Köln und Düsseldorf einen verdächtigen Gegenstand gefunden und die Polizei gerufen. Die hat mittlerweile ein Bekennerschreiben gefunden. Wie echt es ist, wird jetzt überprüft. Außerdem werden aktuell weitere Umspannwerke in der Region untersucht. Nach den tatsächlich durchgeführten Sabotageangriffen in Brandenburg und einem weiteren in NRW ist es schon der dritte Fall in dieser Woche. Mega-Basketball-Event mitten in der Hauptstadt. Die Weltmeisterschaft der Frauen startet heute mit dem Auftaktspiel Deutschland gegen Spanien. Spielorte sind die Uber Arena und die Max-Schmeling-Halle. Dort kämpfen die Top-Favoriten aus den USA, Frankreich, Australien, Belgien und auch Spanien um den Titel. Deutschland will bei seiner zweiten WM-Teilnahme überhaupt wenigstens unter die Top 3 kommen. Das Auftaktspiel der deutschen Frauen heute um 17.45 Uhr ist schon ausverkauft. 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
6: 7:52 Uhr. Guten Morgen, ich bin Commander von Kellberg, live aus dem 104.6 RTL Verkehrslagezentrum Wedding. Das Nordufer ist jetzt gesperrt. Zwischen Teglerstraße und Buchstraße wird die Straße ausgebessert. Das dauert bis zum 11. dieses Monats und deshalb ist auch die zuführende Torfstraße jetzt eine Sackgasse geworden. Und für alle, die jetzt zur IFA unterwegs sind, Tagesbaustelle hat gerade eröffnet auf der A115 Richtung Dreieck-Funkturm. Zwischen Dreieck-Nutetal und Samund ist jetzt die linke Spur bis 12 Uhr gesperrt. Und geblitzt wird auch in Berlin und drumherum, nämlich auf der A113 Höhe Schönefeld Süd hat Ole entdeckt, danke sehr, Starken auf der Heerstraße Potsdam-Karl-Marx-Straße. Staus und Blitzer bitte an die 030 8848410, der beste Verkehrs- und Blitzerport Berlin-Brandenburgs, morgens alle 15 Minuten neu.
2: RTL Wetter. Gut. Guten Morgen. 18 Grad bis zu 24 Grad werden es. Ziemlich mild. Paar Regenwolken ziehen aber durch im Laufe des Tages. Es bleibt eher trüb, aber auch die Sonne kann mal rauskommen. Morgen der Samstag, mal sonnig, mal regnerisch, 20 Grad. Sonntag ist es sonnig und trocken bei bis zu 22 Grad.
1: Ja, also das erste Septemberwochenende klingt ja vom Wetter her schon mal ganz gut.
2: Jo.
1: Was du dann erleben kannst in Berlin und drumherum, das verraten wir dir gleich in unseren Weekend-Vibes.
2: Yes.
1: Unter anderem gibt's das Berlin-Chili-Fest. Mehr dazu gleich um 5 nach 8.
2: Jo.
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2: 7.56 Uhr.

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2: Gleich 8 Uhr in Berlin, Berlin und Brandenburg. Schönen guten Morgen.
3: Hi, morgen.
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0: Die besten neuen Hits, Tampa City, Self-Aware. 8.07 Uhr, schönen guten Morgen, hier ist die 104.6 RTL Morgencrew. Berlins und Brandenburgs lustigste Morgenshow. Jawohl, Freitagmorgen, das Wochenende steht vor der Tür.
1: Ja.
0: Die ganze Crew freut sich drauf. Benni, Frank, Verena.
2: Yes.
0: Ja. Was geht ab an diesem Wochenende, ist ja die große Frage in Berlin. Ne? Wir hatten IFA schon
1: genau,
0: heute Morgen.
1: Ja.
0: Wir hatten die Basketball-WM. Mhm. Sogar das Literaturfestival hat es irgendwie in die Show geschafft.
1: Verrückt.
0: So, aber das finde ich sehr cool für alle, die gerne scharf mögen. Heute startet nämlich das Berlin Chili Fest in der Berliner Bergbrauerei.
1: Oha.
0: Gibt über 50 internationale Hot Sauce-Anbieter. Die stellen da ihre Produkte vor. Einen Hot Sauce-Wettbewerb.
1: Mhm.
0: Das finde ich besonders gut. Und natürlich jede Menge scharfes Essen. Also das ist vermutlich das Festival, bei dem Milch das beliebteste Getränk ist.
1: Ja, mit Sicherheit.
0: Ich bin ja überhaupt gar kein Schärfetyp.
1: Nee?
0: Also bei mir fängt es schon mit der scharfen Soße im Döner an. Da bin ich schon raus, muss ich zugeben.
1: Wirklich?
0: Wie ist das bei euch?
1: Also ich mag ja sehr gerne scharf, aber ich vertrage Chilis nicht mehr so richtig gut. Also von daher kann ich nicht so scharf mehr essen, leider.
2: Also ich halte euch fest, ich bin ein sehr scharfer Typ.
1: Oh.
0: Und isst du auch scharf?
2: Richtig, ja. Gute Nachfrage. Nee, Spaß beiseite. Ich bin schon ein schärfer Typ, mag vor allem Jalapenos. Die mache ich mir so, sehr gerne, auch auf einfach so Brot oder sowas irgendwie.
1: Ernsthaft?
2: Mag ich das total, ja.
1: Das ist ja Hardcore.
0: Ich stelle mir vor, du bist auch einer, der gerne scharf isst.
3: Na, in einer richtigen Runde so, da kann ich mir so vorstellen, so feuchtfröhlich, jetzt wird mal richtig scharf gegessen, wer hält durch. Aber ansonsten mag ich eigentlich gutes Essen und ich möchte gerne wissen, was ich esse.
0: Ja, okay, jetzt verstehe ich.
1: Ja, finde ich auch richtig.
0: Jalapenos, das sind die Dinger, die ich immer aussortiere. Das ist wirklich ganz schlimm bei mir. Mhm. Meine Zunge brennt, ich fange an zu schwitzen, die Augen tränen. Ich kann auch gar nichts gegen machen, oder?
2: Ja, ja.
1: Nee, das ist wahrscheinlich eine normale körperliche Reaktion auf Schärfe.
0: Naja.
2: Aber probier mal mit Käsesoße und dann ist eigentlich egal. Jalapenos, Nachos, alles mögliche. Richtig gut.
0: Ja, also ich glaube, Benni, du bist ganz gut auf dem Chili-Festival aufgehoben. Du musst nur die Jalapenos zu Hause lassen. Los geht's heute um 18 Uhr. Alle Infos und Tickets für 7 Euro unter chilifest.eu. Also lass es dir schmecken und ja, mach nicht den starken Max vor deinen Freunden. Glaub mir, das geht wirklich viel. Ich war ja auch schon gemacht. Wir haben es jetzt 8 Uhr und 9. Frank, wie feurig sieht es denn eigentlich gerade auf den Straßen aus?
3: Also Jan, so scharf ist es nicht auf den Straßen. Wir haben jetzt normalen bis ruhigen Verkehrsverlauf. Die dicksten Staus wie in Schöneberg auf dem Sachsendamm fordern jetzt 8 bis 10 Minuten mehr. Und jetzt kommt gerade noch eine ungesicherte Unfallstelle rein. Da schauen wir mal ganz genau hin. Ungesicherte Unfallstelle A10 westlicher Berliner Ring Richtung Dreieckwerder. Zwischen Dreikafeland und Falkensee. Unfall auf der rechten Spur. Also Achtung, das Ganze ist noch ungesichert. Gesichert A10 westlicher Berliner Ring Richtung Dreieckwerder zwischen Dreikafeland und Falkensee. Geblitzt wird Potsdam, Karl-Marx-Straße, hat Viktoria entdeckt. Dankeschön. Staus und Blitzer bitte an die 030 88484 110.
1: Und zum Wetter noch kurz. Wir haben viele dicke Wolken, ab und zu auch mal einen Sonnenstrahl und es kann immer wieder so ein bisschen nieseln im Laufe des Tages. Maximal 24 Grad werden's.
0: Ja, die Anspannung steigt. In weniger als 7 Stunden, also um 15 Uhr, wollen Hacker geklaute Daten veröffentlichen. Darunter sollen jetzt wohl auch verschlüsselte Infos von normalen Bürgern sein. Thema gleich in RTL aktuell um

0: Alex Warren, Fever Dream. Schönen guten Morgen. 8.16 Uhr haben wir es.
1: Morgen.
0: Du hörst die 104.6 RTL Morgencrew. Ich habe die Woche echt nicht schlecht gestaunt, als ich am Kudamm lang gelaufen bin und diese Büsche quasi in orange gefärbt gesehen habe.
1: Ja.
0: Die sehen jetzt aus wie Basketbälle. Das habe ich erkannt.
1: Stimmt.
0: Aber ich habe mich gefragt, warum ist das so? Und heute Morgen ist mir ein Licht aufgegangen, weil heute startet nämlich die Basketball-WM.
1: Das ergibt ja alles plötzlich vollkommen Sinn.
0: Ja, in Berlin, unter anderem in der Uber-Arena. Und wir drücken den deutschen Basketballerinnen mal die Daumen für ein Spätsommermärchen. Ich meine, wenn es die Fußballer schon nicht geschafft haben.
1: Naja, komm.
0: Dann ja zumindest
1: jetzt
0: ihr.
1: Jetzt aber. Ja, no.

0: RTL Morgencrew am Freitag. Wir schauen gemeinsam neben einem hupenden, Kudamm.
1: Was ist da denn los?
0: Auf die Trends. Mensch, können die mal aufhören, da draußen zu hupen? Wir haben doch hier ein wichtiges Thema. Es geht um eine Barbie?
1: Ja, das Netz rastet gerade vollkommen aus, denn bei Aldi UK gibt's ab Montag eine Aldi Barbie. Sie kommt mit einem pinken Kleid, mit Aldi-Logos drauf und einer pinken Aldi-Einkaufstasche. Und man kann sich gar nicht vorstellen, wie krass der Hype ist. Und wie groß der Frust bei uns auch ist, dass diese Barbie eben erstmal nur in Großbritannien rauskommen wird. Wir können aber davon ausgehen, es wird einige davon ab nächste Woche völlig überteuert irgendwo im Netz zu kaufen geben. Die Hoffnung bleibt aber, dass Aldi Deutschland diese Barbie auch bald im Angebot hat.
0: Ja.
1: Weil es dürfte ja doch ein sehr großer Erfolg werden. Also sollten die unbedingt machen.
0: Das ist eine gute Nachricht. Ja. Eine noch bessere Nachricht ist, dass der Mann, der offensichtlich unten im Auto sitzt, auf der Hupe eingeschlafen ist, wach geworden ist.
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3: 8.20 Uhr. Ich bin Benjamin Herrmann. Guten Morgen. Der Hacker-Countdown läuft jetzt auch für ganz normale Berlinerinnen und Berliner. Nach dem Cyberangriff auf Berlins Verwaltungsnetz droht jetzt auch die Veröffentlichung von Bürgerdaten. Michael Bottlick.
4: Nicht nur die Mitarbeitenden der Senatsverwaltung sind betroffen, wie bisher bekannt, sondern auch ganz normale Menschen. Das hat die Senatskanzlei mitgeteilt. Die Cyber-Gangster könnten die gestohlenen Daten heute veröffentlichen. Betroffene sollen informiert werden und Strafanzeige erstatten. Die Hackergruppe Resida erpresst das Land mit rund 2 Millionen Euro Lösegeld. Die Frist läuft heute um 15 Uhr ab. Die Gruppe will 5,7 Terabyte gestohlene Daten besitzen und bietet sie im Darknet zur Versteigerung an, Mindestgebot 30 Bitcoins. Berlins regierender Bürgermeister Kai Wegner hat aber klargemacht, Berlin lässt sich nicht erpressen.
3: Nächster Vorfall an einem Umspannwerk. In Dormagen zwischen Köln und Düsseldorf wurde ein verdächtiger Gegenstand und ein Bekennerschreiben gefunden. Darin werden auch andere, schon öffentlich bekannte Sabotagefälle in Nordrhein-Westfalen und Brandenburg erwähnt. Fiona Reinhardt berichtet.
5: Die Berliner Zeitung Taz berichtet, sie habe ein Bekennerschreiben zu dem Vorfall in Brandenburg erhalten. Hier war ja am Dienstagmorgen in der Nähe eines Kraftwerks auch ein selbstgebauter Flugkörper gefunden worden und einen ähnlichen Vorfall gab es auch noch in Bergheim bei Köln. Laut Poststempel kam das Bekennerschreiben aus NRW. Der Absender bezeichnet sich selbst als Einzeltäter und erklärt, er habe das getan, weil die Nutzung fossiler Brennstoffe unermessliches Leid verursache. Ob der Verfasser des Briefs auch wirklich der Täter ist, ist aber noch nicht bewiesen, so die Taz. Die Untersuchungen in den verschiedenen Fällen laufen noch.
3: Heute Mittag öffnet die IFA für alle. Wie jedes Jahr gibt es unterm Funkturm die neuesten Technik-Gadgets. In diesem Jahr vom mitdenkenden Katzenklo bis hin zum Fernseher kaum dicker als Tapete. Was es ansonsten noch so gibt, das hat sich Jan Seifert für uns angeschaut.
6: Der Robodog zum Beispiel. Gassi gehen mit dem Plastikhund. Ein Unternehmen will damit Technik im Tiergewand in die Haushalte bringen. Ein chinesisches Start-up bringt einen Vollautomaten, der warmen Tofu herstellen soll. Knopf drücken und nur noch warten. Außerdem gibt's Technik, die Smart Home ins Auto bringt. Gamer freuen sich über den 1000 Hertz Gaming Monitor, gestochen scharfe Bilder mit hoher Reaktionszeit. Weiterer Trend, Wallpaper TV, ein 83 Zoll Fernseher, der nur 9 mm dick ist. Und damit in der Küche nichts schief geht, gibt's die mitdenkende Heißluftfritteuse. Die erkennt automatisch, welche Lebensmittel sie bekommen hat und stellt die passende Temperatur und Garzeit ein.
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7: 8 Uhr und 23 Minuten. Guten Morgen, ich bin Commander Frank Hellberg, live aus dem 104.6 RTL Verkehrslagezentrum. Als erstes eine Gefahrenmeldung für alle, die auf der B5 jetzt fahren Richtung Berlin. Zwischen Wustermark Ost und Berlin-Spandau. Gefahr durch Gegenstände und das sind Plastikteile, die da auf der B5 rumrollen. Vorsichtig fahren in diesem Bereich. Eine neue Baustelle in Zehlendorf, Teltower Damm zwischen Beskow-Damm und Andrezeil. In beiden Richtungen nur eine Spur. Gebaut wird dort bis 16. Oktober. Die Kollegen haben gerade angefangen, die Baustelle einzurichten. Geblitzt wird in Starken auf der Heerstraße, Potsdam Karl-Marx-Straße und eben gerade hat Philipp angerufen. Sie stehen mal wieder auf der A113 Höhe Schönefeld Süd. Danke Philipp und gute Fahrt. Staus und Blitzer bitte an die 030 8848 110. 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
1: RTL Wetter. Guten Morgen, 18 Grad, 24 Grad höchstens heute. Es ziehen immer mal ein paar Regenwolken durch, bleibt auch meistens trüb. Später kommt aber auch mal kurz die Sonne raus. Morgen am Samstag um die 20 Grad, auch wechselhaft, mal Sonne, mal Regen. Sonntag bleibt es dann trocken und wird schön sonnig bei bis zu 22 Grad.
0: Ah, perfektes Stadionwetter, wa?
1: So Jan, wir wollen dich wieder ein bisschen besser kennenlernen oder anders gesagt, wir

0: quetschen alles aus dir raus.
1: Schon eher.
0: Bei Jans oder Janik, was stimmt über Jan? Mitraten gleich um kurz nach halb.
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9: 8 Uhr und 28. Guten Morgen.

0: Die besten neuen Hits, DJ Goja, Mi Chico. Schönen guten Morgen, 8:30 haben wir es. In Berlin und Brandenburg, du hörst die 104.6 RTL Morgencrew. Mit der wichtigsten Frage am Freitag, was geht am Wochenende?
1: Ja.
0: Ein ganz schöner Wochenendtipp finde ich, das Internationale Literaturfestival. Mhm. Das ist jetzt in Berlin gestartet, im Haus der Berliner Festspiele.
1: Oh.
0: Ja, also wer Bock hat, kann dahin.
1: Ja.
0: Weitere Wochenendtipps gibt es gleich um 5:05 bei uns. Und übrigens nicht vergessen, morgen auch den ganzen Samstag.
1: Auch, ja natürlich.
0: Bis 12. Marina und ich sind da für dich am Start, yes, und begleiten dich ins Wochenende. Das hier sind Maroon 5. This Love. Schönen guten Morgen.
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0: Die besten neuen Hits für deinen Freitagmorgen. Cat's Eye.
1: Hi, Anima. Morgen.
0: Schönen guten Morgen. Hier ist die 104.6 RTL Morgencrew. Berlins und Brandenburgs lustigste Morgenshow. Jetzt mit meinem Lieblingsspiel.
2: Jens oder Janich?
0: Und dafür begrüßen wir heute Morgen Silva aus Falkensee am Telefon.
3: Silva, morgen. Guten Morgen, hallo.
0: Wir spielen gemeinsam Jans oder Janich. Das heißt, du musst einmal rausfinden, welche Aussage über mich stimmt tatsächlich.
1: Ja, was ist wirklich Jan und was ist es Janich? Ich nenne dir jetzt zwei Dinge über Jan und nur eine Sache davon stimmt wirklich. Aussage Nummer 1. Jan hat ein Tattoo von der Potsdamer Postleitzahl. Oder Aussage Nummer 2, ist die richtig? Die Türsteherlegende Sven Marquardt vom Berghain hat Jan mal ein Piercing gestochen. Was meinst du?
3: Also die erste Aussage stimmt, würde ich sagen. Und die zweite ist Quatsch.
1: Okay, das kam aber sehr spontan.
0: Aber warum glaubst du, dass mir die Türsteherlegende Sven Marquardt nicht ein Piercing gestochen hat?
3: Ja, das ist schon sehr speziell, oder?
0: Würdest du kein Piercing an mir sehen?
3: Ja, warum nicht? Ich habe zwar keine, aber bei anderen Leuten finde ich es schön.
0: Okay. Ich will dich gar nicht auf eine falsche Fährte locken. Das mit dem Potsdamer Tattoo stimmt tatsächlich. Ja, ist
1: okay.
0: Ganz frisch.
1: 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Und wenn du auch mal mitzocken möchtest, melde dich an per WhatsApp 030-884-8484. Nächste Runde Montag früh 8.35 Uhr.
0: Wir haben es jetzt 8.38 Uhr. Schalten rüber zu Commander Frank ins 104.6 RTL Verkehrslagezentrum. Frank, du hast eine Gefahrenmeldung bekommen.
4: Jan, für alle, die jetzt hier auf der A9 Richtung Berlin unterwegs sind, zwischen Beelitz-Heilstätten und Dreieck-Potsdam sind Holzteile auf der Autobahn. Bitte vorsichtig fahren. A9 Richtung Berlin, zwischen Beelitz-Heilstätten und Dreieck-Potsdam Holzteile. Längster Stau in Berlin und Brandenburg, den finden wir jetzt auf dem Sachsendamm. Das ist die Baustelle Richtung Rathaus Schöneberg. Passierdauer liegt bei 12 Minuten. Geblitzt wird und den hat Katrin gerade reingefunkt hier. Sie sagt, in Friedrichsfelde, im Tunnel Alt-Friedrichsfelde, wenn man kurz aus dem Tunnel kommt, Richtung Alex. Dankeschön, Katrin. Staus und Blitzer bitte an die 030 884 84 110.
1: Und zum Wetter noch kurz. Bis zu 24 Grad werden es heute. Wir haben dicke Wolken, ab und zu ein bisschen Nieselregen, aber auch mal ein Sonnenstrahl, so wie jetzt gerade hier am Kuder.
0: Heute startet die IFA in Berlin. Es geht endlich los mit ganz, ganz vielen kuriosen Technik-Gadgets. Welche da so auf dich warten, warum du vielleicht mal vorbeischauen solltest in den Messehallen, das hörst du gleich in RTL aktuell um 10 vor. 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

0: Sommer und Undressed. Schönen guten Morgen, 104.6 RTL Morgen Crew, Berlins und Brandenburgs lustigste Morgenshow. Es gibt ja selten was Wichtigeres als unsere Show hier.
1: Ja. Vor allem
0: für uns Moderatoren, da richtet sich alles nach. Ja, außer wenn IKEA einen Liefertermin verplant, wa?
1: Ja, ich bin gerade...
0: Weil die Lieferung hätte eigentlich letzte Woche kommen sollen, dann hast du sie umdisponiert.
1: Morgen. Und jetzt kam plötzlich eine E-Mail, das kommt erst am Mittwoch, aber das habe ich gar nicht verabredet. Ich kann Mittwoch gar nicht.
0: Das hängst du in der Warteschleife.
1: Ich muss das wieder verändern.
0: Okay, ist in Ordnung, dann dreh dein Mikro mal weg, geh dran und ich kümmere mich dann um den Rest.
1: Okay, alles klar, machen wir so.
0: Die besten neuen Hits jetzt, Michael Schulte, Love Sick. Schön.

0: Schönen guten Morgen, 8:45 Uhr. Wir haben es 8.45 Uhr.
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0: 8.49 Uhr. Schönen guten Morgen. Hier ist die 104.6 RTL Morgencrew. Berlins und Brandenburgs lustigste Morgenshow hast du an. Ein Wochenendtipp jetzt für Hundebesitzer.
1: Ja.
0: Herrchen und Frauchen, aufgepasst. Am Sonntag ist nämlich Hundeschwimmen im Freibad angesagt. Mhm. Ey, das, ich glaube, ist genauso cool, wie man sich es gerade vorstellt.
1: Ja.
0: Da dürfen zum Ende der Saison einfach alle Hunde ins Wasser.
1: Das stimmt. Das ist wirklich sehr lustig und sehr niedlich. Ich habe da schon viele Videos auf TikTok von gesehen. Los geht's übermorgen im Sommerbad Starken. Danach die Wochen öffnen dann noch das Sommerbad am Insulaner und auch Gropiusstadt.
0: Ich kann mir vorstellen, viele Hunde wollen auch lieber dahin. Da ist nämlich erstens die Rutsche länger und zweitens gibt es einen 5-Meter-Turm.
1: Natürlich, ja, wichtig.
0: Ich stelle mir das echt lustig vor. Ne?
1: Voll,
0: also,
1: ja.
0: Das Hundeschwimmen, das ist immer von 10 bis 17.30 Uhr. Eintritt kostet pro Hund 4 Euro, der Mensch zahlt weniger, 2 Euro.
1: Naja.
0: Und natürlich ist kein Chlor im Wasser, ne? Ganz
1: genau.
0: Wichtig zu wissen. Mehr Infos gibt's auf berlinerbäder.de. Das heißt, du hast jetzt quasi bis Sonntag noch Zeit, die Vierbeiner zu trainieren, nicht vom Beckenrand zu springen.
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3: 8.49 Uhr. Ich bin Benjamin Herrmann. Guten Morgen. Heute startet die IFA für alle. Und am Funkturm lautet das Motto in diesem Jahr: The Future is Now. Es geht vor allem um smarte Haushaltsgeräte, Roboter und natürlich KI. Uli Reitinger.
4: Der KI-unterstützte Backofen identifiziert mehr als 100 Gerichte automatisch und schlägt die passenden Einstellungen vor. Ein Bräunungssensor erkennt, wann die Frühstücksbrötchen fertig sind. Die Geschirrspüler der neuesten Generation erkennen, wie viel und welches Geschirr drin ist und wählen den passenden Spülgang. Und dann gibt's noch den innovativen Nass-Trockensauger. Der hat nicht nur einen Akku, der 40 Minuten hält. Er hat auch einen Sensor, der den Verschmutzungsgrad des Bodens erkennt und Wassermenge und Saugleistung automatisch anpasst.
3: Das Ultimatum der Hacker an den Berliner Senat läuft heute Nachmittag ab. Neben Daten der Senatsverwaltungen könnten dann auch Dokumente von Bürgerinnen und Bürgern und Unternehmen geleakt werden. Digitalstaatssekretär Florian Hauer warnt vor Erpressung, zum Beispiel durch KI-generierte Anrufe. Das Ausmaß des Leaks ist noch nicht abzusehen. Die Hacker wollen die Daten ab 15 Uhr im Darknet verkaufen. 2 Tage vor der Landtagswahl in Sachsen-Anhalt sind viele Wählerinnen und Wähler noch unentschlossen. Laut der Forschungsgruppe Wahlen wissen 1/3 noch nicht, welche Partei oder ob sie überhaupt wählen. Der Sieger der Wahl steht höchstwahrscheinlich aber trotzdem schon fest. David Riemer.
5: Fest steht, dass die AfD die Wahl ganz klar und mit großem Abstand vor der CDU gewinnen wird. Da führt kein Weg mehr dran vorbei, wenn man sich die letzten Umfragen mal anschaut. Die AfD hofft zwar, die absolute Mehrheit zu erreichen, um zum ersten Mal in Deutschland eine Landesregierung zu stellen. Vermutlich wird die AfD das aber nicht schaffen. Tja, und dann wird es tatsächlich richtig schwer, eine Koalition zu schmieden, denn die meisten Parteien haben eine Zusammenarbeit mit der AfD grundsätzlich ausgeschlossen.
3: Den Treptower Park gibt es ab heute ohne Baustellen. Die Sanierungsarbeiten sind abgeschlossen und das wird groß gefeiert. Jan Seifert.
6: Heute lädt der Bezirk Friedrichshain zum Fest am sowjetischen Ehrenmal ein. Es gibt Musik, ein Podiumsgespräch und Führungen zu verschiedenen Orten im Park, wo Gärtner und Fotoausstellungen zeigen, was sich getan hat. Begonnen hat die Sanierung 1996. Allein der letzte Bauabschnitt seit 2024 hat über 7 Millionen € gekostet. Ein besonderer Moment, so der Bezirk. Ein paar Baken und Warnwesten werden wir aber trotzdem immer noch sehen. Die nächsten 3 Jahre laufen noch Pflegearbeiten. 2029 ist dann der Treptower Park offiziell komplett fertig.
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7: 8 Uhr und 52 Minuten. Guten Morgen, ich bin Commander Frank Hellberg, live aus dem 104.6 RTL Verkehrslagezentrum. Der Stau auf der Fennstraße in Wedding hat sich aufgebaut. Und warum? Da ist nämlich die Baustelle in Wedding. Fennstraße zwischen Mettmannplatz und Müllerstraße nur eine Spur. Das bleibt bis April 27 so. Und jetzt zur Zeit haben wir 5 Minuten mehr Richtung Mitte. Ansonsten liegen die Staus nach wie vor nicht über 10 Minuten. Sachsendamm ist ja so ein Trendsetter Richtung Grathaus-Schöneberg, nur eine Spur. Da liegen wir jetzt ganz genau bei 10 Minuten und da zeigen die Pfeile auch schon nach unten abnehmende Stautendenz. So darf es bleiben. Geblitzt wird und da wurden gerade 3 neue reingefunkt. Los geht's hier. Rudo, Neudecker Weg hat Thomas entdeckt. Danke. Bergfelde, Hohenneuendorfer Straße hat Kerstin entdeckt. Und in Friedrichsfelde, Höhe, Tunnel, Friedrichsfelde hat Katrin entdeckt. Dankeschön. Staus und Blitzer bitte an die 030-8848-410. 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
8: Gut.
1: Guten Morgen. 19 Grad bis zu 24 Grad werden es. Einige dicke Wolken heute, auch immer mal so ein bisschen Regen zwischendurch, aber auch die Sonne blitzt mal raus. Morgen am Samstag 20 Grad, auch wechselhaft, mal Sonne, mal Regen. Sonntag dann trocken und freundlich bei bis zu 22 Grad.
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1: 8.57 Uhr.

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2: 9 Uhr in Berlin, Berlin und Brandenburg. Schönen guten Morgen. Hier ist die 104.6 RTL Morgencrew, Berlins und Brandenburgs lustigste Morgenshow. 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

0: Schönen guten Morgen, hier ist die 104.6 RTL Morgencrew.
1: Guten Morgen.
0: Berlin zu Brandenburgs lustigste Morgenshow an diesem Freitag 9:09 Uhr mit einem nächsten Tipp für dein Wochenende. Wir haben tatsächlich noch einen. So viel los bei uns an diesem Wochenende.
1: Aber wirklich. City.
0: Und wer dem Trubel von IFA, Basketball, WM und Co. entkommen möchte, ab ins Kino mit dir. Ich lade dich ein.
1: Der Film heißt Das gewisse Etwas. Das ist eine Komödie mit Max von der Gröben, Maler Emde, Florian Lukas und Jasmin Schwiers zum Beispiel. Und es ist eine ziemlich lustige Geschichte. Vater und Sohn flüchten nach einem Juwelenraub vor der Polizei und mischen sich dann unter eine Reisegruppe von Menschen mit Behinderung. Und zur Tarnung gibt sich der Sohn ebenfalls als Mensch mit Behinderung aus, was aber in der Reisegruppe natürlich sehr schnell auffliegt.
0: Wer hätte es gedacht?
1: Und die ersten Kritiker, die sagen schon, also dieses Thema wurde richtig gut und vor allen Dingen auch angemessen umgesetzt.
0: Ich habe mir schon ein paar Trailer reingezogen. Ich muss auch sagen, ich glaube, das liegt vor allem an den Schauspielern mit Beeinträchtigung. Die haben so gut gespielt.
1: Ja, total.
0: Das sieht man wirklich, wie gesagt, in den Trailern schon. So viel Spielfreude habe ich zuletzt bei der Hertha gesehen in dieser Saison. Also für das gewisse Etwas haben wir auch noch ein gewisses Etwas, nämlich die Tickets, die du jetzt gewinnen kannst.
1: Ja.
0: Wenn ich Verena richtig zugehört habe, heute auch gutes Kinowetter eigentlich.
1: Absolut.
0: Ne? Also, wenn du Bock hast auf Kino, dann ruf an oder schick mir WhatsApp. 030 884 8484.
2: 9:10 Uhr. Guten Morgen, ich bin Commander van Kelberg, live aus dem 104.6 RTL Verkehrslagezentrum. IFA in Berlin heute, ab jetzt wird es dichter auf den Anfahrtstrecken. Das kann man genau sehen hier. Die Aussteller und Fachbesucher kreisen jetzt ums Messegelände, um Parkplätze zu ergattern. Besonders betroffen sind die Zufahrtsstraßen A100, AWUS, Messedamm, Jaffeestraße, Kaiserdamm und Heerstraße. Da schiebt sich da alles zusammen, die Taxen sind auch dabei. Und ich sage ganz einfach mal, Öffis nutzen. Dann kommt man ganz relaxed zum Messegelände, zur IFA. Geblitzt wird Rudo, Neudecker Weg, Thomas Edeck, danke. Staus und Blitzer, bitte an die 030 884 84 110.
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1: Morgen, 19 Grad, 24 Grad höchstens heute. Dicke Wolken, paar Schauer ziehen auch durch, über den Tag verteilt, aber auch die Sonne blitzt mal raus. Morgen um die 20 Grad, Sonne, aber auch Regen. Der Sonntag dann trocken und sonnig bei bis zu 22 Grad. So, jetzt mehr Musik für dich bei der Arbeit. Gleich die neue von Miley. Nicht mehr Miley Cyrus,
0: ja.
1: Nur noch Miley. Ganz frisch heute Nacht rausgekommen.
0: Ich hab's ja auch gelernt. Und apropos neue Musik. Take That bringt heute zusammen mit unserem Freund Michael Patrick Kelly einen neuen Song raus. Feel My Love heißt
1: der.
0: Und den stellen sie dir persönlich vor. Zu Gast in der Morgencrew.
1: Ja.
0: Am Montagmorgen. Kein Spaß. Take That. Um 6:55. Also sei auf jeden Fall mit dabei.
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0: 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Kygo, Khalid und Griffin, Save My Love. Schönen guten Morgen. Hier
1: guten
0: ist die 104.6 RTL Morgencrew. 9.25 Uhr haben wir es. Mit einer Premiere heute Morgen.
1: Ah, ja, toll.
0: Sie heißt nicht mehr Miley Cyrus, sie heißt nur noch Miley. Und sie hat ein neues Album angekündigt. Das
1: genau.
0: Kommt in wann?
1: Heute in 2 Wochen genau kommt raus, am 18.
0: Und heißt genauso wie der Hit, der heute schon kam.
1: Ja, Titelsong.
0: Ganz selbstbewusst Hit, denn das Ding klingt ziemlich gut. Hörst du hier? Best Persuades. 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

0: So klingt er, der neueste von Miley. Am Geil. Namen müssen wir nochmal üben.
1: Ja, Bass Persuade. Hat es uns nicht einfach gemacht.
0: Da kriegen wir noch drauf. Heute rausgekommen und jetzt schon gehört auf 104.6 RTL. Einen guten Start in deinen Freitag. Jo. Jetzt mit Of Monsters and Men, Little Talks.

0: Isaac, Always on the Run. Schönen guten Morgen, hier ist die 104.6 RTL Morgencrew, Berlins und Brandenburgs lustigste Morgenshow. Wir haben es vorhin schon in unseren Weekend-Vibes gehört, die IFA startet heute in der Messe Berlin.
1: Genau.
0: Und das Geilste ist, unser Kollege Chris am Nachmittag sendet heute live von da.
2: Ja, und ich freue mich schon voll.
1: Chris.
2: Guten Morgen erstmal. Ich habe hier meine Tasche gerade zusammengepackt mit Mikrofon, Kopfhörern und Laptop und fahre dann gleich los Richtung Messe Berlin. Wetter schon mal alles aufbauen für meine Show. 14 Uhr geht's los und dann sende ich live vom großen Stern. Das ist so der zentrale Punkt zwischen den Messehallen da. Ich werde nachher noch mal eine Insta-Story von da machen. Dann seht ihr, wo ich genau stehe. Freue mich über alle, die vorbeikommen. Gibt's auch was zu gewinnen? 500 Euro Mediamarkt Saturn-Gutschein.
1: Wow. Oh,
0: ja, also komm vorbei, such Chris, gewinn oben drauf noch was. Das klingt nach eigentlich einem perfekten Start ins Wochenende.
1: Absolut.
2: Ja, finde ich aber auch. Ich freue mich auf die Show nachher.
0: Viel Spaß.
1: Bis dann.

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0: Hier ist die 104.6 RTL Morgencrew, Berlins und Brandenburgs lustigste Morgenshow. Zum Start in den Freitag. 250.000 Euro gewinnen.
1: Ja.
0: Manchmal kann es so einfach sein. Du musst nur auf die Hits achten und dann anrufen oder eine WhatsApp schicken.
1: Genau.
0: So wie Christine aus Neukölln. Dafür, Christine, gewinnst du schon mal 100 Euro sofort Cash.
1: Glückwunsch. Herzlichen Glückwunsch.
2: Juhu, super, ist ja schon mal ein sehr guter Anfang.
1: Naja, klar.
0: Und noch wichtiger, es könnte wirklich erst der Anfang sein. Du darfst dich nämlich an unserem 250.000 Euro Tresor versuchen.
1: So ist es.
0: Jetzt musst du dir quasi nur noch eine fünfstellige PIN ausdenken und wir wünschen dir dabei ganz viel Glück.
1: Na, ja, na Mensch, guck mal.
2: Ich habe auch mehrere. Ja. Ich habe mehrere, darum muss ich öfter durchkommen.
0: So ist es.
2: Erste Mal.
0: Christine, du hast das Spielprinzip verstanden.
1: Wir
0: länger
1: die
0: hören, mehr gewinnen.
2: Ja, dankeschön.
0: Schönes Wochenende.
1: Danke. Ciao.
2: Euch auch.
1: Danke dir.
0: Ja, also 100 Euro sofort Cash plus die Chance auf 250.000 Euro. Mhm. Der nächste Hit, auf den du bei uns achten musst. Nico Santos, Why Don't You Stay? Der läuft garantiert noch bei Juliane und zwar ab 11 Uhr. Und wenn du den anhörst, dann rufst du an oder schickst eine WhatsApp 030 884 8484.
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1: 9.50 Uhr. Ich bin Benjamin Herrmann. Guten Morgen. Techniktrends, neue Gadgets und jede Menge Kurioses. Um 12 Uhr öffnet die IFA. Und was die Messe in diesem Jahr alles zu bieten hat, berichtet Jan Seifert.
2: Der Robodoc zum Beispiel. Gassi gehen mit dem Plastikhund. Ein Unternehmen will damit Technik im Tiergewand in die Haushalte bringen. Ein chinesisches Start-up bringt einen Vollautomaten, der warmen Tofu herstellen soll. Knopf drücken und nur noch warten. Außerdem gibt's Technik, die Smart Home ins Auto bringt. Gamer freuen sich über den 1000 Hertz Gaming Monitor, gestochen scharfe Bilder mit hoher Reaktionszeit. Weiterer Trend, Wallpaper TV, ein 83 Zoll Fernseher, der nur 9 mm dick ist. Und damit in der Küche nichts schief geht, gibt's die mitdenkende Heißluftfritteuse. Die erkennt automatisch, welche Lebensmittel sie bekommen hat und stellt die passende Temperatur und Garzeit ein. Das lästige Rätselraten zwischen 180 oder 200 Grad oder wird schon passen, könnte damit zumindest kleiner werden.
1: In NRW hat es den nächsten Anschlagsversuch auf ein Umspannwerk gegeben. In Dormagen zwischen Köln und Düsseldorf wurde ein verdächtiger Gegenstand gefunden. Offenbar hat jemand versucht, einen Kurzschluss zu verursachen, sagt die Polizei. Auch ein Bekennerschreiben liegt vor. Ob es echt ist, wird jetzt noch geprüft. In dieser Woche gab es schon zwei ähnliche Fälle, einen weiteren in NRW und einen in Brandenburg. Dort ist jetzt ebenfalls ein Bekennerschreiben aufgetaucht. Auch das wird gerade noch untersucht. Schlagabtausch kurz vor der Landtagswahl in Sachsen-Anhalt. Im ZDF-Morgenmagazin haben AfD-Spitzenkandidat Ulrich Siegmund und der aktuelle CDU-Ministerpräsident Sven Schulze Stellung zu einem eventuellen Ausgang der Wahl bezogen.
3: Die Menschen möchten wieder Vertrauen fassen und deswegen sage ich ganz klar, nach der Wahl muss das umgesetzt werden, was ich vorher angekündigt habe. Das kann ich mit aktuell keinem anderen, deswegen müssen wir es alleine machen und deswegen die absolute Mehrheit.
4: Ich gehöre nicht zu den Politikern, die sagen, oh, das ist ja, weil es vielleicht nicht so ausgeht, wie ich es mir wünschen würde im schlimmsten Fall. Ich wünsche mir natürlich ein starkes Ergebnis für mich. Das habe ich und das haben wir zu respektieren.
1: Aktuell liegt die AfD in den Umfragen klar vorne, muss aber noch um die absolute Mehrheit bangen. Zudem ist noch gut ein Drittel der Wähler in Sachsen-Anhalt unentschlossen, wen und ob sie überhaupt wählen. Die Verbraucherzentrale warnt beim Kauf von Konzerttickets aktuell vor Fälschungen. Immer mehr Fake-Shops oder Profile bieten zum Beispiel auf Social Media gefälschte Karten für längst ausverkaufte Shows an. Die Betrüger umgehen damit den Käuferschutz und kassieren das Geld, ohne jemals ein echtes Ticket zu liefern. Die Verbraucherzentrale rät, wer Karten sucht, sollte die wirklich nur über die offiziellen Resell-Plattformen der Veranstalter kaufen. 104.6 RTL, immer 10 Minuten früher, auf den Punkt informiert.
5: 9.53 Uhr. Guten Morgen, ich bin Commander Frank Hellberg, live aus dem 104.6 RTL Verkehrslagezentrum. Dann schauen wir doch mal hin, wie es auf den Straßen rund um das Messegelände Richtung IFA aussieht. Taxen rücken vor, Uber-Fahrer wollen auch noch rein. Also, das ist alles dicht jetzt hier. Abus, A100 zum Messegelände, Messedamm, Jaffeestraße, Kaiserdamm, Heerstraße. Am besten die Öffis nutzen, ansonsten kreist man mit. Geblitzt wird. In Zehlendorf auf der Klärli hat Ulrike entdeckt, danke sehr, Marzahn-Bitterfelder Straße und Rudo-Neudecker Weg. Staus und Blitzer, bitte an die 030 884 8410. 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
6: 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Guten Morgen, 20 Grad haben wir erreicht, dicke Wolken und auch immer mal so ein paar Regentropfen heute. Sonnenblitze haben wir aber auch und es wird noch milder, bis zu 24 Grad. Morgen am Samstag auch sonnige und regnerische Phasen um die 20 Grad. Sonntag trocken und sonnig bei bis zu 22 Grad.
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1: Es ist 10 Uhr in Berlin, Berlin und Brandenburg. Du hast Juliane bei der Arbeit. Hallo. 250.000 Euro gewinnen. Achte weiter auf diesen Hit von Nico Santos. Läuft garantiert bei mir zwischen 11 und 12. Ruf dann an oder schick eine WhatsApp 030-884-8484 und gewinn sofort Cash plus deine Chance, den 250.000 Euro Tresor zu öffnen.

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In diesen Minuten öffnet die IFA in den Messehallen unterm Funkturm. Es geht natürlich ganz viel um KI, um humanoide Robotik. Super spannend. Chris sendet von dort ab 14 Uhr. Ich wünsche dir einen schönen Freitag und einen baldigen Start ins Wochenende mit den besten neuen Hits natürlich. Taylor Swift jetzt.

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Freitagsstimmung, ich hoffe bei dir auch am Arbeitsplatz. Am Wochenende wird ja vor allem der Sonntag schön freundlich. Ich freue mich schon wieder auf eine ausgedehnte Radtour, muss man ja ausnutzen. Entdecke hier die tolle neue Single von Ugel und Solto gleich, Jamaican.

0: 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Ugel und Solto mit Jamaican auf 104.6 RTL, Berlin zum Brandenburgs Radio. Gleich RCT und Adam Levine und Shakira mit Burna Boy.
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Teddy Swims jetzt, Bad Dreams, die besten neuen Hits.

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Die Uhr tickt gnadenlos. Um 15 Uhr heute wollen die Hacker die Daten veröffentlichen, die sie der Berliner Verwaltung geklaut haben. Darunter sollen sich laut Senat jetzt sogar Daten von Bürgerinnen und Bürgern befinden. Dies und mehr gleich in 104.6 RTL aktuell.

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1: 10.51 Uhr, ich bin Benjamin Herrmann, guten Tag. Der Hacker-Countdown für Berlin läuft gnadenlos runter. Um 15 Uhr sollen die geklauten Daten veröffentlicht werden, darunter auch von Bürgerinnen und Bürgern. Michael Bottlick.
2: Nicht nur die Mitarbeitenden der Senatsverwaltung sind betroffen, wie bisher bekannt, sondern auch ganz normale Menschen. Das hat die Senatskanzlei mitgeteilt. Die Cyber-Gangster könnten die gestohlenen Daten heute veröffentlichen. Betroffene sollen informiert werden und Strafanzeige erstatten. Die Hackergruppe Resida erpresst das Land mit rund 2 Millionen Euro Lösegeld. Die Frist läuft heute um 15 Uhr ab. Die Gruppe will 5,7 Terabyte gestohlene Daten besitzen und bietet sie im Darknet zur Versteigerung an, Mindestgebot 30 Bitcoins. Berlins regierender Bürgermeister Kai Wegner hat aber klargemacht, Berlin lässt sich nicht erpressen.
1: Schlagabtausch kurz vor der Landtagswahl in Sachsen-Anhalt. Im ZDF-Morgenmagazin haben AfD-Spitzenkandidat Ulrich Siegmund und der aktuelle CDU-Ministerpräsident Sven Schulze Stellung zu einem eventuellen Ausgang der Wahl bezogen.
3: Die Menschen möchten wieder Vertrauen fassen und deswegen sage ich ganz klar, nach der Wahl muss das umgesetzt werden, was ich vorher angekündigt habe. Das kann ich mit aktuell keinem anderen, deswegen müssen wir es alleine machen und deswegen die absolute Mehrheit.
4: Ich gehöre nicht zu den Politikern, die sagen, oh, das ist ja, weil es vielleicht nicht so ausgeht, wie ich es mir wünschen würde im schlimmsten Fall. Ich wünsche mir natürlich ein starkes Ergebnis für mich. Das habe ich und das haben wir zu respektieren.
1: Aktuell liegt die AfD in den Umfragen klar vorne, muss aber noch um die absolute Mehrheit bangen. Zudem ist noch gut ein Drittel der Wähler in Sachsen-Anhalt unentschlossen, wen und ob sie überhaupt wählen. Das klassische Arbeitsmodell 9 to 5 ist out. In der Auswertung des neuen Mikrozensus wünschen sich viele flexiblere Arbeitszeiten und weniger Arbeit und würden dafür auch Abstriche beim Gehalt machen. Fiona Reinhardt.
5: Vor allem die Menschen, die vergleichsweise lange Wochenarbeitszeiten haben, würden ihre Stunden gerne reduzieren. Hier lag die Arbeitszeit im Schnitt bei rund 41 Stunden. Besser fänden die Befragten hier durchschnittlich 10,5 Stunden weniger. Anders sieht es bei denen aus, die zum Beispiel in Teilzeit arbeiten und auf gut 26 Stunden die Woche kommen. Hier wünschen sich viele mehr Arbeitsstunden. Würden all diese Wünsche erfüllt, würde die durchschnittliche Wochenarbeitszeit aller Erwerbstätiger von derzeit rund 35 Stunden um etwa 36 Minuten sinken, so die Statistiker.
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6: Hallo, ich bin Commander Frank Hellberg, live aus dem 104.6 RTL Verkehrslagezentrum. IFA in Berlin heute. Ab jetzt wird es dichter auf den Anfahrtsstrecken. Das kann man genau sehen hier. Die Aussteller und Fachbesucher kreisen jetzt ums Messegelände, um Parkplätze zu ergattern. Besonders betroffen sind die Zufahrtsstraßen A100, Avus, Messedamm, Jaffeestraße, Kaiserdamm und Heerstraße. Da schiebt sich da alles zusammen. Die Taxen sind auch dabei. Und ich sage ganz einfach mal, Öffis nutzen, dann kommt man ganz relaxed zum Messegelände, zur IFA. Geblitzt wird Rudo, Neudecker Weg, Thomas Edeck, danke. Staus und Blitzer, bitte an die 030 8848 110.
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7: RTL-Wetter. 21 Grad jetzt, dichte Wolken, etwas Sonne im Norden Brandenburgs, viel Regen heute. Später auch im Süden, ansonsten nur vereinzelt Schauer. Sehr windig, bis zu 25 Grad erwarten wir. Auch morgen wolkig, vor allem im Norden wieder Regen, bis zu 23 Grad. Sonntag freundlich, 21 bis 25 Grad.
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30: Es ist 11 Uhr in Berlin, Berlin und Brandenburg. Du hörst Juliane bei der Arbeit. 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Also bleib in der Nähe und ruf dann an, wenn du den Hit hörst. 030-884-8484. WhatsApp geht natürlich auch. Und gewinn sofort Cash plus deine Chance, den 250.000 Euro Tresor zu öffnen.

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Nico Santos auf 104.6 RTL Berlin zum Brandenburg Set Radio. Auf den haben wir doch gewartet. Dein Zeichen zum Anrufen jetzt für die nächste Gewinnrunde 030-884-8484. WhatsApp geht auch. 100 Euro Cash gibt's und die Chance auf die 250.000 Euro. Kannst dir ja schon mal einen fünfstelligen Glückscode überlegen für den Tresor. Ha!

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0: 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Gewinn 250.000 Euro. Hits hören, anrufen oder WhatsAppen und sofort Cash gewinnen. Ist doch cool. Plus die Chance, den 250.000 Euro Tresor zu öffnen. Ich habe Bianca dran aus Schönefeld. Hi.
1: Hallo, guten Morgen.
0: Ach, du sagst doch guten Morgen. Sehr schön.
1: Noch ist ja nicht Mittag. Also morgen ist ein dehnbarer Begriff, ne?
0: Bianca, 100 Euro für dich.
1: Juhu, danke schön.
0: Die hast du schon mal sicher. Und natürlich das ganz Coole, dein Startplatz am 250.000 Euro Tresor. Ich drück die Daumen.
1: Super, danke schön.
0: Super gern und Happy Weekend schon mal.
1: Danke dir.
0: Länger hören, mehr gewinnen. Nächste Chance, wenn du diesen Hit hörst von Alex Warren. Fever Dream. Läuft garantiert bei mir zwischen 13 und 14 Uhr.
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1: 3 Jahre haben die Fans von Sam Smith auf ein neues Album von ihm gewartet. Es hat sich gelohnt. Hazel Eyes ist da. 12 neue Songs. Daraus hören wir jetzt diese wunderschöne Single Constant Companion, die neue von Sam Smith.

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In wenigen Minuten öffnet die IFA für alle. Es gibt wieder viele neue Technik-Gadgets und Kuriositäten zu erleben. Die Highlights hörst du gleich in 104.6 RTL aktuell. Besten neuen Hits, erst noch Ariana Grande, Dermot Kennedy und jetzt Leonie.

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1: Gleich ist es 11.50 Uhr. Ich bin Benjamin Herrmann. Guten Tag. Der Hacker-Countdown für Berlin läuft gnadenlos runter. Um 15 Uhr sollen die geklauten Daten veröffentlicht werden, darunter auch von Bürgerinnen und Bürgern. Michael Bottlick.
2: Nicht nur die Mitarbeitenden der Senatsverwaltung sind betroffen, wie bisher bekannt, sondern auch ganz normale Menschen. Das hat die Senatskanzlei mitgeteilt. Die Cyber-Gangster könnten die gestohlenen Daten heute veröffentlichen. Betroffene sollen informiert werden und Strafanzeige erstatten. Die Hackergruppe Resida erpresst das Land mit rund 2 Millionen Euro Lösegeld. Die Frist läuft heute um 15 Uhr ab. Die Gruppe will 5,7 Terabyte gestohlene Daten besitzen und bietet sie im Darknet zur Versteigerung an, Mindestgebot 30 Bitcoins. Berlins regierender Bürgermeister Kai Wegner hat aber klargemacht, Berlin lässt sich nicht erpressen.
1: Zwei Tage vor der Landtagswahl in Sachsen-Anhalt sind viele Wählerinnen und Wähler noch unentschlossen. Laut der Forschungsgruppe Wahlen wissen ein Drittel noch nicht, welche Partei oder ob sie überhaupt wählen. Der Sieger der Wahl steht höchstwahrscheinlich aber trotzdem schon fest. David Riemer.
3: Fest steht, dass die AfD die Wahl ganz klar und mit großem Abstand vor der CDU gewinnen wird. Da führt kein Weg mehr dran vorbei, wenn man sich die letzten Umfragen mal anschaut. Die AfD hofft zwar, die absolute Mehrheit zu erreichen, um zum ersten Mal in Deutschland eine Landesregierung zu stellen. Vermutlich wird die AfD das aber nicht schaffen. Tja, und dann wird es tatsächlich richtig schwer, eine Koalition zu schmieden, denn die meisten Parteien haben eine Zusammenarbeit mit der AfD grundsätzlich ausgeschlossen.
1: Das klassische Arbeitsmodell 9-to-5 ist out. In der Auswertung des neuen Mikrozensus wünschen sich viele flexiblere Arbeitszeiten und weniger Arbeit und würden dafür auch Abstriche beim Gehalt machen. Fiona Reinhardt.
4: Vor allem die Menschen, die vergleichsweise lange Wochenarbeitszeiten haben, würden ihre Stunden gerne reduzieren. Hier lag die Arbeitszeit im Schnitt bei rund 41 Stunden. Besser fänden die Befragten hier durchschnittlich 10,5 Stunden weniger. Anders sieht es bei denen aus, die zum Beispiel in Teilzeit arbeiten und auf gut 26 Stunden die Woche kommen. Hier wünschen sich viele mehr Arbeitsstunden. Würden all diese Wünsche erfüllt, würde die durchschnittliche Wochenarbeitszeit aller Erwerbstätiger von derzeit rund 35 Stunden um etwa 36 Minuten sinken, so die Statistiker.
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5: 11.52 Uhr ist der 104.6 RTL Verkehrsreport. Die IFA geht los. Rund um das Messegelände ist Geduld gefragt, vor allem auf dem Messedamm, Kaiserdamm und Heerstraße. Es wurden Straßensperrungen eingerichtet. Wer falsch parkt, wird sofort umgesetzt. Stadtring Richtung Treptow zwischen Jakob-Kaiser-Platz und Kaiserdamm Süd. Aktuell 10 Minuten mehr einplanen und dann nochmal zwischen Detmolder Straße und Alboinstraße. Hier aktuell 12 Minuten Passierdauer. Dann schauen wir auf die A10 westlicher Berliner Ring, Dreieck Havelland Richtung Dreieck Werder. 15 Minuten mehr einplanen zwischen Potsdam Nord und Vöben. In der Gegenrichtung sind es aktuell 10 Minuten. Geblitzt wird unter anderem Mitte Fischerinsel, Wilmersdorf-Wechsstraße und Biesdorf-Blumenberger Damm. Staus und Blitzer bitte melden unter 030 8848 110.
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5: RTL Wetter. 22 Grad jetzt, dunkle Wolken, erst im Norden Brandenburgs viel Regen, im Laufe des Nachmittags dann überall. Sehr windig, immerhin aber bis zu 25 Grad. Auch morgen wolkig und windig, vor allem im Norden wieder Regen, bis zu 23 Grad. Sonntag freundliche 21 bis 25.
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1: 12 Uhr in Berlin, Berlin und Brandenburg. Du hörst Juliane bei der Arbeit. Hallo. 250.000 Euro gewinnen. Achte einfach auf diesen Hit von Alex Warren. Fever Dream. Läuft garantiert bei mir zwischen 13 und 14 Uhr. Ruf dann einfach an oder schick eine WhatsApp 030 884 8484. 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

0: 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Es ist Freitag, 2 Wochen Schule sind schon wieder rum. Carina aus Potsdam, alles gut angelaufen bei den Kids?
1: Auch soweit so gut. Alle sind noch motiviert, muss okay. man ja sagen. Ein paar neue Fächer sind dazu gekommen bei unserer Großen. Die ist in die 5. gewechselt, da kommt dann sowas wie Geschichte auch und so. Mhm. Und die Kleine hatte jetzt schon ihr erstes Highlight. Die ist Klassensprecherin geworden, da hat sie ganz doll drauf hingefiebert. Und von daher noch sind alle bestens gelaufen, hochmotiviert. Ich hoffe, ich helfe weiter.

0: Kelly, Rakim, Wondis.
1: Du hast 104.6 RTL, Berlin zu Brandenburgs Hitradio, Mittagspause, aktuell überall trocken, sehr schön. Und tolle neue Musik gibt's auch zu entdecken. Another gleich mit Talk to You. Erstmal Sommer mit Homewrecker. Die besten neuen Hits. Schönes

0: neuen Hits. Und da war das mit Talk to You auf 104.6 RTL, Berlin zum Brandenburgs Hitradio. Gleich Leona Lewis und die neue von Kygo.
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Die IFA ist gestartet, alle reden über die Neuheiten. Die süßeste Neuheit, die gibt's aber ganz woanders zu entdecken. Im Zoo. Das kleine Mini-Hippo darf an diesem Wochenende das erste Mal tauchen. Dies und mehr gleich in 104.6 RTL aktuell.

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1: 12.51 Uhr. Ich bin Jan Seifert. Guten Tag. Technik von morgen schon heute sehen. Die IFA in Berlin hat auf. 2000 Aussteller zeigen diesmal vor allem den Schwerpunkt smarte Haushaltsgeräte. Thomas Bremser, was denn noch?
2: Natürlich sehr viel KI, wie KI-Brillen oder KI-Kopfhörer und auch Haushaltsroboter, die uns Menschen einiges abnehmen können. Einer kann sogar seine Körperform verändern, vom Zweibeiner zum Roboterhund. Das finde ich persönlich einigermaßen beängstigend. Ein Saug-Wisch-Roboter kann beides in einem erledigen. Das finde ich eigentlich praktisch. Dann gibt's die neuesten Modelle von Mährobotern, Kopfhörern, Bildschirmen, Smartphones und extrem flache Fernseher mit einer Tiefe von gerade mal 9 mm und ohne Kabel.
1: Was ist das Motiv für die Attacke in Gosen-Neu-Zittau vor genau einer Woche gewesen? Der 19 Jahre alte Verdächtige schweigt. Laut Staatsanwaltschaft wird ihm vorgeworfen, er soll seine 18-jährige Ex-Freundin an der Privatschule umgebracht haben. Ein 30-jähriger Erzieher starb offenbar bei dem Versuch, ihr zu helfen. Heute Nachmittag soll es vor der Schule eine Gedenkveranstaltung geben. Der klassische 9-to-5-Job ist ein Auslaufmodell. Immer mehr Deutsche wünschen sich, weniger zu arbeiten und könnten auch mit weniger Geld leben, so die Statistiker. Fiona Reinhardt.
3: Vor allem die Menschen, die vergleichsweise lange Wochenarbeitszeiten haben, würden ihre Stunden gerne reduzieren. Hier lag die Arbeitszeit im Schnitt bei rund 41 Stunden. Besser fänden die Befragten hier durchschnittlich 10,5 Stunden weniger. Anders sieht es bei denen aus, die zum Beispiel in Teilzeit arbeiten und auf gut 26 Stunden die Woche kommen. Hier wünschen sich viele mehr Arbeitsstunden. Würden all diese Wünsche erfüllt, würde die durchschnittliche Wochenarbeitszeit aller Erwerbstätiger von derzeit rund 35 Stunden um etwa 36 Minuten sinken, so die Statistiker.
1: Die Ermittlungen laufen unter Hochspannung. Nach den Stromnetz-Sabotagen in NRW ist ein Bekennerschreiben da. Diana Kramer.
4: Schon nach den Vorfällen vom Dienstag in NRW und Südbrandenburg hatten die Ermittler einen möglichen Zusammenhang vermutet. Auch diese Orte werden laut Polizei in dem Bekennerschreiben erwähnt. Jetzt sollen offenbar wieder Abschussvorrichtungen mit Zeitschaltuhren für selbstgebaute Raketen entdeckt worden sein. Verfasser des Bekennerschreibens, das an die Taz ging, soll eine Einzelperson sein, laut Polizei aus Protest gegen die Nutzung fossiler Brennstoffe. Größere Schäden oder Stromausfälle gab es bislang zwar nicht, die Vielzahl der Vorkommnisse beunruhigt aber wohl viele.
1: Zoobesucher können ab sofort das Zwergflusspferdbaby Brötchen beim Tauchen beobachten. Das 4 Monate alte Mini-Hippo ist zum ersten Mal ins große Innenbecken gestiegen. Richtig schwimmen können diese Tiere nämlich gar nicht. Sie stoßen sich eigentlich vom Boden ab und gleiten durchs Wasser. 104.6 RTL, immer 10 Minuten früher auf den Punkt informiert.
5: 12.54 Uhr, hier ist der 104.6 RTL-Verkehrsreport. Die IFA ist gestartet. Rund um das Messegelände ist Geduld gefragt, vor allem auf dem Messedamm, Kaiserdamm und Heerstraße. Es wurden einige Straßensperrungen eingerichtet. Wer da falsch parkt, wird gnadenlos umgesetzt. Schauen wir noch auf den Stadtring Richtung Treptow. Aktuell 10 Minuten mehr einplanen zwischen Jakob-Kaiser-Platz und Kaiserdamm Süd. Und in der Gegenrichtung 10 Minuten Stau zwischen Britzer-Tunnel und Innsbrucker Platz. Dann noch Neukölln-Karl-Marx-Straße. Zwischen Delbrückstraße und Hermannplatz staut es sich in Richtung Reuterkiez. Geblitzt wird unter anderem Mitte-Fischerinsel, Wilmersdorf-Wechsstraße und Biesdorf-Blumberger Damm. Staus und Blitzer bitte melden unter 030 8844 110.
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5: RTL Wetter. 23 Grad jetzt, dunkle Wolken, immer windiger wird's. Erst im Norden Brandenburgs viel Regen, im Laufe des Nachmittags dann überall immerhin noch bis zu 25 Grad. Auch morgen wolkig und windig mit Schauern bis zu 23 Grad. Sonntag wieder freundlicher, 21 bis 25 Grad.
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5: 13 Uhr in Berlin, Berlin und Brandenburg. Du hast Juliane bei der Arbeit. Hallo. 250.000 Euro gewinnen. Achte weiter auf diesen Hit von Alex Warren. Fever Dream. Läuft bei mir garantiert in den nächsten 15 Minuten. Also bleib dran, ruf dann an oder schick eine WhatsApp. 030-884-8484. Gewinn sofort Cash plus deine Chance, den 250.000 Euro Tresor zu öffnen.

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neuen Hits. Kids, I warn das mit Animal. 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Zeit für die nächste Spielrunde im 250.000 Euro Herbst. Alex Warren Fever Dream. Da gibt's doch jetzt glatt die nächsten 100 Euro Cash und deinen Startplatz am Tresor für die 250.000 Euro. Anrufen 030 884 8484.

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0: 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Die Nancy ist im Homeoffice in Reinickendorf. Hallo Nancy.
1: Hallo.
0: Und du kriegst hier schon mal die nächsten 100 Euro. Glückwunsch.
1: Oh, mega, mega. Cool, danke.
0: Bisschen Taschengeld fürs Wochenende, ne?
1: Ja.
0: Aber noch toller ist ja, dass du dir jetzt deinen Startplatz gesichert hast am 250.000 Euro Tresor. Viel Glück.
1: Ja, danke schön. Danke, danke.
0: Überlegst dir einen 5-stelligen Glückscode, okay?
1: Und das mache ich.
0: Vielleicht geht der ja dann auf und dann bist du reich.
1: Wow.
0: Schönes Wochenende, Nancy.
1: Wünsche ich dir auch. Danke.
0: Länger hören, mehr gewinnen. Nächste Chance, wenn du diesen Hit hörst von Gracie Abrams. Hit the Wall. Läuft garantiert bei Chris zwischen 15 und 16 Uhr. Und kannst übrigens zusätzliche Startplätze gewinnen fürs große Finale. 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
2: Miley Cyrus nennt sich jetzt nur noch Miley. Ihr Papa Billy Ray findet das super. Er ganz stolz. Bei den ganz Großen ist es doch genauso. Einfach nur Cher, Elvis oder Prince. Miley. Ihre brandneue Single. Hier ist Bass Persuades.
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0: 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Gleich ab 14 Uhr, Chris am Nachmittag, live von der IFA.
1: Hi, ja, ich stehe zwischen Halle 10 und 11 am großen Stern, habe mir mein Studio aufgebaut. Hier ist schon richtig viel los, erster Tag der IFA heute. Bei mir am Stand kannst du den 500 € Mediamarkt Saturn Gutschein gewinnen. Also komm auf jeden Fall vorbei, ich freue mich sehr auf die ganze Technik, auf alle, die hier vorbeikommen, wird eine geile Show.
0: Super, viel Spaß, Happy Weekend auch
1: Danke.
0: Schon mal.

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1: 13.49 Uhr. Ich bin Jan Seifert. Guten Tag. Wasserratten bekommen Fristverlängerung. 6 Berliner Bäder bleiben noch bis Mitte September geöffnet. Christian Hoffmann hat die Übersicht.
2: Die Sommerbäder Humboldtheim, Insulana, Pankow, Gropiusstadt, Neukölln, Kreuzberg und das Strandbad Wannsee bleiben noch eine Woche geöffnet. Im Gegenzug machen die Hallenbäder nach und nach wieder auf. Am 9. September endlich auch das Stadtbad Schöneberg. Das war ja 2 Jahre lang saniert worden und sollte schon im August aufmachen. Dann wurden aber Risse entdeckt. Und weil die Berliner Bäderbetriebe dieses Jahr 30-jähriges Jubiläum feiern, kommt am Eröffnungstag jeder 30. Badegast kostenlos rein.
1: Technik von morgen schon heute sehen. Die IFA in Berlin hat auf. 2000 Aussteller zeigen diesmal vor allem den Schwerpunkt smarte Haushaltsgeräte. Thomas Bremser, was denn noch?
3: Natürlich sehr viel KI, wie KI-Brillen oder KI-Kopfhörer und auch Haushaltsroboter, die uns Menschen einiges abnehmen können. Einer kann sogar seine Körperform verändern, vom Zweibeiner zum Roboterhund. Das finde ich persönlich einigermaßen beängstigend. Ein Saug-Wisch-Roboter kann beides in einem erledigen. Das finde ich eigentlich praktisch. Dann gibt's die neuesten Modelle von Mährobotern, Kopfhörern, Bildschirmen, Smartphones und extrem flache Fernseher mit einer Tiefe von gerade mal 9 mm und ohne Kabel.
1: 3 Wochen vor der Berlinwahl feiert die Initiative 100% Tempelhofer Feld heute Nachmittag ein Festival für das Gelände und will damit an den Volksentscheid von 2014 erinnern, der das Feld vor Bebauung schützt. Los geht es um 16 Uhr an der Alten Feuerwache. Was ist das Motiv für die Attacke in Gosen-Neu-Zittau vor genau einer Woche gewesen? Der 19 Jahre alte Verdächtige schweigt. Laut Staatsanwaltschaft wird ihm vorgeworfen, er soll seine 18-jährige Ex-Freundin an der Privatschule umgebracht haben. Ein 30-jähriger Erzieher starb offenbar bei dem Versuch, ihr zu helfen. Heute Nachmittag soll es vor der Schule eine Gedenkveranstaltung geben. Countdown für den Stimmungstest. Die Landtagswahl in Sachsen-Anhalt steht an. Letzte Umfragen zeigen die AfD vor der CDU. David Riemer.
4: Die AfD hofft auf eine absolute Mehrheit, um erstmals in Deutschland einen Ministerpräsidenten zu stellen. Laut letzter Umfragen schafft sie das aber nicht. Die AfD wäre also auf Bündnispartner angewiesen. Aber keine der anderen Parteien will mit ihr zusammenarbeiten. Denkbar wäre auch eine von der CDU angeführte Minderheitsregierung. Die könnte allerdings auch auf Stimmen der Linken angewiesen sein. Problem? Die CDU lehnt für sich eine Koalition oder ähnliche Form der Zusammenarbeit mit den Linken ebenso ab wie mit der AfD.
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5: 13.52 Uhr hier ist der 104.6 RTL Verkehrsreport. Die IFA ist gestartet. Rund um das Messgelände ist Geduld gefragt. Vor allem auf dem Messedamm, Kaiserdamm und Heerstraße. Schauen wir auf den Stadtring Richtung Treptow. Aktuell 10 Minuten mehr einplanen zwischen Jakob-Kaiser-Platz und Kaiserdamm Süd. In der Gegenrichtung dasselbe zwischen Britzer Tunnel und Innsbrucker Platz. Dann Neukölln-Karl-Marx-Straße zwischen Delbrückstraße und Hermannplatz staut es sich in Richtung Reuterkiez. Und auf der A10 im westlichen Berliner Ring braucht man 20 Minuten länger Richtung Dreieck Werder zwischen Potsdam-Nord und Vöben an der Baustelle. Geblitzt wird unter anderem Friedrichshain-Friedenstraße, Kreuzberg-Bethaniendamm und Starken-Heerstraße. Staus und Blitzer bitte melden unter 030 8848 110.
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5: RTL-Wetter. Warme 24 Grad, aber dunkle Wolken, immer windiger wird's. Erst im Norden Brandenburgs viel Regen, im Laufe des Nachmittags dann überall 25 Grad höchstens. Morgen ein Mix aus Wolken, Wind und Sonnenschein bis zu 23 Grad. Sonntag freundliche 21 bis 25.
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1: Ja, 14 Uhr in Berlin, Berlin und Brandenburg. Chris am Nachmittag, heute live von der IFA in der Messe Berlin. 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Achte einfach weiter auf Gracie Abrams, Hit the Wall. Der Song läuft garantiert bis 15.30 Uhr heute. Wenn du ihn hörst, sofort anrufen oder WhatsAppen. 030 884 8484. 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

0: 104.6 RTL, Berlin zum Brandenburg-Hitradio. Chris hier, live von der IFA 2026 in der Messe Berlin. Hier stehen vier Jungs neben mir mit komplett vollen Taschen, ey. Was habt ihr schon alles eingesagt?
1: Wir haben sehr viel eingesagt, also viele Taschen, viele Preise, wie ein Stanley Cup und iPhone. Ein Kollege.
2: Wir haben ein iPhone bekommen und...
0: Ein iPhone,
2: ja.
0: Wahnsinn, ey, also lohnt sich hier vorbeizukommen, schau vorbei. Ich sende noch bis 19 Uhr hier vom großen Stern, zwischen Halle 10 und 11 stehe ich. Und das sind die besten neuen Hits. Gentleman, Michael Patrick Kelly, Wildfire.

Robin Schulz mit Wes. Hier ist 104.6 RTL Berlin zum Brandenburg Hit Radio. The Future is Now heißt es jetzt bis Dienstag hier auf der IFA Berlin. Freu dich auf Smart Home, KI, Robotik, Audio, Gaming Area. Hier gibt's alles. Ich sende dort live von hier. Komm vorbei, gewinn einen 500€ Mediamarkt Saturn-Gutschein bei mir hier am IFA Stand. Und wenn du jetzt sagst, ich habe noch gar kein Ticket, kannst du jetzt spontan bei mir gewinnen. Ruf mich an. 030 884 8484. Klär dir deine zwei Tickets für die IFA for free.

0: nagelneue Somba. Body isn't ready. 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Chris am Nachmittag live von der IFA 2026. Und wen habe ich jetzt bei mir in der Show?
1: Hallo, hier Saskia.
0: Hey Saskia, wo erwische ich dich gerade? Sitzt du im Auto irgendwo oder?
1: Ja, tatsächlich. Ich bin auf dem Weg, meine Tochter abzuholen von der Schule.
0: Ja, sehr schön. Dann kommt ihr von der Schule direkt zur Messe Berlin, zur IFA 2026. Hier sind eure beiden Tickets.
1: Yay, vielen, vielen Dank. Wir freuen uns.
0: Könnt ihr einlösen noch bis Dienstag. Am besten natürlich noch heute. Dann könnt ihr mich hier besuchen am Stand zwischen Halle 10 und 11 am Großen Stern. Könnt ihr noch einen 500-Euro-Gutschein bei mir gewinnen. Und ich kann dir sagen, hier gibt es richtig viel zu sehen. Ich habe schon Roboter gesehen, die den Abwasch machen. Ganz viel Gaming, Flug. Taxi zum Beispiel, also das ist richtig krass, lohnt sich auf jeden Fall. Ganz viel Spaß hier, ja?
1: Cool. Wir freuen uns, vielen, vielen Dank.
0: Nice, dann habt ein schönes Wochenende und wir schauen uns direkt die Straßen an. 14:26 Uhr, der 104.6 RTL Verkehrsreport. Ja, IFA ist gestartet hier, rund ums Messegelände in Berlin auf jeden Fall mehr Zeit einplanen. Das trifft die Heerstraße, das trifft den Messedamm natürlich, Kaiserdamm, da ist überall ein bisschen mehr los, überall ein bisschen mehr Stop and Go als normalerweise um diese Zeit. Und dann hat mich Sabrina angerufen aus dem Bereich Gesundbrunnen. Die hat gesagt, Chris, ich muss ganz dringend aufs Klo und ich stehe leider im Stau. Also trifft Osloer Straße, alle die da festhängen, Seestraße Richtung Wedding gerade besonders voll, also Richtung Autobahn. Das dauert da mindestens 12 Minuten extra. Auch der gesamte Bereich rund um die Schwedenstraße ist betroffen, Marktstraße. Also da brauchst du im Moment viel Geduld. Und geblitzt wird Wilmersdorf, Bundesallee, Oberschöneweide an der Wuhlheide und Marienfelde, Hildburghauser Straße. Mehr Verkehr in einer halben Stunde und gleich habe ich David Getter mit Sia.
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Alex Vaughan hier mit den besten neuen Hits. Das ist Passenger auf 104.6. RTL, Berlin zur Brandenburg City Radio. Ey, das Wochenend-Highlight in der Hauptstadt. Die IFA 2026, weltweit größtes Event für Home- und Consumer-Tech. Aber was geht noch am Wochenende? Die Morgencrew hat Last-Minute-Tipps für deine Off-Tage. Einschalten, mitfeiern, auch morgen am Samstag von 8 bis 12 mit Jan Lohan. Und jetzt habe ich Luis Capaldi hier. 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

0: Kato, John auf 104.6 RTL, Berlin zum Brandenburg-Sitradio. Chris am Nachmittag, live von der IFA. Und hier gibt's richtig viel zu sehen.
1: Das war geil.
2: Also, hier hast du noch nicht gespielt, aber morgen ist ein großes Match.
1: Gibt eine richtige Liga dafür.
3: Vielleicht spielen wir das wieder noch besser als das.
0: Und ja, jetzt gibt es hier auf der IFA gerade auch eine neue Studie, die präsentiert wurde. Wie viele alte Handys, Tablets, Laptops in unseren Schubladen vergammeln. Krasse Zahlen gleich in 104.6, RTL aktuell um 10 vor 3. Und eine Technik-Nachschub, das Neueste, dann wieder bei mir in der Show noch bis 19 Uhr. Jetzt Taylor Swift hier mit den besten neuen Hits.

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1: 14.52 Uhr, ich bin Jan Seifert. Guten Tag. Ungemütliche Stunden stehen Berlin und Brandenburg bevor. Der Deutsche Wetterdienst warnt vor Sturmböen. Bäume und Äste können brechen. Deswegen wurde bereits vorsorglich der Potsdamer Volkspark gesperrt. Die Stiftung Preußische Schlösser und Gärten empfiehlt zudem, heute generell keine Parks zu besuchen. Wer in Marzahn-Hellersdorf oder Lichtenberg mit Tram oder S-Bahn unterwegs ist, kann jetzt im Alltag mitreden, wie sich der eigene Kiez verbessern lässt. Bis Dezember steigen geschulte Moderatoren in die Tramlinien M5, 6, 17 und die S-Bahnen 5, 7 und 75 und fragen die Fahrgäste, was braucht's, um hier gut und gerne zu leben? Die Antworten gehen direkt an die Verwaltung und in die Politik zurück. 3 Wochen vor der Berlin-Wahl feiert die Initiative 100% Tempelhofer Feld heute Nachmittag ein Festival für das Gelände und will damit an den Volksentscheid von 2014 erinnern, der das Feld vor Bebauung schützt. Los geht es um 16 Uhr an der Alten Feuerwache. Wasserratten bekommen Fristverlängerung. 6 Berliner Bäder bleiben noch bis Mitte September geöffnet. Christian Hoffmann hat die Übersicht.
2: Die Sommerbäder Humboldtheim, Insulana, Pankow, Gropiusstadt, Neukölln, Kreuzberg und das Strandbad Wannsee bleiben noch eine Woche geöffnet. Im Gegenzug machen die Hallenbäder nach und nach wieder auf. Am 9. September endlich auch das Stadtbad Schöneberg. Das war ja 2 Jahre lang saniert worden und sollte schon im August aufmachen. Dann wurden aber Risse entdeckt. Und weil die Berliner Bäderbetriebe dieses Jahr 30-jähriges Jubiläum feiern, kommt am Eröffnungstag jeder 30. Badegast kostenlos rein.
1: Alte Handys, Laptops oder wer noch hat, den iPod. In der EU schlummert Technik mit einem Rohstoffwert von 65 Milliarden Euro in den Schubladen. Laut Boston Consulting Group im Rahmen der Technikmesse IFA. Diana Kramer.
3: Schätzungsweise 700 Millionen nicht mehr genutzte Smartphones verstauben allein in Schubladen, nur hier in Europa. Und darin enthalten sind laut Experten rund 50.000 Tonnen wichtige Rohstoffe wie Kupfer, Aluminium, Lithium, Kobalt oder seltene Erden. Was bei der Produktion von Neugeräten Unmengen an Geld verschlingt, bleibt oft ungenutzt, sobald die ausgedient haben. Und Kleingeräte landen eher selten im Elektroschrott. Die Studienautoren sehen als Lösung mehr Reparatur statt Neukauf und die Wiederverwendung von Elektronikmodulen oder auch Motoren, zum Beispiel bei Waschmaschinen.
1: Das Bekennerschreiben nach der Stromnetzsabotage in NRW und Brandenburg ist echt, bestätigt die Polizei. Motiv des Täters soll Kampf gegen fossile Brennstoffe sein, heißt es von den Ermittlern. Heute gab es in NRW wieder 2 Verdachtsfälle an Umspannwerken. Entwarnung dagegen in Niedersachsen, dort gab es heute Morgen ebenfalls Alarm. Ursache dort war aber offenbar ein offener Schaltschrank. 104.6 RTL, immer 10 Minuten früher auf den Punkt informiert.
4: 14.54 Uhr, hier ist der 104.6 RTL Verkehrsreport mit dem Unfall auf der A103 Schöneberg Richtung Steglitz. Wir haben da jetzt eine Vollsperrung zwischen Kreuz Schöneberg und Saarstraße. Baut sich natürlich auch ordentlich Stau auf in dem Bereich. Dann Achtung, es liegt eine Schaufel auf der A111 stadteinwärts, also Richtung Charlottenburg, und zwar auf der mittleren Spur zwischen Stolpe und Schulzendorfer Straße. Da gut aufpassen, Autobahnpolizei ist unterwegs. Dann ist ja die IFA jetzt hier gestartet in Berlin, rund um die Messe, sehr viel los, besonders voll die A100, die 105 am Dreieck-Funkturm, Messedamm natürlich, Kaiserdamm, Heerstraße, Jaffeestraße und der Theo, also da deutlich mehr Zeit einplanen. Und Achtung, wir haben jetzt einen Unfall mit dem LKW auf der A24 Hamburg Richtung Berlin. Passiert das Ganze zwischen Neuruppin und Neuruppin Süd. Polizei ist auf dem Weg, Stau baut sich da schon auf, also fahr auf jeden Fall vorsichtig und lass Platz für die Retter. Geblitzt wird Wilmersdorf, Bundesallee, Oberschöneweide an der Wuhlheide und Marienfelde Hildburghauser Straße. Staus und Blitzer bitte wie immer an die 030 88484 110. 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Ja, ziemlich mild heute mit 24 Grad. Die fühlen sich durch diesen Westwind aber ein bisschen frischer an. Bleibt auch bewölkt. Später soll es ein bisschen Regen geben. Gibt sogar eine Unwetterwarnung vor Sturmböen und Gewittern. Heute Nacht zieht der Regen ab bei 15 bis 13 Grad. Morgen am Samstag auch nochmal nass. Bis zu 22 Grad sind drin. Sonntag dann viel Sonne mit dabei und bis 25 Grad.
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4: Yes, 15 Uhr durch in Berlin und Brandenburg. Was geht ab? Hier ist Chris am Nachmittag, jetzt live von der IFA in der Messe Berlin. Und das ist richtig krass. 250.000 Euro gewinnen. Weiter auf diesen Hit hier achten. Achtung. Das ist Hit the Wall von Gracie Abrams. Läuft garantiert in den nächsten 15 Minuten hier bei mir. Dann sofort anrufen oder eine WhatsApp schicken. 030 884 8484. Sofort Cash gewinnen plus deine Chance, den 250.000 Euro Tresor zu öffnen.
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0: 104.6. RTL, Berlin zum Brandenburg-Zentrale mit deinem Hit zum Gewinn. Hit the Wall von Gracie Abrams. Also, jetzt schnell anrufen oder WhatsAppen 030 884 8484. Hol dir sofort Cash und deinen Platz am 250.000 Euro Tresor. Jetzt stehen hier Sarah und Ingo auf der IFA neben mir. Was würdet ihr machen mit so viel Geld?
1: Ja, also wir würden das spenden zum Beispiel an krebskranke Kinder.
0: Ja, das ist natürlich auch cool. Also, mach auf jeden Fall mit, ruf an und jetzt noch viel Spaß auf der IFA hier. 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

0: Black Eyed Peas auf 104.6 RTL Berlin zum Brandenburg-Fit-Radio. Chris am Nachmittag heute live von der IFA. Ich stehe hier zwischen Halle 10 und 11 am großen Stern und hier gibt's ja alles für Home- und Consumer-Tech. Olena steht neben mir, hat gerade von dem Kaffee geschwärmt, von der Kaffeemaschine, ne?
1: Der Kaffee war einfach mega geil, mega lecker.
0: Es riecht ja auch überall richtig toll. Also komm auf jeden Fall vorbei. Bis 19 Uhr sende ich noch live von hier. Hab jetzt die besten neuen Hits für dich. Das ist Michael Schulte mit Lovesick auf 104.6 RTL. 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

0: Leonie auf 104.6 RTL Berlin zum Brandenburg Hit Radio gewinnt 250.000 Euro. Hits hören, anrufen, WhatsAppen, sofort Cash gewinnen plus die Chance, den 250.000 Euro Tresor zu öffnen. Und wen habe ich jetzt in der Show?
1: Oh Mann, hallo, hier ist Patricia.
0: Hey Patricia, 100 Euro für dich, herzlichen Glückwunsch.
1: Ja, mein Gott, geil, wie schön, ich freue mich.
0: Die hast du schon mal sicher, plus natürlich deinen Startplatz am 250.000 Euro Tresor. Welchen Traum würdest du dir mit so viel Geld erfüllen?
1: Ach, da gibt's einiges, aber vor allem haben wir gerade unsere Tochter bekommen und da kann man natürlich dann auch einiges mitmachen.
0: Safe. Herzlichen Glückwunsch erstmal und dann natürlich länger hören, mehr gewinnen, darfst gern weiter mitmachen. Nächste Chance bis 17:30 Uhr hier bei mir. Achte auf den Hit. Als nächstes, das sind Bibi Rexha, Faithless mit New Religion. Wenn der läuft, anrufen, WhatsAppen, sofort Cash gewinnen, wie du gerade. Plus deine Chance, den 250.000 Euro Tresor zu öffnen. Und diesen Samstag ab 12 Uhr deine Zusatzchance auf einen Startplatz beim großen Finale. 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Jetzt haben wir es 15.26 Uhr. Hier kommt der 104.6 RTL Verkehrsreport live von der IFA. Die ist ja heute gestartet. Ich sende live von hier, von der Messe Berlin. Drumherum ist richtig viel los. A100, die 115 hier am Dreieck Funkturm. Messedamm, Kaiserdamm, Heerstraße, Jaffeestraße, Theo. Da brauchst du überall gute 5 bis 10 Minuten länger als normalerweise. Das liegt natürlich am Besucheransturm hier zur IFA. Dann haben wir einen Unfall auf der 103 Richtung Steglitz. Vollsperrung jetzt zwischen Kreuz Schöneberg und Saarstraße. Immer noch macht da einen großen Bogen drum. Und im Kreis Teltow-Fläming hat es auch gekracht auf der Marienfelder Allee bei Heinersdorf. Da gibt es eine Vollsperrung im Moment und dicke Staus. Geblitzt wird in Wilmersdorf, Bundesallee, Oberschöneweide an der Wuhlheide und in Marienfelde, Hildburghauser Straße. Mehr Verkehr in einer halben Stunde und gleich habe ich ganz neue Musik für dich von Ray Garvey.
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1: Natürlich auch hier auf der IFA. Ich habe eben hier so einen Stand mit richtig nicen Kopfhörern entdeckt und jetzt ärgere ich mich gerade, dass ich nicht direkt einen davon mitgenommen habe, weil dann wird die Nummer hier zumindest auf meinen Ohren noch besser klingen. Das ist die neue von Ray Garvey. Ray hat sich mit einem Kumpel zusammengetan, der heißt Imran. Und rausgekommen ist dieser fette Hit. Das ist Rivers für deinen Start ins Wochenende auf 104.6 RTL. 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

0: Daigo, Khalid mit den besten neuen Hits, 104.6 RTL, Berlin zum Brandenburg-Zentralradio. Chris am Nachmittag, live von der IFA Berlin. Mein Highlight bis jetzt, ein Staubsaugroboter, der sogar Treppen laufen kann. Hat auch Sarah gefeiert.
1: Ja, der kann besser laufen als ich, habe ich gestaunt. Ich fand auf jeden Fall die Karaoke-Maschine sehr witzig. Auch um die Leute vielleicht auf den Straßen anzulocken oder so und zu sagen, hey, ich kann auch was. Fand ich ganz toll.
0: Also komm vorbei, gewinn bei mir noch einen 500€ Mediamarkt Saturn Gutschein. Ich stehe hier zwischen Halle 10 und 11 am großen Stern auf der IFA Messe Berlin. Und hier ist Mike Smith. Nice to meet you.

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1: 15 Uhr, genau 50. Ich bin Jan Seifert. Guten Tag. Ungemütliche Stunden stehen Berlin und Brandenburg bevor. Der Deutsche Wetterdienst warnt vor Sturmböen. Bäume und Äste können brechen. Deswegen wurde bereits vorsorglich der Potsdamer Volkspark gesperrt. Die Stiftung Preußische Schlösser und Gärten empfiehlt zudem, heute generell keine Parks zu besuchen. Schätzungsweise sollen es allein 700 Millionen Smartphones sein und die beinhalten unter anderem gefragtes Lithium, Kupfer und seltene Erden. Deswegen ist laut der Studienautoren die einzig wahre Lösung reparieren statt wegschmeißen und Recycling. Erst die monatelange Generalsanierung der Bahnstrecke Berlin-Hamburg und jetzt läuft es immer noch nicht rund. Die Bundesregierung räumt in einer Antwort der Grünen ein, das Pünktlichkeitsziel ist noch nicht erreicht. Christian Hafmann.
2: Gleich nach der Wiedereröffnung im Juni hatte jeder 10. Zug mehr als 90 Minuten Verspätung. Am 27. Juni sind sogar 28 von 51 Zügen komplett ausgefallen. Im Juli hat sich die Lage dann etwas gebessert. Die Bahn erklärt das mit dem üblichen stufenweisen Hochfahren neuer Anlagen. Dazu kamen Hitzetage und Unwetter. Die Sanierung selbst hatte sich wegen Frost zu Jahresbeginn schon um 1,5 Monate verzögert.
1: Das Bekennerschreiben nach der Stromnetzsabotage in NRW und Brandenburg ist echt, bestätigt die Polizei. Motiv des Täters soll Kampf gegen fossile Brennstoffe sein, heißt das von den Ermittlern. Heute gab es in NRW wieder 2 Verdachtsfälle an Umspannwerken. Entwarnung dagegen in Niedersachsen, dort gab es heute Morgen ebenfalls Alarm. Ursache dort war aber offenbar ein offener Schaltschrank. Countdown für den Stimmungstest. Die Landtagswahl in Sachsen-Anhalt steht an. Letzte Umfragen zeigen die AfD vor der CDU. David Riemer.
3: Die AfD hofft auf eine absolute Mehrheit, um erstmals in Deutschland einen Ministerpräsidenten zu stellen. Laut letzter Umfragen schafft sie das aber nicht. Die AfD wäre also auf Bündnispartner angewiesen. Aber keine der anderen Parteien will mit ihr zusammenarbeiten. Denkbar wäre auch eine von der CDU angeführte Minderheitsregierung. Die könnte allerdings auch auf Stimmen der Linken angewiesen sein. Problem? Die CDU lehnt für sich eine Koalition oder ähnliche Form der Zusammenarbeit mit den Linken ebenso ab wie mit der AfD.
1: Zoobesucher können ab sofort das Zwergflusspferdbaby Brötchen beim Tauchen beobachten. Das 4 Monate alte Mini-Hippo ist zum ersten Mal ins große Innenbecken gestiegen. Richtig schwimmen können diese Tiere nämlich gar nicht. Sie stoßen sich eigentlich vom Boden ab und gleiten durchs Wasser. 104.6 RTL, immer 10 Minuten früher auf den Punkt informiert.
4: 15:52 Uhr, der 104.6 RTL Verkehrsreport. Achtung, wir haben jetzt einen Unfall auf dem Stadtring. A100 Richtung Treptow, die Neubaustrecke. Höheübergang zum Treptower Park. Da ist die linke Spur gesperrt wegen dieses Unfalls. Dahinter dicker Stau, Passierdauer plus 29 Minuten. Das Ganze hat Dreieck Neukölln. Dann gibt es immer noch Stress auf der 103 Richtung Steglitz nach dem Unfall zwischen Kreuz Schöneberg und Saarstraße. Da auch immer noch ein bisschen Stau. Die IFA ist ja hier gestartet, ja, in der Messe Berlin. Ich sende live von hier. Drumherum ist sehr viel los. Also vor allem rund um die Messe am Dreieckfunkturm hier die A100, A115 schluckt ein bisschen extra. Messedamm, Kaiserdamm, Heerstraße, Jaffeestraße und auch am Theo, da brauchst du überall ein bisschen extra Zeit. Dann raus nach Brandenburg, Achtung A24, Hamburg Richtung Berlin. Nach dem Lasterunfall noch Probleme zwischen Neuruppin und Neuruppin Süd. Da ist der Laster noch auf dem Standstreifen jetzt und die Polizei ist da, nimmt das Ganze auf. Und Achtung, Unfall auch im Kreis Teltow-Fläming auf der Marienfelder Allee bei Heinersdorf. Da nach wie vor eine Vollsperrung und dicker Stau, das ist kurz vor der B101-Auffahrt. Geblitzt mit Wilmersdorf, Bundesallee, Oberschöneweide an der Wuhleide und Marienfelde, Hildburghauser Straße. Staus und Blitzer bitte wie immer an die 030 8848 110. 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Ja, Achtung, es gibt eine Unwetterwarnung für Berlin und Brandenburg vor schweren Sturmböen heute Nachmittag. Und durch den Wind fühlen sich diese 24 Grad auch ein bisschen frischer an, muss ich mal sagen. Die Wolken, die bleiben. Später kommt aus dem Westen auch noch Regen dazu. Heute Nacht zieht der Regen ab bei 15 bis 13 Grad. Morgen am Samstag auch nochmal nass bis 22 Grad. Sonntag viel Sonne dabei bis 25 Grad dann.
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2: Und das um ganz genau 16 Uhr in Berlin, Berlin und Brandenburg. Hier ist Chris am Nachmittag, immer noch live von der IFA 2026 hier in der Messe Berlin. Und das ist crazy. 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Achte als nächstes auf diesen Hit hier bei mir. New Religion, Bibi Rexha, Faithless, der läuft garantiert noch bis 17.30 hier bei mir in der Show. Wenn du ihn hörst, sofort anrufen oder WhatsAppen 030 884 8484. Sofort Cash gewinnen plus deine Chance, den 250.000 Euro Tresor zu öffnen.

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0: Maroon 5, 104.6 RTL Berlin zum Brandenburg-Z-Radio. Chris am Nachmittag, heute live von der IFA Berlin. Weltweit größtes Event für Home und Consumer Tech und es gibt nur Highlights hier.
1: Dass sie so groß ist, unser Highlight. Ja, und die Gaming-Szene besonders.
2: Ja, ich fand ziemlich cool, die humanoiden Roboter. Die waren ziemlich witzig, das Sache. Los mal live zu erleben, aber das ist ziemlich geil.
0: Ich habe einen gesehen, der selber abwaschen kann.
2: Ja, wir haben einen getroffen, der kann Bier einschenken. War auch nicht
0: ist ja beides gut.
2: Ja, perfekt.
0: Ich hau hier gleich auf jeden Fall noch einen 500€ Mediamarkt Saturn Gutschein raus zwischen Halle 10 und 11. Und wenn du noch kein IFA-Ticket hast, das gewinnst du hier gleich bei mir in der Show. Also bei mir gönne jetzt Ariana Grande mit den besten neuen Hits.

0: 104.6 RTL, Berlin zum Brandenburg Z Radio, live von der IFA 2026. Und es ist nicht nur was für alle Gaming- und KI-Fans hier, auch für alle, ja, die so ein bisschen faul sind wie ich. Was hast du entdeckt?
1: Das Nexo-Skelett war richtig cool.
0: Was kann das?
1: Das hilft einem vor allem, dass man, wenn man irgendwie länger laufen muss oder sowas, dass man das länger kann halt einfach. Also das spart einen Kraft.
0: Brauche ich, kaufe ich.
1: Ja, sehe ich auch so.
0: Und deine Tickets für die IFA gewinnst du jetzt. Einfach schnell anrufen. 030 884 8484.

0: Tame Impala, das ist der von Dracula, jetzt mit Loser, entdecke neue Musik hier auf 104.6 RTL Berlin zum Brandenburg Hit Radio. Susanne?
1: Ja, hallo.
0: Hi, herzlich willkommen in der Show. Ich habe gehört, dein Sohn muss unbedingt mit dir zusammen zu IFA.
1: Ja, genau, richtig.
0: Der liebt VR-Brillen, habe ich mir sagen lassen.
1: Genau, richtig. Ja, wohl der neueste Trend, ja.
0: Ey, hier gibt's alles, was das Herz begehrt. Also es gibt eine Gaming-Area, Robotik, Smart Home, KI, ein Creator-Hub, Live-Act-Show-Entertainment. Wir sind auch noch hier. Susanne, hier sind deine beiden Tickets für die IFA Berlin. Herzlichen Glückwunsch.
1: Ja, vielen Dank, Chris. Dankeschön.
0: Könnt euch sogar einen Tag aussuchen, noch bis Dienstag, also bis zum 8. September hier in der Messe Berlin. Und wer noch mehr Tickets haben will, die gibt's unter ifa-berlin.com. Jetzt haben wir 16.25 Uhr. Hier ist der 104.6 RTL Verkehrsreport, noch mit Unfallstau auf dem Stadtring A100 Richtung Treptow rein. Da gibt es Probleme. Genau am Übergang zum Treptower Park ist die linke Spur weiter gesperrt für die Unfallaufnahme. Dahinter haben wir nach wie vor einen dicken Stau ab Sonnenallee, 25 Minuten anstehen. Da ist auf jeden Fall Durchhalten angesagt. Und ja, hier rund um die IFA ist einiges los, weil natürlich viele sich die Messe angucken wollen. Also Masurenallee, Messedamm, Jaffeestraße, auch rund ums Dreieck, Funkturm, einfach insgesamt voller als normalerweise. Geblitzt wird im Wilmersdorf, Bundesallee, Oberschöneweide an der Wuhlheide und Marienfelde, Hildburghauser Straße. Mehr Verkehr in einer halben Stunde und ich spiele dir gleich NSYNC und Lola Young hier bei mir in der Show.
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0: Nicola Young, 104.6 RTL, Berlin zum Brandenburg Hit Radio, live von der IFA Berlin mit dem IFA-Chef. Live Linda steht neben mir. Hi.
1: Hi, grüß dich.
0: Was sind deine Highlights dieses Jahr?
1: Ganz klar das erste fliegende Auto, dann der dünnste Fernseher der Welt unter 1 cm und Waschmaschinen und Geschirrspüler, die alles von alleine machen.
0: Wahnsinn. Komm auf jeden Fall vorbei. Gönn dir die IFA in diesem Jahr. Es gibt ja auch noch Tickets.
1: Gibt noch Tickets. Beeilt euch. Bis Dienstagabend sind wir hier.
0: Nice. Dann viel Spaß auf der IFA Berlin in diesem Jahr. Und das ist Kamrad mit I Believe.

0: Taylor Swift mit dem besten neuen Hit, 104.6 RTL, Berlin zum Brandenburgs Hitradio. Der 500 € Mediamarkt-Saturn-Gutschein ist rausgegangen hier auf der IFA an Steffi und Tina. Herzlichen Glückwunsch.
1: Dankeschön, vielen Dank.
0: Habt ihr hier irgendwas auf der IFA gefunden, was ihr euch davon direkt holen werdet?
1: Ganz viele Sachen, die uns interessiert haben. Eine Kamera für Kinder und so einen Ring habe ich gesehen, der ganz viel Technik in sich hat. Mal schauen.
0: Dann viel Spaß, genießt die IFA noch und habt einen schönen Nachmittag.

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2: 16.49 Uhr. Ich bin Jan Seifert. Guten Tag. Sie haben offenbar nicht geblufft. Die Hacker haben wie angedroht am Nachmittag die geklauten Daten der Berliner Verwaltung im Darknet veröffentlicht und zum Kauf angeboten. Joachim Selzer vom Chaos Computer Club schaut für uns rein. Es sollen ja Infos über die Berliner Wasserversorgung dabei sein.
3: Ich habe gesehen, dass es hier Dokumente über die Berliner Wasserversorgung gibt. Ich habe allerdings noch nicht diese Sicherheitsanalyse gesehen, kann also nicht sagen, was da drin steht. Das meiste, was ich jetzt beim ersten Überfliegen sehe, sind behördeninterne Kommunikation, sind Personalangelegenheiten, sind Zeugnisse, sind Bewerbungen, sind Absagen. Das mag jetzt nicht sein, was die normale Berliner Bürgerin den Schlaf kostet, aber es ist natürlich für die Leute, deren Daten jetzt hier gegen deren Willen veröffentlicht werden, unangenehm und kann natürlich dann auch zu rechtlichen Konsequenzen führen.
2: Der Senat arbeitet mit LKA, Staatsanwaltschaft und dem Bundesamt für Sicherheit in der Informationstechnik zusammen, hat extra Krisenstäbe eingerichtet. Wer in Marzahn-Hellersdorf oder Lichtenberg mit Tram oder S-Bahn unterwegs ist, kann jetzt im Alltag mitreden, wie sich der eigene Kiez verbessern lässt. Bis Dezember steigen geschulte Moderatoren in die Tramlinien M5, 6, 17 und die S-Bahnen 5, 7 und 75 und fragen die Fahrgäste, was braucht's, um hier gut und gerne zu leben? Die Antworten gehen direkt an die Verwaltung und in die Politik zurück. Erst die monatelange Generalsanierung der Bahnstrecke Berlin-Hamburg und jetzt läuft es immer noch nicht rund. Die Bundesregierung räumt in einer Antwort der Grünen ein, das Pünktlichkeitsziel ist noch nicht erreicht. Christian Hafmann.
4: Gleich nach der Wiedereröffnung im Juni hatte jeder 10. Zug mehr als 90 Minuten Verspätung. Am 27. Juni sind sogar 28 von 51 Zügen komplett ausgefallen. Im Juli hat sich die Lage dann etwas gebessert. Die Bahn erklärt das mit dem üblichen stufenweisen Hochfahren neuer Anlagen. Dazu kamen Hitzetage und Unwetter. Die Sanierung selbst hatte sich wegen Frost zu Jahresbeginn schon um 1,5 Monate verzögert.
2: Alte Handys, Laptops oder wer noch hat, den iPod. In der EU schlummert Technik mit einem Rohstoffwert von 65 Milliarden Euro in den Schubladen. Laut Boston Consulting Group im Rahmen der Technikmesse IFA. Schätzungsweise sollen es allein 700 Millionen Smartphones sein und die beinhalten unter anderem gefragtes Lithium, Kupfer und seltene Erden. Deswegen ist laut der Studienautoren die einzig wahre Lösung: reparieren statt wegschmeißen und Recycling. 104.6 RTL, immer 10 Minuten früher auf den Punkt informiert.
5: 16.51 Uhr, der 104.6 RTL-Verkehrsreport. Feierabendverkehr entspannt sich weitestgehend, aber wir haben noch Probleme auf dem Stadtring. A100 Richtung Treptow, Unfallaufnahme am Übergang zum Treptower Park. Da ist die linke Spur weiter gesperrt. Passierdauer geht jetzt aber runter auf 15 Minuten. Dann gibt es ein Update von der A103 Schöneberg Richtung Steglitz. Vollsperrung jetzt aufgehoben. Rechte Spur bleibt erstmal dicht zwischen Kreuz Schöneberg und Saarstraße. Ja, und die IFA ist ja gestartet hier. Rund ums Dreieck Funkturm auf jeden Fall deutlich voller als sonst. Trifft Messedamm, Jaffee-Straße, Masurenallee und natürlich auch den Theodor-Heuss-Platz. Also plan da einfach ein bisschen Zeit extra ein, auch nachher dann zur Abreise des ersten Tags. Skiblitz wird auch, Wilmersdorf, Bundesallee, Oberschöneweide an der Wuhlheide und Marienfelde, Hildburghauser Straße. Staus und Blitzer bitte wie immer an die 030 8848 110. 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Tja, Sturm und Regen sind da aus Richtung Westen. Mein Pieper hier von der Freiwilligen Feuerwehr ging gerade auch schon dreimal an. Ich kann jetzt leider nicht helfen, weil ich hier auf der IFA bin. Aber die Kollegen scheinen schon einige Einsätze wegzufahren aus dem Stadtgebiet. Also pass gut auf dich auf. Es gibt eine Unwetterwarnung vor schweren Sturmböen heute Nachmittag. Das fühlt sich dann durch den Wind und durch den Regen jetzt auch alles ein bisschen frischer an. 22 Grad haben wir im Moment. Heute Nacht zieht der Regen ab bei 15 bis 13 Grad. Morgen am Samstag auch nochmal nass bis zu 22 Grad. Sonntag viel Sonne mit dabei. Dann bis zu 25 Grad.
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2: Ja, das bin ich. Hier zum Start der IFA 2026. Natürlich heute live aus der Messe Berlin. Und das Gewinn geht weiter bei uns. 250.000 Euro. Achte einfach weiter auf Bibi Rexha. Und Faithless mit New Religion. Läuft garantiert hier jetzt im Wochenendstart. In den nächsten 15 Minuten dann sofort anrufen oder WhatsAppen. 030 884 8484. Sofort Cash gewinnen. Plus deine Chance, den 250.000 Euro Tresor zu öffnen. Jetzt sind Monika und Slavek hier aus Dalgo. Was würdet ihr machen mit so viel Geld?
3: Also die Welt bereisen und meinen Kredit abbezahlen.
2: Das klingt sehr, sehr gut. Ihr habt bestimmt auf der IFA auch schon irgendwas richtig Geiles gefunden, was ihr euch vielleicht kaufen würdet, oder? Du hast eben von irgendeiner Kaffeemaschine berichtet.
3: Ja, genau, eine Kaffeemaschine von Jura. Oh. Kaufe ich mir bestimmt.
2: Und es riecht hier überall so gut, entweder nach Essen oder nach Kaffee oder man sieht halt die ganze Technik, oder?
3: Genau.
2: Richtig schön. Also komm auf jeden Fall noch vorbei. Bis Dienstag noch die IFA hier. Und jetzt starten wir mit euch zusammen ins Wochenende. Hier sind Creighton und Nightcrawlers mit
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Heute Bowser, Magnetic. Im offiziellen Wochenendstart auf 104.6 RTL, Berlins und Brandenburgs Hitradio. Hier ist Chris am Nachmittag, live von der IFA. Und hör mal, wen ich hier für dich habe. Das sind Bibi Rexha und Faithless mit New Religion auf Berlins und Brandenburgs Hitradio. Das heißt, das ist dein Zeichen zum Anrufen oder WhatsApp 030 884 8484. Gewinn jetzt sofort Cash bei mir in der Show. Und natürlich deine Chance, den 250.000 Euro Tresor zu öffnen. 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Also, jetzt anrufen oder WhatsApp. 030 884 8484. Hier sind Bibi Rexha und Faithless im Wochenendstart.

0: 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Dragon Bone Man im Wochenendstart. Und ja, nicht nur das Wochenende ist gestartet bei uns in der Hauptstadt. Auch die IFA Berlin noch bis Dienstag in der Messe Berlin hier. Und es gibt so viele Highlights. IFA-Chef Live Lindner.
1: Also, dieses Jahr hat ja gerade begonnen und es gibt so viele. Aber es fängt für mich erstmal an mit dem Sommergarten. Jetzt stürmt zwar gerade, aber gestern waren hier 10.000 Leute bei Bund, morgen 11.000 Leute bei Ikimel. Das ist eine gute Voraussetzung, so eine gute Grundstimmung, die da entsteht, voller Energie. Im Creator Hub haben wir heute noch eine Überraschung. Ein neuer Künstler stellt sein Album vor im Deutschrap-Bereich. Und wir haben bis zu 2.000 Creator und Influencer, die einfach dort die IFA anders erleben.
0: Ich bin ja auch noch hier mit dem offiziellen Wochenendstart von der 4.6 RTL. Michiko!

0: Bomba im offiziellen Wochenendstart. Hier ist 104.6 RTL, Berlin zum Brandenburgs Hitradio. Ey, das ist so krass. 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Und wen habe ich jetzt in der Show?
1: Ja, hallo Chris, hier ist Susanne.
0: Susanne, 100 Euro für dich. Gibt's jetzt schon mal
1: ja,
0: auf die
1: geil.
0: Hand.
1: Dankeschön.
0: Herzlichen Glückwunsch. Die hast du sicher und natürlich deinen Startplatz am 250.000 Euro Tresor.
1: Ja, sehr geil. Ich freue mich. Dankeschön.
0: Welchen Traum hast du? Was willst du dir mit erfüllen?
1: Ich wollte schon immer mal nach Neuseeland reisen und da mal die komplette Insel, Nordhälfte, Südhälfte erkundigen. Seit es Herr der Ringe gibt, die Filme, finde ich das noch interessanter.
0: Kannst aber ein halbes Jahr direkt Urlaub machen. Das ist ja geil. Also ich drücke dir die Daumen für den Tresor auf jeden Fall. Und du weißt ja, länger hören, mehr gewinnen, mehrfach gewinnen ausdrücklich erlaubt. 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Und jetzt haben wir 17.26 Uhr. Der 104.6 RTL Verkehrsreport. Wir merken, das meiste ist durch im Feierabendverkehr. Stadtring A100 schluckt gerade noch gute 15 Minuten in beiden Richtungen zwischen Jakob-Kaiser-Platz und Albuinstraße. Ansonsten rollt's aber recht gut bei uns in der Hauptstadt. Noch dran denken, nach einem Unfall auf der A100 Richtung Treptow gibt's noch ein bisschen Stress am Übergang zum Treptower Park. Da kommen noch mal 10 Minuten oben drauf. Und geblitzt wird natürlich auch fleißig in Wilmersdorf, Bundesallee, Oberschöneweide an der Wuhlheide und Marienfelde, Hildburghauser Straße. Mehr Verkehr in einer halben Stunde und gleich habe ich ganz neue Musik aus den Niederlanden hier für uns.
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1: Auch das geht hier auf der IFA. Die Hits feiern bei mir am 104.6 RTL Studio zwischen Halle 10 und 11 am Großen Stern. Ich habe Another aus den Niederlanden im Wochenendstart mit Talk to You am ersten IFA-Tag. Ja, die ersten hauen jetzt hier langsam ab mit dicken Taschen voll.
2: Wir haben eine Cap gewonnen. Und so ein Mini-Tastaturanhänger.
1: Ich hatte eben schon welche hier, die haben iPhone gewonnen. Also lohnt sich anscheinend.
2: Wir versuchen es.

Auf Berlin zum Brandenburg-Sit-Radio, live von der IFA und gleich 104.6 RTL aktuell Spezial. 5 Terabyte geleakte Daten der Berliner Verwaltung sind jetzt veröffentlicht. Was drinsteht, die ersten Reaktionen gleich um 10 vor 6.

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2: 17.51 Uhr. Ich bin Jan Seifert. Guten Tag. Die geklauten Daten der Berliner Verwaltung sind jetzt im Darknet. Wie angedroht haben die Hacker mehr als 5 Terabyte Verwaltungsdaten veröffentlicht. Joachim Selzer vom Chaos Computer Club: Sind denn die 30 Bitcoin, also umgerechnet 2 Millionen Euro für den Verkauf, damit vom Tisch?
3: Also es kann sein, dass ein paar Dokumente zurückhalten, aber so wie es im Moment den Anschein hat, ist der komplette Datensatz gerade frei verfügbar.
2: Und nicht nur Berlin stellt die wichtige Frage, was steht drin?
3: Klassische Verwaltungsangelegenheiten, also irgendwelche Vergabeverfahren. Das, was man sich von der normalen Verwaltung auch erwartet. Jede Menge Mails scheinen hier noch dabei zu sein. Dieser Bericht zur Sicherheit der Berliner Wasserversorgung. Aber der scheint auch nicht mehr allerjüngsten Datums zu sein. Für mich als Datenschutzaktivist interessant ist der Umstand, dass auch jede Menge Personalunterlagen, Bewerbungsunterlagen veröffentlicht wurden. Und das kann dann bedeuten, dass die Betroffenen Schadensersatzforderungen stellen können, möglicherweise. Und es kann eben auch sein, dass die Berliner Datenschutzaufsicht jetzt etwas schärfer hinguckt und möglicherweise auch personelle Konsequenzen fordert.
2: Reaktionen gibt es bereits. Die Opposition im Berliner Abgeordnetenhaus spart nicht mit Kritik am Senat. Christian Hafmann in der RTL Aktuell Redaktion fasst die Statements zusammen.
4: Linken Fraktionschef Tobias Schulze fordert vom Senat, schnell zu prüfen, wer betroffen ist und Hilfe anzubieten. Er verlangt außerdem einheitliche IT-Sicherheitsstandards für die Zukunft. Grünen-Fraktionschef Werner Graf wirft der CDU vor, beim Thema Sicherheit zu versagen. Es sei bereits der 3. schwere Angriff nach Stromnetz und CSD. Graf fordert eine Informationskampagne, mehr Personal für die Datenschutzbehörde und ein einfaches Prüfverfahren für Betroffene.
2: Nach Tagesspiegel-Recherchen sind offenbar auch Listen mit Krankenhäusern, Tanklagern und Umspannwerken, die im Verteidigungsfall besonders geschützt werden müssen, in den Daten. Auch geheime Dokumente zu gefährdeten Rüstungsfirmen waren offenbar einsehbar. Abschlussfrage an Joachim Selzer vom Chaos Computer Club: Was hat denn die Verwaltung nicht nur in Berlin, sondern darüber hinaus lernen können?
3: Wenn jetzt eine Fehleranalyse für alle zugänglich durchgeführt wird, sodass eben auch alle Leute sagen können, guck mal, in Berlin ist was schiefgelaufen, bei uns sieht das ganz ähnlich aus, lass doch mal, bevor die bei uns auch reinmarschieren, vorsorgen, indem wir das, was in Berlin schiefgegangen ist, bei uns rechtzeitig reparieren und entsprechende Lücken stopfen.
2: Dankeschön, Joachim Selzer. 104.6 RTL, immer 10 Minuten früher auf den Punkt informiert.
5: Und jetzt haben wir 17.53 Uhr, der 104.6 RTL Verkehrsreport. Zum Glück sind die Verkehrsdaten nicht weg, die habe ich für dich und da ist einiges los. Feuerwehreinsatz in Friedrichshain, Griffiostraße ist gesperrt, Höhe ist Simplonstraße im Moment. Da in beiden Richtungen Feuerwehreinsatz, generell gerade super viele Einsätze wegen des Sturms bei uns in der Hauptstadt. Dann kommt hier noch ein Unfall rein, Kollegen der Berliner Feuerwehr sind im Einsatz in Lichterfelde. Ostpreußen, Damm ist dicht zwischen Schöneberg und Teltow, genauer gesagt zwischen Ostdorfer Straße und Feldstraße, das Ganze in beiden Richtungen. Dann Achtung, mehrere Äste in Dahlwitz auf der Rennbahnallee zwischen Alte Berliner Straße und dem Ortsausgang, gut aufpassen. Und Achtung, Äste auch auf der A13 in beiden Richtungen, Vorsicht zwischen Storkow und Freiwalde, da auch Hindernisse auf der Fahrbahn. Generell jetzt gut aufpassen beim Autofahren und auch wenn man zu Fuß mit dem Fahrrad unterwegs ist, gerade in den ganzen Waldbereichen oder wo halt Bäume, Alleen sind. Da kann noch ein bisschen was abbrechen. Geblitzt wird in Wilmersdorf, Bundesallee, Oberschöneweide an der Wuhlheide und Marienfelde, Hildburghauser Straße. Staus und Blitzer bitte wie immer an die 030 8848 110. 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Ja, nach wie vor Unwetterwarnung für ganz Berlin und Brandenburg vor diesen schweren Sturmböen. Dazu dicke Schauer aus Richtung Westen, die durchziehen. Es geht heute richtig ab. Dazu ist es jetzt ein bisschen frischer geworden. Wir sind noch bei 21 Grad. Heute Nacht zieht der Regen ab bei 15 bis 13 Grad. Morgen am Samstag auch nochmal nass, bis 22 Grad sind drin. Sonntag viel Sonne mit dabei, bis 25 Grad dann.
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2: Yes, 18 Uhr durch in Berlin, Berlin und Brandenburg. Hier ist Chris am Nachmittag. 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Um 6 Countdown natürlich mit Platz 6. Hier ist Olivia Rodrigo. Drop Dead.
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5 in den Top 6 um 6. Wildfire, Gentleman, Michael, Patrick, Kelly und das live von der IFA hier. 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Und das ist die 4, Kaigo, Kalle.

0: DJ Jamaica, die zwei in den Top 6 um 6 heute live von der IFA. Hier ist 104.6 RTL, Berlin zum Brandenburg Hit Radio. 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
1: Ich bin gerade zu Hause rein. Mach mich fertig und dann geht's feiern.
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1: Ja, bin ich.
0: Dann trockne dich jetzt mal gut. 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
0: 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Und jetzt die 1 des Tages hier.
1: Harry Styles.
0: Mit American Girls. Die besten neuen Hits hier.

0: 1 heute in den Top 6 um 6. Harry Styles mit American Girls. Hier ist Berlins und Brandenburgs Hitradio um 18.22 Uhr. Jetzt der 104.6 RTL Verkehrsreport. Viel los noch. Es gibt einen Unfall in Lichterfelde. Ostpreußendamm ist in beiden Richtungen gesperrt zwischen Ostdorfer Straße und Feldstraße. Ja, und dann hat das Wetter ordentlich getobt heute. Der Sturm. Achtung, immer noch mehrere Äste auf der A13. Vorsicht in beiden Richtungen zwischen Starkow und Freiwalde. Dann Vorsicht, hat es gekracht. Unfall auf der A24 Hamburg Richtung Berlin zwischen Fährberlin und Kremmen. Und Vorsicht auf der A113 Richtung Neukölln zwischen Schönefelder Kreuz und Waltersdorfer Dreieck liegt eine Schaufel auf der rechten Spur. Geblitzt wird natürlich auch, und zwar in Wilmersdorf, Bundesallee, Oberschöneweide an der Wuhleide und Marienfelde, Hildburghauser Straße. Mehr Verkehr in einer halben Stunde, gleich Taylor Swift, The Weeknd und die nagelneue Katy Perry habe ich auch für dich.
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0: Taylor Swift, 104.6 RTL, Berlin zum Brandenburgser Radio. Chris hier, heute von der IFA Berlin. Das ist das weltweit größte Event für Home und Consumer Tech und das merkt man hier an jeder Ecke. Mein Highlight ja immer noch, ein Flugtaxi, das hier einfach ausgestellt ist, habe ich so auch noch nicht gesehen. Und da ist sogar IFA-Chef Live Lindner völlig geflasht.
1: Da hast du vollkommen recht. Bei den Produkten habe ich auch die ganze Zeit geschielt, wann kann ich endlich reingucken in die Halle. Und XPeng hat tatsächlich das erste Flugtaxi, was auch serienmäßig im nächsten Jahr wirklich ausgeliefert werden wird, gezeigt. Also es fliegt hier zwar nicht, aber allein zu sehen, welche Technik da drin steckt, ist mega und also außergewöhnlich.
0: Also auf jeden Fall noch vorbeikommen bis Dienstag hier IFA in der Messe Berlin und Tickets gibt es ja auch noch, ne?
1: Tickets gibt noch, richtig voll, aber kommt vorbei, es lohnt sich.

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0: Mike Smith, Nile Horan mit dem besten neuen Hits. Hier ist 104.6 RTL Berlin zum Brandenburgs Hitradio. Chris am Nachmittag, live vom ersten Tag der IFA 2026. Jetzt ist hier Feierabend angesagt. An mir vorbei laufen gerade Enrico und Josias mit ganz, ganz vollen Tüten. Ey, was habt ihr hier alles abgesahnt?
1: Ja, so viele Tüten, wie es nur geht. Ne? Wir haben fast nur Tüten, aber wir haben auch ein Ladekabel von New Green.
0: Was war euer Highlight hier?
1: Das E-Bike fahren. Auf jeden Fall das E-Bike fahren, ja. Genau, auf jeden Fall. Das hat richtig Spaß gemacht. Das hatten wir gerade noch Glück mit dem Wetter. Bei 5 Minuten später hat es leider angefangen zu regnen. Genau.
0: Dann kommt jetzt mal trocken nach Hause?
1: Ja, auf jeden Fall. Nach Pankow, ja.
0: Und die IFA geht noch bis zum Dienstag. Also schau auf jeden Fall noch vorbei. Jetzt Jennifer Rush.

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1: 18.51 Uhr, ich bin Jan Seifert, guten Abend. Kurz, aber heftig. Über Berlin und Brandenburg ist am Nachmittag ein Sturmtief hinweggefegt. Die Folge etliche Feuerwehr- und Rettungseinsätze, unter anderem in Friedrichshain und auf dem Ostpreußendamm in Lichterfelde. Bei der S-Bahn blockieren Äste und Bäume die Strecken. Auf dem gesamten Netz kommt es noch immer zu Verspätungen und Ausfällen. Die geklauten Daten der Berliner Verwaltung sind jetzt im Darknet. Wie angedroht haben die Hacker mehr als 5 Terabyte Verwaltungsdaten veröffentlicht. Joachim Selzer vom Chaos Computer Club.
2: Klassische Verwaltungsangelegenheit. Jede Menge Mails scheinen hier noch dabei zu sein. Dieser Bericht zur Sicherheit der Berliner Wasserversorgung. Aber der scheint auch nicht mehr allerjüngsten Datums zu sein. Für mich als Datenschutzaktivist interessant ist der Umstand, dass auch jede Menge Personalunterlagen, Bewerbungsunterlagen veröffentlicht wurden.
1: Nach Tagesspiegel-Recherchen sind offenbar auch Listen mit Krankenhäusern, Tanklagern und Umspannwerken, die im Verteidigungsfall besonders geschützt werden müssen, unter den Daten. Auch geheime Dokumente zu gefährdeten Rüstungsfirmen waren offenbar einsehbar. Die Opposition im Berliner Abgeordnetenhaus spart nicht mit Kritik am Senat. Christian Haffmann fasst zusammen.
3: Linken-Fraktionschef Tobias Schulze fordert vom Senat, schnell zu prüfen, wer betroffen ist und Hilfe anzubieten. Er verlangt außerdem einheitliche IT-Sicherheitsstandards für die Zukunft. Grünen-Fraktionschef Werner Graf wirft der CDU vor, beim Thema Sicherheit zu versagen. Es sei bereits der 3. schwere Angriff nach Stromnetz und CSD. Graf fordert eine Informationskampagne, mehr Personal für die Datenschutzbehörde und ein einfaches Prüfverfahren für Betroffene.
1: Alte Handys, Laptops oder wer noch hat, den iPod. In der EU schlummert Technik mit einem Rohstoffwert von 65 Milliarden Euro in den Schubladen. Laut Boston Consulting Group im Rahmen der Technikmesse IFA. Schätzungsweise sollen es allein 700 Millionen Smartphones sein und die beinhalten unter anderem gefragtes Lithium, Kupfer und seltene Erden. Deswegen ist laut der Studienautoren die einzig wahre Lösung reparieren statt wegschmeißen und Recycling. Zugriff am Nachmittag. Die Polizei hat in Niederzieher in NRW das Fahrzeug eines Mannes gestürmt, der für mehrere Sabotageakte gegen die deutsche Stromversorgung verantwortlich sein soll. Das hat NRW-Innenminister Reul in Düsseldorf mitgeteilt. Der Verdächtige ist vermutlich zu Fuß unterwegs, er werde nicht weit kommen, so Reul. Zuvor hatte er und Bundesinnenminister Dobrindt Klimaextremismus als möglichen Hintergrund der Taten genannt. Die Ermittler gehen derzeit von einem Einzeltäter aus. Nach dem Anschlag auf das Kraftwerk Jenschwalde soll es ebenfalls in Sachsen zu Festnahmen gekommen sein. 104.6 RTL, immer 10 Minuten früher auf den Punkt informiert.
4: 18.54 Uhr, der 104.6 RTL Verkehrsreport. Abreiseverkehr nach dem ersten Tag hier auf der IFA Berlin, also rund um die Messe, noch ein bisschen voller als sonst, besonders ja hier rund ums Dreieckfunkturm, Messedamm, Kaiserdamm, Heerstraße, die A4-Straße und am TU. Dann läuft nach wie vor eine Unfallaufnahme in Lichterfelde. Ostpreußendamm ist weiter gesperrt zwischen Ostdorfer Straße und Feldstraße. Und draußen nach Brandenburg, wir haben ja viele Sturmschäden, vor allem im Umland. Die Äste auf der A13, die sind jetzt weg Richtung Dresden zwischen Starkow und Freiwald. Da hat die Autobahnpolizei mit der Feuerwehr ganz schnell gearbeitet. Und Achtung noch auf der A24 Hamburg Richtung Berlin. Da läuft eine Unfallaufnahme zwischen Fährbedlin und Kremmen. Geblitzt wird in Wilmersdorf, Bundesallee, Oberschöneweide an der Wuhlheide, Marienfelde, Hildburghauser Straße. Staus und Blitzer bitte wie immer an die 030 884 8410. 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Ja, die Unwetterwarnung gilt immer noch für Berlin und Brandenburg. Vor schweren Sturmböen stellenweise kommen auch immer wieder Schauer nach aus Richtung Westen. Also es bleibt nass grau, auch jetzt am Freitag Partyabend. Dazu haben wir noch 20 Grad. Heute Nacht zieht der Regen dann ab bei 15 bis 13 Grad. Morgen am Samstag auch mal nass bis zu 22 Grad. Sonntag wieder viel Sonne mit dabei und bis 25 Grad. Habt einen nice Feierabend und wir hören uns Montag wieder aus dem Studio.
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Kollege Chris, gerade noch live von der IFA, jetzt ist der Abbau angesagt, also Grüße an Messedamm und Grüße vor allen Dingen an alle, die gerade auf dem Nachhauseweg sind und denken, wow, also diesen Kühlschrank oder Fernseher oder sonst was brauche ich auch. Frühestens jetzt denkt man das erste Mal an die Weihnachtswunschliste.

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1: Heute erschienen und direkt mit dabei Miley Cyrus, die sich ja jetzt nur noch Miley nennt. Ihr Song Bass Persuades, so heißt übrigens auch ihr 10. Album, das in genau 2 Wochen erscheint. Also wir sind sehr gespannt und genießen jetzt den Vorgeschmack. Miley, neu auf der Playlist.

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Ich bin Julia Porat und magst du es gerne scharf? Dann ab zum Chili-Fest in der Berliner Bergbrauerei. 50 Hot Sauce-Anbieter, Wettbewerbe und natürlich sehr viel scharfes Essen. Tickets kosten 7 Euro, das Ganze noch bis Sonntag. Und mein Vorschlag, nimm am besten 1 Liter Milch mit zum Löschen danach. Besten neuen Hits gleich, BTS, Swim, nach Coldplay.

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1: Ich bin Jan Seifert und das sind die wichtigsten Meldungen aus Berlin und Brandenburg. Die geklauten Daten der Berliner Verwaltung sind jetzt im Darknet. Wie angedroht haben die Hacker mehr als 5 Terabyte Verwaltungsdaten veröffentlicht. Joachim Selzer vom Chaos Computer Club.
2: Klassische Verwaltungsangelegenheit. Jede Menge Mails scheinen hier noch dabei zu sein. Dieser Bericht zur Sicherheit der Berliner Wasserversorgung. Aber der scheint auch nicht mehr allerjüngsten Datums zu sein. Für mich als Datenschutzaktivist interessant ist der Umstand, dass auch jede Menge Personalunterlagen, Bewerbungsunterlagen veröffentlicht wurden.
1: Nach Tagesspiegel-Recherchen sind offenbar auch Listen mit Krankenhäusern, Tanklagern und Umspannwerken, die im Verteidigungsfall besonders geschützt werden müssen, unter den Daten. Auch geheime Dokumente zu gefährdeten Rüstungsfirmen waren offenbar einsehbar. Wer in Marzahn-Hellersdorf oder Lichtenberg mit Tram oder S-Bahn unterwegs ist, kann jetzt im Alltag mitreden, wie sich der eigene Kiez verbessern lässt. Bis Dezember steigen geschulte Moderatoren in die Tramlinien M5, 6, 17 und die S-Bahnen 5, 7 und 75 und fragen die Fahrgäste, was braucht's, um hier gut und gerne zu leben? Die Antworten gehen direkt an die Verwaltung und in die Politik zurück. Wasserratten bekommen Fristverlängerung. 6 Berliner Bäder bleiben noch bis Mitte September geöffnet. Christian Hoffmann hat die Übersicht.
3: Die Sommerbäder Humboldtheim, Insulana, Pankow, Gropiusstadt, Neukölln, Kreuzberg und das Strandbad Wannsee bleiben noch eine Woche geöffnet. Im Gegenzug machen die Hallenbäder nach und nach wieder auf. Am 9. September endlich auch das Stadtbad Schöneberg. Das war ja 2 Jahre lang saniert worden und sollte schon im August aufmachen. Dann wurden aber Risse entdeckt. Und weil die Berliner Bäderbetriebe dieses Jahr 30-jähriges Jubiläum feiern, kommt am Eröffnungstag jeder 30. Badegast kostenlos rein.
1: Und jetzt weitere Meldungen aus Deutschland und der Welt.
4: Ich bin Thomas Bleskin. Die Polizei hat in Nordrhein-Westfalen das Fahrzeug eines Mannes gestürmt, der mehrerer Sabotageaktionen gegen die Stromversorgung verdächtigt wird. Der 48-Jährige war nicht im Wagen und ist weiter auf der Flucht. In seiner Wohnung in Gevelsberg fanden Ermittler Sprengstoff. 2 Bekennerschreiben gelten nach Angaben von NRW-Innenminister Reul als authentisch. Ob der Mann tatsächlich für die Taten verantwortlich ist, wird weiter geprüft. Eine russische Drohne hat das Hauptgebäude des ukrainischen Geheimdienstes SBU im Zentrum von Kiew angegriffen. Das teilte Präsident Zelensky auf Telegram mit.
5: Die Drohne zielte direkt auf das Arbeitszimmer des SBU-Leiters in diesem Gebäude, erklärte Präsident Zelensky bei Telegram. Er wies den Chef des Geheimdienstes SBU, Alexander Poklad, demnach an, spiegelbildlich auf den Angriff zu antworten. Das Militär werde diese Reaktion unterstützen. Laut der Stadtverwaltung wurden mehrere Menschen bei der Attacke verletzt. Katharina Schröder, Moskau.
4: Verkehrshunder müssen jetzt deutlich länger mit einem Bußgeldbescheid rechnen als bisher. Darauf weist der Automobilclub von Deutschland hin. Bislang waren Ordnungswidrigkeiten oft nach 3 Monaten schon verjährt. Seit dem Sommer kann der Bescheid nun deutlich später im Briefkasten landen.
6: Über Rot oder zu schnell gefahren, falsch geparkt oder mit dem Handy am Steuer erwischt worden. Das alles kann jetzt deutlich länger geahndet werden, nämlich 6 Monate statt 3. Und die Behörden können durch bestimmte Maßnahmen die Frist von vorne beginnen lassen. Bei technischen Verstößen gilt eine Frist von 2 Jahren. Der Automobilclub kritisiert das. Manche könnten sich nach so langer Zeit gar nicht mehr erinnern, wer das Auto gefahren ist. Man sollte jeden Bußgeldbescheid penibel prüfen, bevor man zahlt. Thomas Bremser, Redaktion.
4: Die EU-Grenzschutzagentur Frontex setzt im Ärmelkanal erstmals eigene Schiffe zur Seenotrettung von Migranten ein. Die Schiffe unterstützen französische Einsatzkräfte bei Rettungsaktionen vor der Küste. Frontex betont, es gehe nicht darum, Migranten auf See abzufangen. Im ersten Halbjahr ging die Zahl der Bootsüberfahrten nach Großbritannien nach britischen Angaben deutlich zurück.
1: 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Nach dem Sturm vom Nachmittag können immer noch Äste auf Fahrbahnen liegen, auch Waldwege möglichst noch meiden. Übers Wochenende läuft die IFA weiter, deswegen im Westend rund ums Messegelände immer wieder Stau und stockender Verkehr. Anreise am besten mit den Öffis. Rudo straßenfest, deswegen sind die Straße Alt-Rudo und die Krokusstraße noch bis Sonntag 24 Uhr gesperrt. Und vorab Info für Grunewald, dort sind ab 6 Uhr der Wannseebadweg, der Kronprinzessinnenweg, die Straße am Postfenn und Teile der Havelchaussee dicht, denn da wird am Vormittag ein Triathlon ausgetragen. Die Blitzer stehen Lichtenberg, Landsberger Allee, Falkensee, Segefelder Straße auf der 113 hinter Waltersdorfer Dreieck stadtauswärts und auf der A24 bei Kremmen. Staus und Blitzer bitte immer melden unter 030 884 84 110. 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
7: heute Abend und in der Nacht abziehender Regen bei tiefstens 15 Grad. Und das Wochenende, morgen am Samstag, wolkig, vor allem nördlich von Berlin auch nass, bis zu 23 Grad aber noch. Und der Sonntag dann heiter bis wolkig und trocken und sogar bis 25 Grad. 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
1: 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Hallo Berlin, Berlin und Brandenburg. Ich bin Julia Porath an diesem Freitagabend. 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

Jo, schönen Start ins Wochenende. Und wenn du dich auch fragst, warum orange angemalte Büsche am Kudamm sind, ja, das sollen Basketbälle sein. Heute ist nämlich die Basketball-WM der Frauen in der City gestartet. Good luck natürlich für Deutschland. Und hier jetzt Nico Santos.

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Ich bin Julia Porath und wir entdecken neue Musik von Samba. Sein Song My Body Isn't Ready ist ziemlich persönlich. Du magst jemanden, aber stehst dir selbst so ein bisschen im Weg. Passt vom Sound zum kommenden Herbst. Samba, neu auf der Playlist, gleich nach Holly Humberstone. Das sind die besten neuen Hits.

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Shakira, Burna Boy, besten neuen Hits, 104.6 RTL, Berlins und Brandenburgs Hitradio. 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

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Freitagabend. Na, noch hungrig? Dann fahr doch noch fix zum Streetfood Festival im Treptower Park. Heute noch bis 22 Uhr oder morgen und übermorgen natürlich auch noch. Von Burger über Tacos, Currys, Churros, Crepes bis zu Wraps kann man sich wirklich durch die halbe Welt futtern. Ah, jetzt habe ich auch noch mal Hunger bekommen. Hier sind die besten neuen Hits. 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
1: Ich bin Jan Seifert und das sind die wichtigsten Meldungen aus Berlin und Brandenburg. Die geklauten Daten der Berliner Verwaltung sind jetzt im Darknet. Wie angedroht haben die Hacker mehr als 5 Terabyte Verwaltungsdaten veröffentlicht. Joachim Selzer vom Chaos Computer Club.
2: Klassische Verwaltungsangelegenheit. Jede Menge Mails scheinen hier noch dabei zu sein. Dieser Bericht zur Sicherheit der Berliner Wasserversorgung. Aber der scheint auch nicht mehr allerjüngsten Datums zu sein. Für mich als Datenschutzaktivist interessant ist der Umstand, dass auch jede Menge Personalunterlagen, Bewerbungsunterlagen veröffentlicht wurden.
1: Nach Tagesspiegel-Recherchen sind offenbar auch Listen mit Krankenhäusern, Tanklagern und Umspannwerken, die im Verteidigungsfall besonders geschützt werden müssen, unter den Daten. Auch geheime Dokumente zu gefährdeten Rüstungsfirmen waren offenbar einsehbar. Wer in Marzahn-Hellersdorf oder Lichtenberg mit Tram oder S-Bahn unterwegs ist, kann jetzt im Alltag mitreden, wie sich der eigene Kiez verbessern lässt. Bis Dezember steigen geschulte Moderatoren in die Tramlinien M5, 6, 17 und die S-Bahnen 5, 7 und 75 und fragen die Fahrgäste: Was braucht's, um hier gut und gerne zu leben? Die Antworten gehen direkt an die Verwaltung und in die Politik zurück. Wasserratten bekommen Fristverlängerung. 6 Berliner Bäder bleiben noch bis Mitte September geöffnet. Christian Hoffmann hat die Übersicht.
3: Die Sommerbäder Humboldtheim, Insulana, Pankow, Gropiusstadt, Neukölln, Kreuzberg und das Strandbad Wannsee bleiben noch eine Woche geöffnet. Im Gegenzug machen die Hallenbäder nach und nach wieder auf. Am 9. September endlich auch das Stadtbad Schöneberg. Das war ja 2 Jahre lang saniert worden und sollte schon im August aufmachen. Dann wurden aber Risse entdeckt. Und weil die Berliner Bäderbetriebe dieses Jahr 30-jähriges Jubiläum feiern, kommt am Eröffnungstag jeder 30. Badegast kostenlos rein.
1: Und jetzt weitere Meldungen aus Deutschland und der Welt.
4: Ich bin Thomas Bleskin. Die Polizei hat laut NRW-Innenminister Herbert Reul das Fahrzeug des Verdächtigen für mehrere Sabotageaktionen gegen die deutsche Stromversorgung gestürmt. Der Zugriff sei in Niederzier erfolgt, sagte Reul in Düsseldorf. Jetzt sei der Mann vermutlich zu Fuß unterwegs und werde nicht weit kommen. Zuvor hatten Reul und Bundesinnenminister Dobrindt eine Presseerklärung abgegeben, wo sie unter anderem von Klimaextremismus als möglichem Hintergrund der Taten sprachen.
5: Der Verfasser nennt als Motiv den Kampf gegen fossile Brennstoffe. Fakt ist, nicht die Stromerzeugung aus fossilen Brennstoffen ist ein Verbrechen, sondern kritische Infrastruktur angreifen ist ein Verbrechen. Wer solche Taten plant, ärgert nicht die da oben, sondern die kleinen Leute. Das Licht in den Wohnzimmern, die Lungenmaschinen auf der Intensivstation, die Ampel an der Kreuzung, das brauchen wir alle. Wer im Namen des Klimas Krankenhäuser vom Netz nimmt, rettet nichts. Ihr gefährdet Leben.
4: NRW-Innenminister Reul. Am kommenden Sonntag wird in Sachsen-Anhalt ein neuer Landtag gewählt. 2 Wochen später stehen Wahlen in Mecklenburg-Vorpommern und Berlin an. Im Wahlkampf gehören Wahlplakate zum Straßenbild. Wer sie allerdings beschmiert, besprüht, überklebt oder beschädigt, macht sie strafbar.
6: Es drohen bis zu 2 Jahre Gefängnis oder eine Geldstrafe. Je nach Aufschrift oder Schmiererei können weitere Straftaten dazukommen, beispielsweise Beleidigung oder Volksverhetzung. Wer ein Wahlplakat abmontiert und mitnimmt, kann sich außerdem wegen Diebstahls strafbar machen. Dafür drohen sogar bis zu 5 Jahre Gefängnis oder eine Geldstrafe. Laut einem Rechtsanwalt werden solche Fälle meist mit Geldstrafen geahndet. Wer Schäden an Wahlplakaten entdeckt, sollte sie fotografieren und bei der Polizei Anzeige erstatten. David Riemer, Nachrichtenredaktion.
4: Eine Hackergruppe hat nach Ablauf eines Ultimatums gestohlene Daten aus dem Berliner Landesnetz im Darknet veröffentlicht. Das Datenpaket umfasst nach Angaben der Erpresser rund 5,8 Terabyte. Gefordert worden waren 30 Bitcoin im Wert von rund 2 Millionen Euro. Der Berliner Senat hatte eine Zahlung abgelehnt. Eine russische Drohne hat das Hauptgebäude des ukrainischen Geheimdienstes SBU im Zentrum von Kiew angegriffen. Nach Angaben von Präsident Zelensky zielte sie direkt auf das Arbeitszimmer des SBU-Chefs. Mindestens 5 Menschen wurden verletzt. Zelensky wies den Geheimdienst an, auf den Angriff nach seinen Worten spiegelbildlich zu reagieren.
1: 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Nach dem Sturm vom Nachmittag können immer noch Äste auf Fahrbahnen liegen, auch Waldwege möglichst noch meiden. Übers Wochenende läuft die IFA weiter, deswegen im Westend rund ums Messegelände immer wieder Stau und stockender Verkehr. Anreise am besten mit den Öffis. Rudow straßenfest, deswegen sind die Straße Alt-Rudow und die Krokusstraße noch bis Sonntag 24 Uhr gesperrt. Und vorab Info für Grunewald, dort sind ab 6 Uhr der Wannseebadweg, der Kronprinzessinnenweg, die Straße am Postfenn und Teile der Havelchaussee dicht, denn da wird am Vormittag ein Triathlon ausgetragen. Die Blitzer stehen Lichtenberg, Landsberger Allee, Falkensee, Segefelder Straße auf der 113 hinter Waltersdorfer Dreieck stadtauswärts und auf der A24 bei Kremmen. Staus und Blitzer bitte immer melden unter 030 884 84 110. 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
7: Aktuell und in der Nacht zieht der Regen langsam ab. Tiefstwert liegt bei 15 Grad. Wichtig für dein Party-Outfit. Morgen am Samstag dann noch durchwachsen mit vielen Wolken und kurzen möglichen Schauern. Immerhin bis zu 23 Grad. Und der Sonntag, der sieht dann richtig gut aus. Sonne-Wolken-Mix bei bis zu 25 Grad. Da vielleicht nochmal den Grill anwerfen.
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The Bowser, besten neuen Hits, 104.6 RTL, Berlin zum Brandenburg Hit Radio. Ziemlich cool für Hunde, am Sonntag ist Hundeschwimmen im Sommerbad Starken. Das ist wirklich süß, da dürfen die Hunde jetzt zu Saisonende ins Wasser. Die nächsten Wochen sind auch noch andere Freibäder mit dabei. Coole Sache.

104.6 RTL, Berlin zu Brandenburg Hit Radio, Friday Night, endlich Wochenende. Ja, und volles Berlin-Wochenende, von IFA bis Frauen-Basketball-WM und dazwischen noch viele weitere Highlights. 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Und jetzt DJ Goja, besten neuen Hits.

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1: Von Sam Smith. Constant Companion. Das ist ein emotionaler Song über Nähe, Einsamkeit und diesen einen Menschen, der einfach immer da ist. Sam Smith dabei wieder wirklich voller Emotionen und mit dieser Stimme, die man einfach sofort erkennt. Und bitteschön.

versuchst du dieses Wochenende auch die IFA am Messedamm schon mal langsam die Weihnachtswunschliste füllen mit den neuesten Hightech-Fernseher oder auch Kühlschrank. Ich meine, da ist ja so einiges auf dem Markt. Jetzt Kamerad, besten neuen Hits.

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1: Ich bin Jan Seifert und das sind die wichtigsten Meldungen aus Berlin und Brandenburg. Die geklauten Daten der Berliner Verwaltung sind jetzt im Darknet. Wie angedroht haben die Hacker mehr als 5 Terabyte Verwaltungsdaten veröffentlicht. Joachim Selzer vom Chaos Computer Club.
2: Klassische Verwaltungsangelegenheit. Jede Menge Mails scheinen hier noch dabei zu sein. Dieser Bericht zur Sicherheit der Berliner Wasserversorgung. Aber der scheint auch nicht mehr allerjüngsten Datums zu sein. Für mich als Datenschutzaktivist interessant ist der Umstand, dass auch jede Menge Personalunterlagen, Bewerbungsunterlagen veröffentlicht wurden.
1: Nach Tagesspiegel-Recherchen sind offenbar auch Listen mit Krankenhäusern, Tanklagern und Umspannwerken, die im Verteidigungsfall besonders geschützt werden müssen, unter den Daten. Auch geheime Dokumente zu gefährdeten Rüstungsfirmen waren offenbar einsehbar. Wer in Marzahn-Hellersdorf oder Lichtenberg mit Tram oder S-Bahn unterwegs ist, kann jetzt im Alltag mitreden, wie sich der eigene Kiez verbessern lässt. Bis Dezember steigen geschulte Moderatoren in die Tramlinien M5, 6, 17 und die S-Bahnen 5, 7 und 75 und fragen die Fahrgäste: Was braucht's, um hier gut und gerne zu leben? Die Antworten gehen direkt an die Verwaltung und in die Politik zurück. Wasserratten bekommen Fristverlängerung. 6 Berliner Bäder bleiben noch bis Mitte September geöffnet. Christian Hoffmann hat die Übersicht.
3: Die Sommerbäder Humboldtheim, Insulana, Pankow, Gropiusstadt, Neukölln, Kreuzberg und das Strandbad Wannsee bleiben noch eine Woche geöffnet. Im Gegenzug machen die Hallenbäder nach und nach wieder auf. Am 9. September endlich auch das Stadtbad Schöneberg. Das war ja 2 Jahre lang saniert worden und sollte schon im August aufmachen. Dann wurden aber Risse entdeckt. Und weil die Berliner Bäderbetriebe dieses Jahr 30-jähriges Jubiläum feiern, kommt am Eröffnungstag jeder 30. Badegast kostenlos rein.
1: Und jetzt weitere Meldungen aus Deutschland und der Welt.
4: Ich bin Ursula Winkler. Die Polizei fahndet mit Hochdruck nach einem Mann, der Sabotageaktionen gegen das deutsche Stromnetz verübt haben soll. Nachdem Beamte in seiner Wohnung in Gevelsberg Sprengstoff gefunden hatten, stürmte ein Spezialeinsatzkommando am Nachmittag im rund 100 Kilometer entfernten Niederzier in einem Wald einen Lastwagen.
5: Der Mann war nicht in dem gestürmten Lastwagen, den der 48-Jährige anscheinend zu einem Wohnmobil umgebaut hatte. Möglicherweise ist er jetzt zu Fuß unterwegs, so NRW-Innenminister Reul. Er und Bundesinnenminister Dobrindt sprachen zunächst von einem Einzeltäter und von Klimaextremismus. Es sei aber nicht auszuschließen, dass der Mann doch noch Helfer hatte oder Verbindungen ins Ausland, auch angesichts der vielen verschiedenen Angriffsorte auf Stromeinrichtungen. Und unklar ist auch, warum der Mann in Bekennerschreiben seinen Namen und seine Wohnadresse angab. René Tochau, Nachrichtenredaktion.
4: Im Zusammenhang mit Angriffen auf die Stromversorgung hat die Polizei auch in Sachsen mehrere verdächtige Vorrichtungen gefunden. Nach Angaben von Innenminister Schuster wurden an 2 Fundorten insgesamt 4 Objekte gesichert, die nun entschärft werden sollen. Hinweise darauf kamen aus einem Bekennerschreiben. Die Fundorte liegen nördlich von Bautzen. Zuvor hatte es bereits Sabotageversuche in Brandenburg und Nordrhein-Westfalen gegeben. Die EU-Grenzschutzagentur Frontex ist den meisten wohl eher als Ablocker von Migranten bekannt. Jetzt setzt Frontex im Ärmelkanal erstmals eigene Schiffe zur Seenotrettung von Migranten ein.
6: Die Aufgabe der von Frontex gestellten Schiffe wird es sein, französische Rettungsschiffe zu unterstützen, die Migranten helfen, wenn sie bei der Überfahrt nach Großbritannien in Seenot geraten. Anders als bei anderen Frontex-Einsätzen geht es also nicht um Migranten, die in die EU einreisen wollen, sondern um solche, deren Ziel ausdrücklich Großbritannien ist. Auf Bitten von London geht Frankreich zwar gegen Schleuser an seiner Küste vor. Den in großer Zahl auf Schlauchboote gepferchten Migranten aber bieten französische Schiffe Hilfe an, wenn sie in Not geraten. Michael Evers, Paris.
4: Nach dem Streit um politische Äußerungen beim Glücksgefühle-Festival erlebt Alphaville's Forever Young ein kleines Comeback. Mehrere Künstler spielten den Song auf dem Hockenheimring, nachdem Alphaville zunächst ausgeladen und später wieder eingeladen worden war. Auslöser war die Bitte der Veranstalter, auf politische Botschaften zu verzichten. Mitveranstalter Markus Krampe bezeichnete die Ausladung inzwischen als Fehler.
1: 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Nach dem Sturm vom Nachmittag können immer noch Äste auf Fahrbahnen liegen, auch Waldwege möglichst noch meiden. Übers Wochenende läuft die IFA weiter, deswegen im Westend rund ums Messegelände immer wieder Stau und stockender Verkehr. Anreise am besten mit den Öffis. Rudo straßenfest, deswegen sind die Straße Alt-Rudo und die Krokusstraße noch bis Sonntag 24 Uhr gesperrt. Und vorab Info für Grunewald, dort sind ab 6 Uhr der Wannseebadweg, der Kronprinzessinnenweg, die Straße am Postfenn und Teile der Havelchaussee dicht, denn da wird am Vormittag ein Triathlon ausgetragen. Die Blitzer stehen Lichtenberg, Landsberger Allee, Falkensee, Segefelder Straße auf der 113 hinter Waltersdorfer Dreieck stadtauswärts und auf der A24 bei Kremmen. Staus und Blitzer bitte immer melden unter 030 884 84 110. 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
7: In der Nacht verabschiedet sich der Regen langsam, tiefstens 15 Grad. Morgen am Samstag bleibt es dann eher wolkig, besonders nördlich von Berlin kann es auch nass werden. Das alles bei bis zu 23 Grad und dann kommt der Sonntag. Heiter bis wolkig, trocken und nochmal bis zu 25 Grad. Der Sommer will nochmal Hallo sagen.
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Schönen Freitagabend. 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

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Neue Musik auf der Playlist von Sängerin Loy und DJ David Fuentes. Der Sommer dreht am Wochenende, vor allem Sonntag, vielleicht nochmal kurz auf. Und dazu passt dieser Track richtig gut. Golden Summer, direkt für dich nach Lola Young. 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

104.6 RTL, Berlin zum Brandenburg Hit Radio. Ich bin Julia Porath mit einem Kick-Off ins Wochenende. Auch wenn du noch arbeiten musst und Schicht hast, danke für Stellung halten. Die besten neuen Hits dazu machen alles ein bisschen einfacher. Crystal Serenity hörst du gleich nach Natalie Imbruglia. Oh, auch cool. Und jetzt Harry Styles, American Girls.

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1: Ich bin Jan Seifert und das sind die wichtigsten Meldungen aus Berlin und Brandenburg. Die geklauten Daten der Berliner Verwaltung sind jetzt im Darknet. Wie angedroht haben die Hacker mehr als 5 Terabyte Verwaltungsdaten veröffentlicht. Joachim Selzer vom Chaos Computer Club.
2: Klassische Verwaltungsangelegenheit. Jede Menge Mails scheinen hier noch dabei zu sein. Dieser Bericht zur Sicherheit der Berliner Wasserversorgung. Aber der scheint auch nicht mehr allerjüngsten Datums zu sein. Für mich als Datenschutzaktivist interessant ist der Umstand, dass auch jede Menge Personalunterlagen, Bewerbungsunterlagen veröffentlicht wurden.
1: Nach Tagesspiegel-Recherchen sind offenbar auch Listen mit Krankenhäusern, Tanklagern und Umspannwerken, die im Verteidigungsfall besonders geschützt werden müssen, unter den Daten. Auch geheime Dokumente zu gefährdeten Rüstungsfirmen waren offenbar einsehbar. Wer in Marzahn-Hellersdorf oder Lichtenberg mit Tram oder S-Bahn unterwegs ist, kann jetzt im Alltag mitreden, wie sich der eigene Kiez verbessern lässt. Bis Dezember steigen geschulte Moderatoren in die Tramlinien M5, 6, 17 und die S-Bahnen 5, 7 und 75 und fragen die Fahrgäste: Was braucht's, um hier gut und gerne zu leben? Die Antworten gehen direkt an die Verwaltung und in die Politik zurück. Wasserratten bekommen Fristverlängerung. 6 Berliner Bäder bleiben noch bis Mitte September geöffnet. Christian Hafmann hat die Übersicht.
3: Die Sommerbäder Humboldtheim, Insulana, Pankow, Gropiusstadt, Neukölln, Kreuzberg und das Strandbad Wannsee bleiben noch eine Woche geöffnet. Im Gegenzug machen die Hallenbäder nach und nach wieder auf. Am 9. September endlich auch das Stadtbad Schöneberg. Das war ja 2 Jahre lang saniert worden und sollte schon im August aufmachen. Dann wurden aber Risse entdeckt. Und weil die Berliner Bäderbetriebe dieses Jahr 30-jähriges Jubiläum feiern, kommt am Eröffnungstag jeder 30. Badegast kostenlos rein.
1: Und jetzt weitere Meldungen aus Deutschland und der Welt.
4: Ich bin Ursula Winkler. Die Polizei hat in Nordrhein-Westfalen das Fahrzeug eines Mannes gestürmt, der mehrerer Sabotageaktionen gegen die Stromversorgung verdächtigt wird. Der 48-Jährige war nicht im Wagen und ist weiter auf der Flucht. In seiner Wohnung in Gebelsberg fanden Ermittler Sprengstoff. 2 Bekennerschreiben gelten nach Angaben von NRW-Innenminister Reul als authentisch. Ob der Mann tatsächlich für die Taten verantwortlich ist, wird weiter geprüft. Der verschärfte Sparkurs bei VW wird auch in Deutschland zu spüren sein. Das neue Sparpaket betrifft laut Niedersachsens Ministerpräsident Lies wohl etwa 25.000 Stellen in Deutschland. Das wäre ungefähr die Hälfte des von Volkswagen angepeilten Abbaus von rund 50.000 weiteren Stellen.
5: Es sollen keine Werke geschlossen werden, betont Lies, das sei auch nicht vereinbart worden. Aber die Unternehmensstandorte müssten schlanker, effizienter und schneller werden. Und zwar nicht nur bei VW allein, sondern bei allen 170 Gesellschaften des Konzerns. An den deutschen Standorten sollte vor allem die Wettbewerbsfähigkeit verbessert werden. Das gelte insbesondere für Emden, Hannover, Zwickau und Neckarsulm. Thomas Thonfeld, Berlin.
4: Verkehrssünder müssen jetzt deutlich länger vor einem Bußgeldbescheid zittern als bisher. Darauf weist der Automobilclub von Deutschland hin. Bisher waren solche Ordnungswidrigkeiten oft nach 3 Monaten schon verjährt. Seit dem Sommer kann der Bescheid deutlich später im Briefkasten landen.
6: Über Rot oder zu schnell gefahren, falsch geparkt oder mit dem Handy am Steuer erwischt worden. Das alles kann jetzt deutlich länger geahndet werden, nämlich 6 Monate statt 3. Und die Behörden können durch bestimmte Maßnahmen die Frist von vorne beginnen lassen. Bei technischen Verstößen gilt eine Frist von 2 Jahren. Der Automobilclub kritisiert das. Manche könnten sich nach so langer Zeit gar nicht mehr erinnern, wer das Auto gefahren ist. Man sollte jeden Bußgeldbescheid penibel prüfen, bevor man zahlt. Thomas Bremser, Nachrichtenredaktion.
4: Die Elektronikausstellung IFA in Berlin hat für das Publikum geöffnet. Auf der Messe präsentieren dieses Jahr mehr als 1.900 Aussteller ihre Produkte. Die Ausstellung versucht seit einigen Jahren verstärkt auch jüngere Menschen anzusprechen und setzt dabei vermehrt auf Lifestyle-Angebote oder Bereiche für Internetstars. Weitere wichtige Themen sind die Entwicklungen bei künstlicher Intelligenz und humanoiden Robotern.
1: 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Nach dem Sturm vom Nachmittag können immer noch Äste auf Fahrbahnen liegen, auch Waldwege möglichst noch meiden. Übers Wochenende läuft die IFA weiter, deswegen im Westend rund ums Messegelände immer wieder Stau und stockender Verkehr. Anreise am besten mit den Öffis. Rudow straßenfest, deswegen sind die Straße Alt-Rudow und die Krokusstraße noch bis Sonntag 24 Uhr gesperrt. Und vorab Info für Grunewald, dort sind ab 6 Uhr der Wannseebadweg, der Kronprinzessinnenweg, die Straße am Postfenn und Teile der Havelchaussee dicht, denn da wird am Vormittag ein Triathlon ausgetragen. Die Blitzer stehen Lichtenberg, Landsberger Allee, Falkensee, Segefelder Straße auf der 113 hinter Waltersdorfer Dreieck stadtauswärts und auf der A24 bei Kremmen. Staus und Blitzer bitte immer melden unter 030 884 84 110. 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
7: Aktuell und in der Nacht abziehender Regen bei tiefsten 15 Grad. Das Wochenende morgen am Samstag wolkig, vor allem nördlich von Berlin auch nass. Bis zu 23 Grad aber noch. Und der Sonntag, oh, der sieht gut aus. Dann heiter bis wolkig und trocken. Sogar bis zu 25 Grad. Ich würde sagen, das ist ein kleines Sommer-Comeback.
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Friday Night. Ja, und wenn du dich auch fragst unterwegs, warum orange angemalte Büsche am Kudamm stehen, ja, das sollen Basketbälle sein. Heute ist nämlich die Basketball-WM der Frauen hier in der City gestartet. Wir drücken natürlich die Daumen. Good luck

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Und jetzt bei mir Martin Garrix und Ed Sheeran. Das sind die besten neuen Hits. Schönen späten Freitag. Stay.

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2: Von Ray Garvey zusammen mit Imran, den kennst du wahrscheinlich noch nicht, ist ein gefragter Songwriter und Produzent, also eher im Background, bis jetzt. Der gemeinsame Song heißt Rivers.

Shakira, Burna Boy, besten neuen Hits. 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Ich bin Julia Porath, wünsche den guten Start ins Wochenende und komme natürlich gut durch die Nacht jetzt. Mit einer etwas ruhigeren Nummer. Dermot Kennedy hier ist Funeral.

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1: Ich bin Jan Seifert und das sind die wichtigsten Meldungen aus Berlin und Brandenburg. Die geklauten Daten der Berliner Verwaltung sind jetzt im Darknet. Wie angedroht haben die Hacker mehr als 5 Terabyte Verwaltungsdaten veröffentlicht. Joachim Selzer vom Chaos Computer Club.
2: Klassische Verwaltungsangelegenheit. Jede Menge Mails scheinen hier noch dabei zu sein. Dieser Bericht zur Sicherheit der Berliner Wasserversorgung. Aber der scheint auch nicht mehr allerjüngsten Datums zu sein. Für mich als Datenschutzaktivist interessant ist der Umstand, dass auch jede Menge Personalunterlagen, Bewerbungsunterlagen veröffentlicht wurden.
1: Nach Tagesspiegel-Recherchen sind offenbar auch Listen mit Krankenhäusern, Tanklagern und Umspannwerken, die im Verteidigungsfall besonders geschützt werden müssen, unter den Daten. Auch geheime Dokumente zu gefährdeten Rüstungsfirmen waren offenbar einsehbar. Wer in Marzahn-Hellersdorf oder Lichtenberg mit Tram oder S-Bahn unterwegs ist, kann jetzt im Alltag mitreden, wie sich der eigene Kiez verbessern lässt. Bis Dezember steigen geschulte Moderatoren in die Tramlinien M5, 6, 17 und die S-Bahnen 5, 7 und 75 und fragen die Fahrgäste, was braucht's, um hier gut und gerne zu leben? Die Antworten gehen direkt an die Verwaltung und in die Politik zurück. Wasserratten bekommen Fristverlängerung. 6 Berliner Bäder bleiben noch bis Mitte September geöffnet. Christian Hafmann hat die Übersicht.
3: Die Sommerbäder Humboldtheim, Insulana, Pankow, Gropiusstadt, Neukölln, Kreuzberg und das Strandbad Wannsee bleiben noch eine Woche geöffnet. Im Gegenzug machen die Hallenbäder nach und nach wieder auf. Am 9. September endlich auch das Stadtbad Schöneberg. Das war ja 2 Jahre lang saniert worden und sollte schon im August aufmachen. Dann wurden aber Risse entdeckt. Und weil die Berliner Bäderbetriebe dieses Jahr 30-jähriges Jubiläum feiern, kommt am Eröffnungstag jeder 30. Badegast kostenlos rein.
1: Und jetzt weitere Meldungen aus Deutschland und der Welt.
4: Ich bin Ursula Winkler. Die Polizei hat in Nordrhein-Westfalen das Fahrzeug eines Mannes gestürmt, der nach mehreren Sabotageaktionen gegen die Stromversorgung verdächtigt wird. Der 48-Jährige war nicht im Wagen und ist weiter auf der Flucht. In seiner Wohnung in Gevelsberg fanden Ermittler Sprengstoff. 2 Bekennerschreiben gelten nach Angaben von NRW-Innenminister Reul als authentisch. Innenminister Dobrindt sprach von Klimaterrorismus.
5: Das Wissen, was offenbart wird in diesen Schreiben, das ist eindeutiges Täterwissen. Und von daher kann man davon ausgehen, dass erstmal die Indizien dafür sprechen, dass wir es hier mit dem Täter zu tun haben. Aber wir befinden uns immer noch im Bereich der Verdachtssituation. Aber nach aktuellem Stand muss man hier von Klimaextremismus ausgehen.
4: Innenminister Dobrindt. In Sachsen-Anhalt wird am Sonntag ein neuer Landtag gewählt. In ersten Umfragen lag die AfD weiter deutlich vor der CDU. Laut Befragung der Forschungsgruppe Wahlen für das ZDF kommt die AfD auf 41%. Die CDU hofft auf eine weitere Amtszeit von Ministerpräsident Schulze und liegt bei 23%.
6: Drittstärkste Kraft wird laut Umfrage die Linke mit gut 11%, dahinter SPD und Grüne mit 8,5% und 6%. AfD und CDU sind meilenweit voneinander entfernt. Die AfD könnte mit diesem Ergebnis aber nicht allein regieren, sie wäre auf Koalitionspartner angewiesen. Eine Zusammenarbeit mit ihr haben die anderen Parteien im Vorfeld aber ausgeschlossen. Höchstwahrscheinlich wird es sehr schwierig, eine Landesregierung ohne die AfD zu bilden. Aber 26% der Befragten wissen noch nicht, wen sie am Sonntag wählen werden. Der Ausgang der Wahl wird verdammt spannend. David Riemer, Berlin.
4: Fast jeder Erwerbstätige in Deutschland wünscht sich eine andere Arbeitszeit. Während 3,8 Millionen weniger arbeiten wollen, wünschen sich 1,5 Millionen mehr Arbeitszeit. Das berichtet das Statistische Bundesamt auf der Grundlage des Mikrozensus 2025. Der Wunsch nach Reduzierung entsteht vor allem, wenn Beschäftigte eine lange Wochenarbeitszeit haben. Die lag im Schnitt bei 40,9 Stunden und sollte nach dem Wunsch der Befragten durchschnittlich um 10,5 Stunden abgesenkt werden. Zum Fußball. Der VfB Stuttgart hat in seinem ersten Heimspiel der neuen Bundesliga-Saison den 1. FC Köln dominiert. Die Stuttgarter gewannen mit 4:1.
1: 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Nach dem Sturm vom Nachmittag können immer noch Äste auf Fahrbahnen liegen, auch Waldwege möglichst noch meiden. Übers Wochenende läuft die IFA weiter, deswegen im Westend rund ums Messegelände immer wieder Stau und stockender Verkehr. Anreise am besten mit den Öffis. Rudow straßenfest, deswegen sind die Straße Alt-Rudow und die Krokusstraße noch bis Sonntag 24 Uhr gesperrt. Und vorab Info für Grunewald, dort sind ab 6 Uhr der Wannseebadweg, der Kronprinzessinnenweg, die Straße am Postfenn und Teile der Havelchaussee dicht, denn da wird am Vormittag ein Triathlon ausgetragen. Die Blitzer stehen Lichtenberg, Landsberger Allee, Falkensee, Segefelder Straße auf der 113 hinter Waltersdorfer Dreieck stadtauswärts und auf der A24 bei Kremmen. Staus und Blitzer bitte immer melden unter 030 884 84 110. 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
7: In der Nacht zieht der Regen langsam ab. Tiefstwert liegt bei 15 Grad. Wichtig für dein Party-Outfit. Morgen am Samstag noch durchwachsen mit vielen Wolken und kurzen möglichen Schauern. Immerhin bis zu 23 Grad. Und der Sonntag sieht dann richtig gut aus. Sonne-Wolken-Mix bei bis zu 25 Grad. Da könnte man vielleicht auch noch mal den Grill anwerfen.
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0: Kelly, Rakim, Wonders.
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1: Ich bin Jan Seifert und das sind die wichtigsten Meldungen aus Berlin und Brandenburg. Die geklauten Daten der Berliner Verwaltung sind jetzt im Darknet. Wie angedroht haben die Hacker mehr als 5 Terabyte Verwaltungsdaten veröffentlicht. Joachim Selzer vom Chaos Computer Club.
2: Klassische Verwaltungsangelegenheit. Jede Menge Mails scheinen hier noch dabei zu sein. Dieser Bericht zur Sicherheit der Berliner Wasserversorgung. Aber der scheint auch nicht mehr allerjüngsten Datums zu sein. Für mich als Datenschutzaktivist interessant ist der Umstand, dass auch jede Menge Personalunterlagen, Bewerbungsunterlagen veröffentlicht wurden.
1: Nach Tagesspiegel-Recherchen sind offenbar auch Listen mit Krankenhäusern, Tanklagern und Umspannwerken, die im Verteidigungsfall besonders geschützt werden müssen, unter den Daten. Auch geheime Dokumente zu gefährdeten Rüstungsfirmen waren offenbar einsehbar. Wer in Marzahn-Hellersdorf oder Lichtenberg mit Tram oder S-Bahn unterwegs ist, kann jetzt im Alltag mitreden, wie sich der eigene Kiez verbessern lässt. Bis Dezember steigen geschulte Moderatoren in die Tramlinien M5, 6, 17 und die S-Bahnen 5, 7 und 75 und fragen die Fahrgäste, was braucht's, um hier gut und gerne zu leben? Die Antworten gehen direkt an die Verwaltung und in die Politik zurück. Wasserratten bekommen Fristverlängerung. 6 Berliner Bäder bleiben noch bis Mitte September geöffnet. Christian Hafmann hat die Übersicht.
3: Die Sommerbäder Humboldtheim, Insulana, Pankow, Gropiusstadt, Neukölln, Kreuzberg und das Strandbad Wannsee bleiben noch eine Woche geöffnet. Im Gegenzug machen die Hallenbäder nach und nach wieder auf. Am 9. September endlich auch das Stadtbad Schöneberg. Das war ja 2 Jahre lang saniert worden und sollte schon im August aufmachen. Dann wurden aber Risse entdeckt. Und weil die Berliner Bäderbetriebe dieses Jahr 30-jähriges Jubiläum feiern, kommt am Eröffnungstag jeder 30. Badegast kostenlos rein.
1: Und jetzt weitere Meldungen aus Deutschland und der Welt.
4: Ich bin Ursula Winkler. Die Polizei hat in Nordrhein-Westfalen das Fahrzeug eines Mannes gestürmt, der nach mehreren Sabotageaktionen gegen die Stromversorgung verdächtigt wird. Der 48-Jährige war nicht im Wagen und ist weiter auf der Flucht. In seiner Wohnung in Gevelsberg fanden Ermittler Sprengstoff. 2 Bekennerschreiben gelten nach Angaben von NRW-Innenminister Reul als authentisch. Innenminister Dobrindt sprach von Klimaterrorismus.
5: Wir gehen bisher nach dem allem, was wir wissen, von einem Einzeltäter aus. Das sagt nichts darüber aus, was im Laufe der Ermittlungen noch kommen kann. Es kann durchaus auch Vernetzungen geben zwischen den Elementen des Extremismus und auch des Staatsterrorismus.
4: Innenminister Dobrindt. Es gab in dieser Woche mehrere Sabotageversuche mit Bezug zur Stromversorgung. Sachsen-Anhalt wählt morgen einen neuen Landtag. Heute wird der Wahlkampf beendet. In letzten Umfragen lag die AfD deutlich vor der CDU. Aktuell regiert in dem Land eine Koalition aus CDU, SPD und FDP. Das Bündnis wird aber allen Befragungen zufolge seiner Mehrheit verlieren.
6: Bekommt Deutschland die erste AfD-geführte Landesregierung oder läuft es auf eine Minderheitsregierung unter Führung der CDU hinaus? Die AfD setzt auf eine absolute Mehrheit. Laut letzter Umfragen wird es dazu aber nicht reichen. Sie wird wohl einen Partner benötigen. Alle anderen Parteien haben eine Zusammenarbeit mit ihr aber ausgeschlossen. Bei einer Minderheitsregierung wäre die CDU unter Umständen für Mehrheiten im künftigen Landtag auch auf die Stimmen der Linken angewiesen. Die Christdemokraten schließen Koalition oder ähnliche Formen der Zusammenarbeit aber nicht nur mit der AfD aus, sondern auch mit den Linken. Die Suche nach einer neuen Landesregierung wird wohl sehr schwierig werden. David Riemer, Berlin.
4: Bundespräsident Steinmeier hat dazu aufgerufen, die Demokratie und den Rechtsstaat entschlossen zu verteidigen. Bei einem Bürgerfest in Bonn warnte er vor völkischem Denken, nationalistischer Abschottung sowie Hass und Hetze. Die große Mehrheit der Menschen wolle die Demokratie schützen, betonte Steinmeier. Zugleich forderte er mehr internationale Zusammenarbeit und einen entschiedeneren Kampf gegen den Klimawandel. Zum Fußball. Der VfB Stuttgart hat in seinem ersten Heimspiel der neuen Bundesliga-Saison den ersten FC Köln dominiert. Die Stuttgarter gewannen mit 4:1.
1: 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Nach dem Sturm vom Nachmittag können immer noch Äste auf Fahrbahnen liegen, auch Waldwege möglichst noch meiden. Übers Wochenende läuft die IFA weiter, deswegen im Westend rund ums Messegelände immer wieder Stau und stockender Verkehr. Anreise am besten mit den Öffis. Rudo straßenfest, deswegen sind die Straße Alt-Rudo und die Krokusstraße noch bis Sonntag 24 Uhr gesperrt. Und vorab Info für Grunewald, dort sind ab 6 Uhr der Wannseebadweg, der Kronprinzessinnenweg, die Straße am Postfenn und Teile der Havelchaussee dicht, denn da wird am Vormittag ein Triathlon ausgetragen. Die Blitzer stehen Lichtenberg, Landsberger Allee, Falkensee, Segefelder Straße auf der 113 hinter Baltersdorfer Dreieck stadtauswärts und auf der A24 bei Kremmen. Staus und Blitzer bitte immer melden unter 030 884 84 110. 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RTL Wetter. Der Sturm ist erstmal durch, der Regen zieht raus. Heute dann nur noch ab und zu Schauer und Gewitter in Berlin-Berlin. Maximal 19 bis 22 Grad. Der RTL-Wettertrend, morgen eindeutig der bessere Tag des Wochenendes. Immer wieder Sonne, dazwischen paar Wolken und spätsommerliche 25 Grad maximal.
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1: Ich bin Jan Seifert und das sind die wichtigsten Meldungen aus Berlin und Brandenburg. Die geklauten Daten der Berliner Verwaltung sind jetzt im Darknet. Wie angedroht haben die Hacker mehr als 5 Terabyte Verwaltungsdaten veröffentlicht. Joachim Selzer vom Chaos Computer Club.
2: Klassische Verwaltungsangelegenheit. Jede Menge Mails scheinen hier noch dabei zu sein. Dieser Bericht zur Sicherheit der Berliner Wasserversorgung. Aber der scheint auch nicht mehr allerjüngsten Datums zu sein. Für mich als Datenschutzaktivist interessant ist der Umstand, dass auch jede Menge Personalunterlagen, Bewerbungsunterlagen veröffentlicht wurden.
1: Nach Spiegelrecherchen sind offenbar auch Listen mit Krankenhäusern, Tanklagern und Umspannwerken, die im Verteidigungsfall besonders geschützt werden müssen, unter den Daten. Auch geheime Dokumente zu gefährdeten Rüstungsfirmen waren offenbar einsehbar. Wer in Marzahn-Hellersdorf oder Lichtenberg mit Tram oder S-Bahn unterwegs ist, kann jetzt im Alltag mitreden, wie sich der eigene Kiez verbessern lässt. Bis Dezember steigen geschulte Moderatoren in die Tramlinien M5, 6, 17 und die S-Bahnen 5, 7 und 75 und fragen die Fahrgäste, was braucht's, um hier gut und gerne zu leben? Die Antworten gehen direkt an die Verwaltung und in die Politik zurück. Wasserratten bekommen Fristverlängerung. 6 Berliner Bäder bleiben noch bis Mitte September geöffnet. Christian Hoffmann hat die Übersicht.
3: Die Sommerbäder Humboldtheim, Insulana, Pankow, Gropiusstadt, Neukölln, Kreuzberg und das Strandbad Wannsee bleiben noch eine Woche geöffnet. Im Gegenzug machen die Hallenbäder nach und nach wieder auf. Am 9. September endlich auch das Stadtbad Schöneberg. Das war ja 2 Jahre lang saniert worden und sollte schon im August aufmachen. Dann wurden aber Risse entdeckt. Und weil die Berliner Bäderbetriebe dieses Jahr 30-jähriges Jubiläum feiern, kommt am Eröffnungstag jeder 30. Badegast kostenlos rein.
1: Und jetzt weitere Meldungen aus Deutschland und der Welt.
4: Ich bin Ursula Winkler. Die Polizei fahndet mit Hochdruck nach einem Mann, der Sabotageaktionen gegen das deutsche Stromnetz verübt haben soll. Nachdem Beamte in seiner Wohnung in Gebelsberg Sprengstoff gefunden hatten, stürmte ein Spezialeinsatzkommando am Nachmittag im rund 100 Kilometer entfernten Niederzier in einem Wald einen Lastwagen.
5: Der Mann war nicht in dem gestürmten Lastwagen, den der 48-Jährige anscheinend zu einem Wohnmobil umgebaut hatte. Möglicherweise ist er jetzt zu Fuß unterwegs, so NRW-Innenminister Reul. Er und Bundesinnenminister Dobrindt sprachen zunächst von einem Einzeltäter und von Klimaextremismus. Es sei aber nicht auszuschließen, dass der Mann doch noch Helfer hatte oder Verbindungen ins Ausland. Auch angesichts der vielen verschiedenen Angriffsorte auf Stromeinrichtungen. Und unklar ist auch, warum der Mann in Bekennerschreiben seinen Namen und seine Wohnadresse angab. René Tochau, Nachrichtenredaktion.
4: Die EU-Grenzschutzagentur Frontex ist den meisten wohl eher als Ablocker von Migranten bekannt. Jetzt setzt Frontex im Ärmelkanal erstmals eigene Schiffe zur Seenotrettung von Migranten ein.
6: Die Aufgabe der von Frontex gestellten Schiffe wird es sein, französische Rettungsschiffe zu unterstützen, die Migranten helfen, wenn sie bei der Überfahrt nach Großbritannien in Seenot geraten. Anders als bei anderen Frontex-Einsätzen geht es also nicht um Migranten, die in die EU einreisen wollen, sondern um solche, deren Ziel ausdrücklich Großbritannien ist. Auf Bitten von London geht Frankreich zwar gegen Schleuser an seiner Küste vor. Den in großer Zahl auf Schlauchboote gefährdeten Migranten aber bieten französische Schiffe Hilfe an, wenn sie in Not geraten. Michael Evers, Paris.
4: Fast jeder Erwerbstätige in Deutschland wünscht sich eine andere Arbeitszeit. Während 3,8 Millionen weniger arbeiten wollen, wünschen sich 1,5 Millionen mehr Arbeitszeit. Das berichtet das Statistische Bundesamt auf der Grundlage des Mikrozensus 2025. Der Wunsch nach Reduzierung entsteht vor allem, wenn Beschäftigte eine lange Wochenarbeitszeit haben. Die lag im Schnitt bei 40,9 Stunden und sollte nach dem Wunsch der Befragten durchschnittlich um 10,5 Stunden abgesenkt werden. Zum Fußball. Der VfB Stuttgart hat in seinem ersten Heimspiel der neuen Bundesliga-Saison den 1. FC Köln dominiert. Die Stuttgarter gewannen mit 4:1.
1: 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Nach dem Sturm vom Nachmittag können immer noch Äste auf Fahrbahnen liegen, auch Waldwege möglichst noch meiden. Übers Wochenende läuft die IFA weiter, deswegen im Westend rund ums Messegelände immer wieder Stau und stockender Verkehr. Anreise am besten mit den Öffis. Rudow straßenfest, deswegen sind die Straße Alt-Rudow und die Krokusstraße noch bis Sonntag 24 Uhr gesperrt. Und vorab Info für Grunewald, dort sind ab 6 Uhr der Wannseebadweg, der Kronprinzessinnenweg, die Straße am Postfenn und Teile der Havelchaussee dicht, denn da wird am Vormittag ein Triathlon ausgetragen. Die Blitzer stehen Lichtenberg, Landsberger Allee, Falkensee, Segefelder Straße auf der 113 hinterm Waltersdorfer Dreieck stadtauswärts und auf der A24 bei Kremmen. Staus und Blitzer bitte immer melden unter 030 884 84 110. 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RTL Wetter. Der Sturm ist erstmal durch, der Regen zieht raus. Heute dann nur noch ab und zu Schauer und Gewitter in Berlin-Berlin, maximal 19 bis 22 Grad. Der RTL-Wettertrend, morgen eindeutig der bessere Tag des Wochenendes. Immer wieder Sonne, dazwischen paar Wolken und spätsommerliche 25 Grad maximal.
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